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1: Ich bin Tine Klimach. Die US-Regierung hat auf die Einfuhren von 60 Handelspartnern einen Zoll von 10 bzw. 12,5% angekündigt, wegen angeblich unzureichender Maßnahmen gegen Zwangsarbeit. Darunter fallen auch bestimmte Produkte aus der Europäischen Union.
2: Pünktlich mit Ablauf der Frist für die bisherigen globalen Zölle um 6 Uhr morgens deutscher Zeit setzt Trump die neuen Abgaben in Kraft. Diese Zölle nun sollen juristisch unanfechtbar sein. Mit einer neuen und sehr abstrusen Begründung, angeblich unzureichenden Maßnahmen gegen Zwangsarbeit in vielen Ländern. Je nach Handelspartner werden Zölle von 10 bis 12,5% fällig. Die Europäische Union wird da gemeinsam mit Taiwan, Japan und der Schweiz genannt. Aus den USA, Tina Eck.
1: Nach dem Rücktritt von Jens Spahn als Unionsfraktionschef dreht Kanzler Merz am Personalkarussell. Nach dpa-Informationen soll Gesundheitsministerin Nina Wagen auf den Posten von Thorsten Frey im Kanzleramt wechseln, der, wie bereits bekannt, Spahns Nachfolger antritt. Für sie soll CDU-Generalsekretär Carsten Lindemann Gesundheitsminister werden. Kanzler Merz wird die Entscheidungen voraussichtlich am Vormittag der Öffentlichkeit präsentieren. Die Teillegalisierung von Cannabis hat offensichtlich Folgen. Seit der Freigabe kamen mehr Menschen wegen der Droge in deutsche Krankenhäuser. Das schreiben Wissenschaftler im Fachjournal Deutsches Ärzteblatt International.
3: Die Wissenschaftler sehen mehr akute Vergiftungen durch Cannabis und mehr dadurch ausgelöste Psychosen. Allerdings sei der Anstieg moderat. Die Forscher diskutieren zwei mögliche Gründe. Erstens sei es denkbar, dass mehr Menschen Cannabis konsumieren. Wahrscheinlicher sei es allerdings, dass mehr Konsumenten auf hochpotentes medizinisches Cannabis umgestiegen sind. Das gibt es ziemlich leicht in Online-Apotheken zu kaufen. Die Regierung hat darauf schon reagiert und strengere Regeln für den Zugang zu medizinischem Cannabis auf den Weg gebracht. Thomas Bremser, Redaktion.
1: Der in einer Regensburger Bankfiliale getötete Mann war ein Mitarbeiter des Unternehmens. Man sei zutiefst bestürzt über den Verlust des Kollegen infolge dieses tragischen Unfalls, teilte die Hypovereinsbank am Abend mit. Ein 20-jähriger Deutscher soll mit einem Messer auf den Mitarbeiter in der Bank eingestochen haben, der später im Krankenhaus starb. Der mutmaßliche Täter soll heute dem Haftrichter vorgeführt werden.
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1: Ich bin Tine Klimach. Bundesgesundheitsministerin Nina Wagen soll übereinstimmenden Medienberichten zufolge neue Kanzleramtschefin werden. Neuer Gesundheitsminister wird demnach CDU-Generalsekretär Carsten Lindemann. Offiziell bestätigt ist das noch nicht.
2: Damit sieht es so aus, als ob der Wechsel von Kanzleramtschef Frei an die Fraktionsspitze der Union zu einem größeren Personalumbau führt. Frei soll nächste Woche zum Nachfolger von Jens Spahn gewählt werden. Dass Wagen dafür ins Kanzleramt geht, ist nicht überraschend. Sie galt zuletzt als Wunschkandidatin von Friedrich Merz, der etwa ihre Rolle bei der Gesundheitsreform immer wieder lobte. Ihre Arbeit im Ministerium übernimmt dann wohl Carsten Linnemann. Der hatte schon nach der Bundestagswahl die Chance, ins Kabinett zu wechseln, blieb da aber noch lieber Generalsekretär. Aus Berlin, Thomas Brockt.
1: Die weltweiten 10%igen Zölle laufen heute aus. Nun legt US-Präsident Trump nach. Die Regierung will zusätzliche Zölle auf Importe gegen 60 Handelspartner erheben, darunter auch die Europäische Union. Die neuen Zölle sind in Höhe von 10 und 12,5%. Als Begründung nennt Washington unzureichende Maßnahmen gegen Zwangsarbeit. Die EU verhängt gegen Google wegen unfairer Geschäftspraktiken eine Strafe von 890 Millionen Euro. Der US-Konzern hat nach Ansicht der Europäischen Kommission mit seiner Suchmaschine sowie dem App-Marktplatz Google Play Wettbewerbsregeln verletzt.
3: Damit riskiert die EU-Kommission einen neuen Konflikt mit US-Präsident Trump. Der hat früher schon Gegenmaßnahmen angedroht. Die EU-Kommission bestraft Google für die Verletzung von Wettbewerbsregeln mit dem App-Marktplatz Google Play. Dabei würden nämlich eigene Produkte stärker hervorgehoben und besser platziert als andere. Google hat erklärt, wenn man die EU-Forderungen erfüllen wolle, müsse man Echtzeitsuchfunktionen, etwa bei Hotel- und Flugsuchen, entfernen und Sicherheitsfunktionen ebenfalls. Vermutlich sieht man sich vor Gericht wieder. Aus Brüssel, Dieter Ebeling.
1: Die vom Iran-Krieg wirtschaftlich schwer getroffene Metropole Dubai bietet Anwohnern Prämien im Wert von umgerechnet 700 Euro, wenn sie Besucher in die Stadt holen. Jeder Anwohner könne Vergünstigungen erhalten, etwa bei Hotelübernachtungen, Essen im Restaurant und Tickets für Sehenswürdigkeiten, heißt es auf der Tourismus-Webseite Dubais. Örtlichen Berichten zufolge gingen in den ersten 48 Stunden des Programms mehr als 10.000 Bewerbungen ein.
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1: Ich bin Tine Klimach. Die US-Regierung hat auf die Einfuhren von 60 Handelspartnern einen Zoll von 10 bzw. 12,5% angekündigt, wegen angeblich unzureichender Maßnahmen gegen Zwangsarbeit. Darunter fallen auch bestimmte Produkte aus der Europäischen Union.
2: Pünktlich mit Ablauf der Frist für die bisherigen globalen Zölle um 6 Uhr morgens deutscher Zeit setzt Trump die neuen Abgaben in Kraft. Diese Zölle nun sollen juristisch unanfechtbar sein, mit einer neuen und sehr abstrusen Begründung, angeblich unzureichenden Maßnahmen gegen Zwangsarbeit in vielen Ländern. Je nach Handelspartner werden Zölle von 10 bis 12,5% fällig. Die Europäische Union wird da gemeinsam mit Taiwan, Japan und der Schweiz genannt. Aus den USA, Tina Eck.
1: Nach dem Rücktritt von Jens Spahn als Unionsfraktionschef dreht Kanzler Merz am Personalkarussell. Nach dpa-Informationen soll Gesundheitsministerin Nina Waken auf den Posten von Thorsten Frey im Kanzleramt wechseln, der, wie bereits bekannt, Spahns Nachfolger antritt. Für sie soll CDU-Generalsekretär Carsten Lindemann Gesundheitsminister werden. Kanzler Merz wird die Entscheidungen voraussichtlich am Vormittag der Öffentlichkeit präsentieren. Im Südwesten Europas kämpft die Feuerwehr weiter gegen Waldbrände. Ein besonders großer wütet an der französischen Atlantikküste bei Bordeaux. Dort wurden inzwischen fast 20.000 Menschen vorsorglich evakuiert, die meisten von ihnen Urlauber.
3: Der Brand ist noch immer nicht unter Kontrolle und die Feuerwehr kämpft mit einem Großaufgebot gegen ein Wiederaufflammen des Feuers an verschiedenen Stellen, hieß es von den Behörden. Immerhin habe der Brand sich aber nicht in andere Bereiche verlagert. Mit Löschflugzeugen, hunderten Feuerwehrautos und Unterstützung aus anderen Regionen Frankreichs sind die Brandbekämpfer im Einsatz. Tausende evakuierte Urlauber, darunter auch etliche Deutsche, warten unterdessen in Ausweichquartieren darauf, wie es mit ihrem Urlaub weitergeht. Klarheit gibt es noch nicht. Aus Paris, Michael Evers.
1: Der Deutsche Städtetag fordert Galeria auf, Kommunen bei den Gesprächen zur Zukunft der Filialen einzubinden. 33 Standorte der Warenhauskette Galeria stehen auf dem Prüfstand. Schon in der Vergangenheit habe sich das bewährt, um passende und individuelle Lösungen für die Standorte und für die Mitarbeiter zu finden, sagte der Hauptgeschäftsführer des Städtetags, Christian Schuchert, den Zeitungen der Funke Mediengruppe.
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2: Ich bin David Riemer. Nach dem Wechsel an der Spitze der Unionsbundestagsfraktion baut Kanzler Merz auch die Bundesregierung und sogar die Parteiführung um. Gesundheitsministerin Wagen soll unter anderem auf Reis Posten im Kanzleramt wechseln. Es soll noch weitere Veränderungen geben, die Merz heute vorstellen will.
3: Mit Nina Wagen holt sich Merz eine Ministerin ins Kanzleramt, die mit dem Sparpaket der gesetzlichen Krankenversicherung gerade einen wichtigen Teil des Reformpakets über die Bühne gebracht hat. Sie gilt als klar in ihrer Linie und durchsetzungsfähig. Im Kanzleramt muss sie die Arbeit der Koalition und die Zusammenarbeit mit den Ländern koordinieren. Auf ihren Posten folgt CDU-Generalsekretär Carsten Lindemann. Eine offizielle Bestätigung für die Personalien gibt es noch nicht. Die Vorstellung der Neubesetzung wird am Vormittag erwartet. Aus Berlin, Tine Klimach.
2: Wegen angeblich unzureichender Maßnahmen gegen Zwangsarbeit hat die US-Regierung auf Einfuhren von 60 Handelspartnern einen Zoll von 10 bzw. 12,5% angekündigt. Darunter fallen auch Produkte aus der Europäischen Union, teilte das Büro des US-Handelsbeauftragten Greer mit. Ausgenommen sind unter anderem Produkte, die bereits bestimmten anderen Zöllen unterliegen, beispielsweise Stahl und Aluminium. Die Polizei will an diesem Wochenende verstärkt die Bahnhöfe in Großstädten in den Blick nehmen. Insbesondere an Kriminalitätshotspots wollen die Beamten ab heute kontrollieren, heißt es in einer Mitteilung.
4: An vielen Großstadtbahnhöfen kommt es zur Gewalt, auch mit Waffen, sagt die Polizei. Wo genau sie verstärkt im Einsatz sein wird, verrät sie aber nicht. In den vergangenen Monaten gab es immer wieder ähnliche Aktionen. Die Bahn will ab Oktober an allen deutschen Bahnhöfen ein Alkoholverbot starten. Auch damit soll die Sicherheit erhöht werden. Allerdings gilt das Verbot nicht in Bahnhofskneipen und in den Zügen selbst. Die Pläne sind allgemein positiv aufgenommen worden. Allerdings stellt sich die Frage, wie das Verbot kontrolliert und durchgesetzt werden soll. Thomas Bremser, Nachrichtenredaktion.
2: Knapp 4 Wochen nach dem bitteren WM-Aus steht der Deutsche Fußballbund vor der Klärung der wichtigsten Personalie für die Nationalmannschaft. Bei einer Pressekonferenz soll Jürgen Klopp am Vormittag in der DFB-Zentrale als neuer Bundestrainer und damit als Nachfolger von Julian Nagelsmann vorgestellt werden. Klopp soll dem Vernehmen nach einen Vertrag bis zur WM 2030 unterschreiben.
1: Das Wetter bei uns in der Region.
5: Wir starten mit ein paar Wolken in den Freitag. Bis Mittag ist es dick bewölkt. Am Nachmittag aber, da wird es freundlicher und wärmer bei 23 Grad maximal. Heute Abend kommt also noch für ein paar Stunden die Sonne raus. Morgen kriegen wir dann wieder richtig Sommerwetter. 27 Grad und über 10 Stunden Sonnenschein am Samstag. Da heißt es dann absolut Sonnenbrille raus. Gerade morgen Vormittag, da ist es richtig schön. Morgen Nachmittag sind ein paar Wolken da, aber die sind harmlos. Am Sonntag dann wieder nur so Höchstwerte von 23 Grad und es wird ungemütlicher. Da erwarten wir vor allem am Nachmittag einige Schauer. Sonntagabend kann es sogar ein Gewitter geben. Aktuell messen wir hier in Osnabrück 11 Grad, bei euch in Quakenbrück 11 Grad und in Bad Rodenfelde sind sogar nur 10 Grad.
1: Verkehrslage.
5: Da habe ich keine Meldung. Es ist ruhig auf den Straßen. Ich habe nur die Blitzer des Landkreises. Die stehen heute in und um Dissen. Wenn euch im Laufe des Tages aber etwas auffällt, dann ruft uns an 0541 750 40 0 oder schickt eine WhatsApp an die 0157 88 533 187. Alle Nummern und noch viel mehr von OS Radio gibt es im Netz auf osradio.de.
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5: 6:03, OS Radio wünscht einen schönen guten Morgen.
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5: Heute mit Hinak. Hi.

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1: Es ist der 24. Juli und wir schauen, was heute so anliegt. Und es geht auch gleich sehr, sehr bunt los. Denn an diesem Wochenende ist Christopher Street Day. Dieses Mal in XXL-Version. Und zwar mit einem Demokratieabend am Brandenburger Tor geht's heute in Berlin los. Heute Nachmittag gibt's dann auch noch einen Drag-Marsch zum Brandenburger Tor. Da laufen also Drag-Queens und queere Menschen zum Wahrzeichen der Stadt. Das Motto des CSD in diesem Jahr ist übrigens Haltung ist hot. Damit will der CSD Menschen ermutigen, sich für eine weltoffene und vielfältige Stadt einzusetzen. Also für Demokratie, Vielfalt und auch die Rechte queerer Menschen. Es soll auch eine Botschaft an die Wahlen in Berlin sein. Ende September sind nämlich auch im Land Berlin Wahlen. Dann ist der Außenminister unterwegs, und zwar Johann Wadephul beendet seine Afrika-Reise. Er ist in Südafrika zurzeit, wo Gespräche mit dem dortigen Präsidenten und dem Außenminister von Südafrika geplant sind. Es wird gesprochen über die wirtschaftliche Zusammenarbeit, Rohstoffe, Energie, Sicherheitspolitik und auch die geopolitische Partnerschaft mit der Bundesrepublik. Wadephul soll außerdem eine Rede halten, und zwar beim South African Institute of International Affairs. Zurück nach Deutschland, wo es um den Fußball geht, denn der DFB lädt zu einer oder hat zu einer Pressekonferenz eingeladen, die von ganz Fußball Deutschland erwartet wird. Wer ist dabei bei dieser Pressekonferenz? Das wissen wir nicht, aber es soll sich um den Mann der Stunde beim DFB handeln, nämlich um Jürgen Klopp. Der ja, designierte Bundestrainer soll am DFB-Campus in Frankfurt am Main präsentiert werden. Der Name Jürgen Klopp wird in der Einladung der Pressekonferenz nicht erwähnt, aber Klopps Verpflichtung hatte ja zuletzt klare Züge angenommen.
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1: 6:13. Wir machen weiter mit Musik, und zwar Lenny Kravitz. Are You Gonna Go My Way? US Radio wünscht einen schönen guten Morgen.

Einen schönen guten Morgen, hier ist OS Radio Startklar um 6:20 Uhr. Gleich kommt Jan Molitor mit den lokalen Nachrichten. Da erfahrt ihr alles Wichtige aus Stadt und Landkreis Osnabrück. Das gibt's dann gleich um 9:30 Uhr. Bis dahin hören wir noch Musik, zum Beispiel von einer Band, die am Wochenende hier im Nordkreis auftritt. Nämlich ist die Rede von Inner Circle. Die treten am Wochenende beim Reggae Jam Festival in Bersenbrück auf. Eine der bekanntesten Reggae-Bands aller Zeiten, und sie spielen bald, oder was heißt bald, am Samstag, also morgen glaube ich, ist das in Bersenbrück. Inner Circle, der Song heißt Games People Play. 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
1: Mit Jan Molitor. Osnabrücker Land könnte von Tourismusförderung profitieren und Versandapotheke Sanicare aus Bad Lahr ist insolvent. Das Osnabrücker Land gehört zu den Tourismusregionen, die in diesem Jahr Fördermittel vom Land Niedersachsen erhalten können. Das teilt das niedersächsische Wirtschaftsministerium mit. Insgesamt stellt das Land dafür 2 Millionen Euro bereit. Mit dem Geld sollen Tourismusorganisationen unter anderem bei den Themen Nachhaltigkeit, Digitalisierung und Besucherlenkung unterstützt werden. Förderberechtigt sind landesweit 11 Tourismusregionen sowie der Heilbäderverband Niedersachsen. Die Höhe der Förderung richtet sich nach den Übernachtungszahlen der jeweiligen Region. Die Versandapotheke Sanicare aus Bad Lahr ist insolvent. Das berichtet der NDR Niedersachsen. Die Betreibergesellschaft hat beim Amtsgericht Osnabrück ein Insolvenzverfahren in vorläufiger Eigenverwaltung beantragt. Der Antrag wurde inzwischen angenommen. Für Kundinnen und Kunden soll sich zunächst nichts ändern. Der Betrieb der Online-Apotheke läuft weiter. Als Gründe nennt das Unternehmen rückläufige Umsätze und hohe Investitionen in die Infrastruktur. Jetzt soll ein Sanierungskonzept erarbeitet werden. Sanicare beschäftigt nach eigenen Angaben gegenüber dem NDR Niedersachsen 74 Mitarbeitende und hatte bereits 2012 ein Insolvenzverfahren durchlaufen. Die Polizei hat in Osnabrück einen Schrottplatz wegen des Verdachts auf den unerlaubten Umgang mit Altfahrzeugen durchsucht. Nach Angaben der Polizei laufen die Ermittlungen bereits seit Ende vergangenen Jahres. Auslöser war eine Gewässerverunreinigung der Nette, die auf das Grundstück zurückgeführt werden konnte. Bei der Durchsuchung dokumentierten die Einsatzkräfte mehr als 200 Gebrauchtfahrzeuge. Bei vielen davon besteht der Verdacht, dass es sich um genehmigungspflichtige Altfahrzeuge handelt. Gegen 4 Beschuldigte wird ermittelt. Der Japankäfer ist erstmals in Niedersachsen nachgewiesen worden. Das teilt die Landwirtschaftskammer Niedersachsen mit. 2 Exemplare des meldepflichtigen Schädlings wurden am Flughafen Hannover entdeckt. Nach Einschätzung des Pflanzenschutzamtes sind die Käfer vermutlich als blinde Passagiere mit einem Flugzeug oder Lastwagen nach Niedersachsen gelangt. Der Japankäfer kann mehr als 400 Pflanzenarten befallen und gilt als große Gefahr für Landwirtschaft, Obstbau und Gärten. Rund um den Flughafen wird die Überwachung jetzt verstärkt.
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2: Das ist gerade ziemlich kühl da draußen. 11 Grad hier in Osnabrück. Bei euch in Fürstenauhausbergen und Melle messen wir auch nur knapp über 10 Grad. Ihr solltet also schon eine Jacke mitnehmen, wenn es rausgeht. Heute Nachmittag kriegen wir Höchstwerte von 23 Grad. Es soll eigentlich heute Vormittag sehr bewölkt sein. Ich sage einfach mal das, was die Wetterprognose sagt. Heute Vormittag ist es auf jeden Fall sehr bewölkt. Am Nachmittag aber wird es dann freundlicher, eigentlich so wie es jetzt ja auch gerade schon ist. Der Blick aufs Wochenende, morgen wird es richtig angenehm, da kriegen wir super viel Sonne und warme 27 Grad. Das gute Wetter von Samstag hält sich aber nicht lange, denn schon am Sonntag zieht es wieder zu. Sonntagnachmittag werden wir ordentlich nass, da ziehen einige Regen und abends auch eine Gewitterwolke durch die Region. Da wird es auch nicht so warm wie am Samstag, nur so 23 Grad maximal am Sonntag.
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2: Es ist ruhig auf den Straßen, ich habe keine Meldungen, nur die Landkreisblitzer, die stehen heute in und um Dissen. Wenn euch aber etwas auffällt, dann ruft uns an 0541 750 400 oder schickt eure Blitzer- und Gefahrenmeldung per WhatsApp an die 0157 88 533 187. Alle Nummern und noch viel mehr von uns, zum Beispiel auch die lokalen Nachrichten, das könnt ihr nachlesen und zwar auf osradio.de.
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2: Es ist 4 Minuten nach 6:30. Ihr seid bei OS Radio startklar.
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2: Einen schönen guten Morgen wünsche ich. Mein Name ist Hinak. Hi.

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1: Wenn man ein junger erwachsener Mensch ist, dann möchte man sich irgendwann mal von den Eltern lösen. Sie wünschen sich ein unabhängiges Leben, die jungen Erwachsenen, und sie wollen auch ihren Alltag selbstständig gestalten. Aber was ist, wenn man von der Geburt an mit einer Beeinträchtigung lebt? Ja, der Wunsch nach einem selbstbestimmten Leben ist deshalb auch trotz der Beeinträchtigung nicht kleiner, und auch die Eltern wünschen sich das. Jetzt ist es aber ein übliches, schwer zu finden. Ein Wohnheim für Menschen mit Beeinträchtigung ist schwer zu finden. Für viele Eltern ist das auch keine Lösung. Gleichzeitig können Eltern ihre Kinder nicht unbegrenzt selbst betreuen. Deswegen haben sich Eltern aus Eversburg ein ganz eigenes Konzept einfallen lassen, und zwar eine selbstbestimmte Wohngemeinschaft mit 7 Bewohnerinnen und Bewohnern, die alle leichte bis komplexe Beeinträchtigungen haben. Und sie nennen sich die Evershelden. Wie diese Idee entstanden ist, hat uns Elternteil und Sprecher der Evershelden, Marco Hörmeier, mal erklärt.
2: Zunächst einmal hat uns Eltern gemeinsam eine Frage sehr umtrieben oder sehr beschäftigt. Und zwar die Frage, wo sollen eigentlich unsere Kinder, teils mit ihren schweren, komplexen Beeinträchtigungen, eigentlich künftig, wenn sie erwachsen sind, wohnen? Und schnell haben wir festgestellt, dass die Angebote, die es derzeit gibt, nicht dem entsprechen, wie wir uns das vorstellen. Und dann haben wir gesagt, okay, warum bauen wir nicht einfach selber was auf? Ich glaube, das, was wir jetzt erreicht haben, das gibt uns sicherlich auch recht. Da blicken wir dankbar drauf, auch demütig drauf. Aber ich sage es auch ganz ehrlich, wenn mir vor 6 Jahren jemand gesagt hätte, wie anstrengend, beschwerlich dieser Weg ist, ich will mal so sagen, vielleicht war es auch ganz gut, dass wir Eltern das im Vorfeld gar nicht wussten.
1: Aber die Arbeit hat sich gelohnt und das Konzept ist auch komplett aufgegangen. Die 7 Bewohnerinnen und Bewohner haben oder wohnen schon seit letztem Jahr in der WG und haben sie sich auch schon gut eingelebt. Den WG-Alltag können die Bewohnerinnen und Bewohner neben ein paar festen Strukturen selbstständig gestalten. Wie ein normaler Tag in der WG aussieht, hat uns Marco Hörmeier auch erzählt.
2: Ach, der Alltag, der ist wirklich ganz salopp formuliert. Das ist ein klassischer WG-Alltag. Die Bewohner gehen morgens aus dem Haus, werden abgeholt und sind teils noch in der Förderschule oder Tagesbildungsstätte oder gehen jetzt eben auch ihre jeweiligen Arbeitsbereiche, sag mal, in den Werkstätten für Menschen mit Behinderung. Das heißt, sie sind morgens dann weg, werden von den Bullis abgeholt, kommen nachmittags wieder. Dann steht natürlich erstmal auch eine pflegerische Versorgung an, das gehört ja mit dazu. Dann stehen auch mal Therapien an, dann stehen aber auch Ausflüge an, dann stehen gemeinsame Zeiten an und dann natürlich auch WG-Aufgaben, das heißt gemeinsames Tischdecken über gemeinsame Aktivitäten und so weiter.
1: Und dieses Konzept der Evershelden, also dass die Eltern die Trägerschaft der Wohngemeinschaft selbst in die Hand nehmen, das ist auch ziemlich einzigartig. Es ist entstanden aus der Not, dass es einfach zu wenig Angebote für Menschen mit Behinderung gibt, die eben selbstbestimmt wohnen wollen. Marco Hörmeier wünscht sich deshalb auch mehr Mut zur Innovation.
2: Definitiv neue und innovative Wohnmöglichkeiten geben wir unseres, weil diese alte Welt kann nicht mehr funktionieren. Und wir müssen über neue, innovative Wohnprojekte immer wieder nachdenken. Und da gibt es tolle Projekte. Und vielleicht sind wir auch ein solches Projekt, was so ein bisschen auch Leuchtturmcharakter einnehmen kann. Und da komme ich auch zum zweiten Punkt. Und das ist auch ganz, ganz wichtig, dass uns Eltern das auch, uns Evershelden-Eltern auch sehr wichtig ist, dass wir anderen Eltern, die sich auch diese Gedanken machen, die wir uns vor 6 Jahren gemacht haben, dass wir diesen Eltern Mut machen. Und Mut machen, dass es sich lohnt, sich auf diesen Weg zu machen.
1: Auch wenn der Weg bis zum Einzug in die WG nicht immer ganz einfach und mit viel Arbeit verbunden war, hat sich die Arbeit gelohnt, denn die Bewohnerinnen und Bewohner fühlen sich wohl in dieser Wohnsituation. Das macht die Eltern natürlich stolz, auch wenn der Abnebelungsprozess der eigenen Kinder für keinen Elternteil einfach ist. Wichtig ist immerhin der Mut, sich und auch den eigenen Kindern etwas zuzutrauen.

Nach dem Rücktritt von Jens Spahn wechseln gleich mehrere Personen in der Regierung und auch in der CDU ihre Ämter, denn Bundeskanzler Friedrich Merz, der will nämlich nicht nur die Regierung, sondern auch die CDU-Führung umbauen. Was sich da so alles ändert in Berlin, das hört ihr dann gleich in 8 Minuten in den US-Radio-Nachrichten. Da geht es auch um den DFB, der hat nämlich zu einer Pressekonferenz um 11 Uhr geladen. Über diese Pressekonferenz um 11 Uhr sprechen wir noch ein bisschen mehr, und zwar nach den Nachrichten, 10 Minuten nach den Nachrichten, um genau zu sein. Denn diese Pressekonferenz soll nämlich die PK sein, auf der Jürgen Klopp als Bundestrainer vorgestellt werden soll. Könnte zumindest sein. Ist noch ein Konjunktiv, was uns da genau erwartet, das verrate ich euch gleich. Mein Name ist Hinak, ich wünsche euch einen schönen Start in den Freitag.

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2: Ich bin David Riemer. Nach dem Wechsel an der Spitze der Unionsbundestagsfraktion baut Kanzler Merz auch die Bundesregierung und sogar die Parteiführung um. Sein Personalpaket, das er aller Voraussicht nach heute präsentieren will, fällt umfangreicher aus als von vielen erwartet. Gesundheitsministerin Waken soll auf Freys Posten im Kanzleramt wechseln und für sie soll CDU-Generalsekretär Linnemann Gesundheitsminister werden. US-Präsident Trump gibt nicht auf. Heute läuft der gesetzliche Rahmen für globale Zölle aus. Nun hat er eine neue Grundlage für Importgebühren gefunden. Trump will auf die Einfuhren von 60 Handelspartnern einen Zoll von 10 bzw. 12,5% erheben. Darunter fallen auch bestimmte Produkte aus der Europäischen Union.
3: Pünktlich mit Ablauf der Frist für die bisherigen globalen Zölle um 6 Uhr morgens deutscher Zeit setzt Trump die neuen Abgaben in Kraft. Diese Zölle nun sollen juristisch unanfechtbar sein, mit einer neuen und sehr abstrusen Begründung, angeblich unzureichenden Maßnahmen gegen Zwangsarbeit in vielen Ländern. Je nach Handelspartner werden Zölle von 10 bis 12,5% fällig. Die Europäische Union wird da gemeinsam mit Taiwan, Japan und der Schweiz genannt. Aus den USA, Tina.
2: In Frankreich kämpft die Feuerwehr weiterhin mit einem Großaufgebot gegen mehrere große Waldbrände an der Atlantikküste und im Süden des Landes. Bedrohlich ist die Lage an der bei deutschen Touristen beliebten Küste bei Bordeaux, wo seit Mittwoch rund 20.000 Menschen vor allem von Campingplätzen und Ferienanlagen evakuiert wurden. Wann sie in ihre Urlaubsquartiere zurück können, ist noch offen. Der Deutsche Fußballbund lädt heute um 11 Uhr zu einer Pressekonferenz. Das Thema dürfte klar sein, die Verpflichtung von Jürgen Klopp als Bundestrainer. Sein Name wurde in der Einladung zwar nicht genannt, doch das hat nur formale Gründe.
4: Vor der Pressekonferenz tagen noch die DFB-Gremien. Sie müssen Klopps Vertrag noch absegnen, aber das ist nur eine Formalität. Offenbar soll das Papier über 4 Jahre laufen, also bis zur nächsten Weltmeisterschaft. Als sicher gilt auch, dass Klopp seine langjährigen Co-Trainer Piet Krawitz und Pep Leinders zum DFB mitbringen wird. Und offenbar soll auch sein ehemaliger Dortmunder Spieler Sven Bender zum Trainerteam gehören. Thomas Thonfeld, Sportredaktion.
2: Klopps Länderspielpremiere als Bundestrainer wird Ende September in der Nations League beim Auswärtsspiel gegen die Niederlande sein.
1: Das Wetter bei uns in der Region.
5: Wir starten sehr freundlich in den Freitag und auch ins Wochenende. Gegen Mittag heute soll es aber dick bewölkt sein. Da ziehen also noch ein paar dicke Wolken in die Region. Am Nachmittag aber verziehen die sich dann wieder. Es wird also gegen Abend wieder freundlicher und auch wärmer bei 23 Grad maximal. Regen gibt's nicht. Der Freitag bleibt sehr wahrscheinlich trocken. Morgen kriegen wir dann richtig Sommerwetter. 27 Grad und über 10 Stunden Sonnenschein am Samstag. Da heißt es dann auf jeden Fall Badehose raus und ab ins Freibad. Gerade morgen Vormittag ist es super, super schön. Morgen am Nachmittag sind ein paar Wolken da, aber die sind harmlos. Am Sonntag dann nur so Höchstwerte von 23 Grad und es wird ungemütlicher am Sonntag. Da erwarten wir vor allem am Nachmittag einige Schauer. Sonntagabend kann es sogar ein Gewitter geben. Aktuell messen wir hier in Osnabrück und bei euch in Bersenbrück 13 Grad. Glandorf und Bad Essen kommen auf 12 Grad.
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5: Es ist ruhig auf den Straßen, ihr habt freie Fahrt, ich habe keine Meldung für euch, nur die Blitzer des Landkreises, die stehen heute im Südkreis, nämlich in und um Dissen. Wenn ihr irgendwas seht, einen Blitzer oder eine Gefahrenmeldung, dann ruft uns an 0541 750 400 oder schickt eine WhatsApp an die 0157 88 533 187. Alle Nummern und noch viel mehr gibt es natürlich auch im Internet. Schaut mal gerne auf osradio.de vorbei.
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5: Ihr habt's gehört, der Deutsche Fußballbund hat für heute Vormittag zu einer Pressekonferenz eingeladen. Angeblich könnte heute um 11 Uhr bestätigt werden, was ja schon viele erwarten und was als offensichtlich gilt. Da könnte Jürgen Klopp als Bundestrainer vorgestellt werden und auch sein ganzes Trainerteam. Bis es soweit ist, schauen wir aber gleich mal auf den Trainertypen Jürgen Klopp. Was macht ihn eigentlich aus? Was für Erfolge hat er schon gefeiert? Das und mehr zum designierten Bundestrainer Jürgen Klopp gibt's gleich hier bei OS Radio Startklar.

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1: Das Inoffizielle könnte heute offiziell gemacht werden und um wen es hier geht, ist ja eigentlich auch schon längst klar. Der Deutsche Fußballbund hat zu einer Pressekonferenz eingeladen um 11 Uhr, also in knapp 3 Stunden, könnte bestätigt sein, dass Jürgen Klopp neuer Bundestrainer der Männermannschaft ist. Und darüber spreche ich jetzt, denn Philipp Detlefs hat sich mal angeschaut, was das eigentlich für ein Trainertyp ist. Hallo Philipp.
2: Guten Tag.
1: Also, wir haben über Jürgen Klopp schon ein bisschen geredet. Der neue Bundestrainer soll auf dem DFB-Campus in Frankfurt am Main präsentiert werden. Was ist das denn für ein Trainer, der Jürgen Klopp?
2: Ja, Klopp ist vor allem ein Menschenfänger. Er erreicht seine Spieler, holt oft mehr aus ihnen heraus, als viele für möglich halten. Dazu kommt seine enorme Energie an der Seitenlinie und ein klarer Plan, wie seine Teams Fußball spielen sollen. Er steht also für Leidenschaft, Mut und für eine offene Art, mit der er Fans und Mannschaften gleichermaßen mitnimmt. Und genau das macht ihn für viele zur Idealbesetzung.
1: Hier in Deutschland hat er auch Erfolge gefeiert, vor allem mit Mainz und dann später natürlich auch mit Borussia Dortmund. Aber natürlich auch auf der Insel ist er dann zum richtigen Weltstar geworden, oder?
2: Ja, der Höhepunkt seiner Trainerkarriere war ganz klar der FC Liverpool. In Anfield hat Jürgen Klopp seine erfolgreichste Zeit gefeiert, hat den Traditionsklub nach Jahren ohne große Titel wieder an die europäische Spitze geführt. Er hat die Champions League gewonnen, die englische Meisterschaft und mehrere weitere Pokale. Vor allem aber hat er aus Liverpool auch wieder ein Team gemacht, vor dem ganz Europa Respekt hatte, mit intensivem Fußball und einer klaren Identität. Das hat die Fans begeistert und das ist natürlich die beste Empfehlung jetzt für das Amt als Nationaltrainer, obwohl das natürlich eine ganz andere Herausforderung ist.
1: Ja, das ist eine andere Herausforderung, das stimmt auf jeden Fall. Trotzdem ist er ja Wunschkandidat von ja eigentlich allen anderen 80 Millionen Bundestrainern gewesen. Es gibt natürlich aber auch Skepsis bzw. Gründe, skeptisch zu sein, denn die, ja, der Messias wird er jetzt nicht sein, oder?
2: Ja, die gibt es durchaus. Klopp war sein ganzes Trainerleben im Vereinsfußball unterwegs und als Nationaltrainer hat er deutlich weniger Zeit, um Abläufe einzustudieren. Und sein intensiver Spielstil lässt sich vielleicht nicht 1:1 übertragen. Dazu kommt, die Erwartungen sind jetzt riesig. Klopp kommt so gewissermaßen als Messias und viele hoffen jetzt auf den schnellen Neuanfang. Aber so schnell geht das nun mal gar nicht. Auch ein Klopp kann die Probleme des deutschen Fußballs nicht im Alleingang lösen und schon gar nicht von heute auf morgen.
1: Wir drücken trotzdem die Daumen. Erstmal sieht alles danach aus, als würde er heute vorgestellt werden. Ich habe es ja angesprochen, der DFB hat um 11 Uhr eine Pressekonferenz angekündigt. Namen werden in dieser Einladung zur PK nicht genannt. Es ist aber offensichtlich, dass es hier wohl um Jürgen Klopp als neuen Bundestrainer handelt. Vielen Dank an Philipp Detlefs.

7 Minuten vor 7:30. Ihr seid bei OS Radio Startler am Freitagmorgen und das Osnabrücker Land, das könnte sich so richtig, richtig freuen, denn eventuell profitiert die Tourismusregion hier bei uns von mehreren Millionen Euro durch das Land Niedersachsen. Ist alles noch ein Konjunktiv und noch nicht in trockenen Tüchern, wäre aber eine gute Meldung und auch sehr verdient, denn der Tourismus hier bei uns in der Region ist ja ziemlich gewachsen. Mehr dazu und weitere Meldungen aus Stadt und Landkreis Osnabrück hört ihr gleich in 7 Minuten in den OS Radio Lokalnachrichten von Jan Molitor.

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1: Mit Jan Molitor. Osnabrücker Land könnte von Tourismusförderung profitieren und Versandapotheke Sanicare aus Bad Lahr ist insolvent. Das Osnabrücker Land gehört zu den Tourismusregionen, die in diesem Jahr Fördermittel vom Land Niedersachsen erhalten können. Das teilt das niedersächsische Wirtschaftsministerium mit. Insgesamt stellt das Land dafür 2 Millionen Euro bereit. Mit dem Geld sollen Tourismusorganisationen unter anderem bei den Themen Nachhaltigkeit, Digitalisierung und Besucherlenkung unterstützt werden. Förderberechtigt sind landesweit 11 Tourismusregionen sowie der Heilbäderverband Niedersachsen. Die Höhe der Förderung richtet sich nach den Übernachtungszahlen der jeweiligen Region. Die Versandapotheke Sanicare aus Bad Lahr ist insolvent. Das berichtet der NDR Niedersachsen. Die Betreibergesellschaft hat beim Amtsgericht Osnabrück ein Insolvenzverfahren in vorläufiger Eigenverwaltung beantragt. Der Antrag wurde inzwischen angenommen. Für Kundinnen und Kunden soll sich zunächst nichts ändern. Der Betrieb der Online-Apotheke läuft weiter. Als Gründe nennt das Unternehmen rückläufige Umsätze und hohe Investitionen in die Infrastruktur. Jetzt soll ein Sanierungskonzept erarbeitet werden. Sanicare beschäftigt nach eigenen Angaben gegenüber dem NDR Niedersachsen 74 Mitarbeitende und hatte bereits 2012 ein Insolvenzverfahren durchlaufen. Die Polizei hat in Osnabrück einen Schrottplatz wegen des Verdachts auf den unerlaubten Umgang mit Altfahrzeugen durchsucht. Nach Angaben der Polizei laufen die Ermittlungen bereits seit Ende vergangenen Jahres. Auslöser war eine Gewässerverunreinigung der Nette, die auf das Grundstück zurückgeführt werden konnte. Bei der Durchsuchung dokumentierten die Einsatzkräfte mehr als 200 Gebrauchtfahrzeuge. Bei vielen davon besteht der Verdacht, dass es sich um genehmigungspflichtige Altfahrzeuge handelt. Gegen 4 Beschuldigte wird ermittelt. Der Japankäfer ist erstmals in Niedersachsen nachgewiesen worden. Das teilt die Landwirtschaftskammer Niedersachsen mit. 2 Exemplare des meldepflichtigen Schädlings wurden am Flughafen Hannover entdeckt. Nach Einschätzung des Pflanzenschutzamtes sind die Käfer vermutlich als blinde Passagiere mit einem Flugzeug oder Lastwagen nach Niedersachsen gelangt. Der Japankäfer kann mehr als 400 Pflanzenarten befallen und gilt als große Gefahr für Landwirtschaft, Obstbau und Gärten. Rund um den Flughafen wird die Überwachung jetzt verstärkt.
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2: Es ist ziemlich kühl da draußen. Bei euch in Neunkirchen, Bad Iburg, Rolle und hier in Osnabrück messen wir nämlich nur 13 Grad. Ihr solltet auf jeden Fall etwas Langärmliches anziehen, wenn nicht sogar eine Jacke mit nach draußen nehmen. Gegen Mittag ziehen ein paar Wolken zu uns. Da wird es auf jeden Fall ordentlich grau am Himmel. Aber am Nachmittag, da kriegen wir dann Höchstwerte von 23 Grad. Es wird also warm und es wird auch am Nachmittag gegen Abend deutlich freundlicher. Da haben wir wieder einige Stunden Sonne. Der Blick aufs Wochenende. Morgen wird es richtig angenehm. Da kriegen wir Sonne satt und warme 27 Grad. Das gute Wetter von Samstag hält sich aber nicht so lange, denn schon am Sonntag zieht es wieder zu. Sonntagnachmittag werden wir ordentlich nass. Da ziehen nämlich einige Regen und auch abends eine Gewitterwolke zu uns in die Region. Da wird es also ungemütlich am Sonntag und auch nicht so warm. 23 Grad sind nämlich die Höchstwerte für Sonntag.
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2: Nichts los auf den Straßen, ich habe keine Meldung, nur ein Blitzer in Osnabrück-Schinkel. In der Oststraße wird geblitzt, also am Gästeeingang vom Fußballstadion. Der Landkreis Osnabrück blitzt heute in und um Dissen, also ganz im Südkreis. Wenn ihr irgendetwas seht, einen Blitzer oder eine Gefahrenmeldung, dann sagt Bescheid und ruft uns an 0541 750 400 oder schickt eure Blitzer und Gefahrenmeldungen per WhatsApp an die 0157 88 533 187. Alle Nummern und noch viel mehr von OS Radio, zum Beispiel auch die Lokalnachrichten, könnt ihr nachlesen und zwar auf osradio.de. Ich wünsche eine gute und sichere Fahrt.
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2: 7:58, ihr seid bei OS Radio startklar und gleich haben wir einen OS Radio Veranstaltungstipp für euch. Das ist auf jeden Fall etwas für alle Weinexperten hier in der Region. Also bleibt dran. Hier sind jetzt Oasis, Live Forever. Mein Name ist Tinak, ich wünsche euch einen schönen Start ins Wochenende. Hi.

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1: Wer Lust auf ein entspanntes Sommerwochenende hat, der sollte auf jeden Fall nach Bad Rothenfelde fahren. Im Konzertgarten steigt da nämlich von Freitag, also heute bis Sonntag, wieder das Winzerfest. Was gibt's da? Es gibt Weine von verschiedenen Winzern, leckere Spezialitäten vom Grill und aus der Pfanne, Live-Musik sowieso, also ordentlich was los. Heute eröffnet Bürgermeister von Bad Rothenfelde Klaus Rehkämper das Fest. Danach sorgt dann die Partyband Graffiti für Stimmung. Am Samstag, also morgen, spielt dann Odyssee. Am Sonntag gibt es Frühshoppen und Unterhaltung mit dem Serenata-Ensemble. Wie gesagt, da geht einiges am Wochenende in Bad Rothenfelde. Und der Konzertgarten, der macht das Winzerfest natürlich zu einem echten Sommer-Highlight im Osnabrücker Südkreis. Deswegen, morgen soll es ja auch richtig, richtig warm werden. Perfektes Wetter für einen Besuch beim Bad Rothenfelder Winzerfest dieses Wochenende.

0: Schlechte Nachrichten aus Wolfsburg. Der Gewinn von Volkswagen ist im zweiten Quartal wieder mal eingebrochen. Im Vergleich zum Vorjahreszeitraum sei das Konzernergebnis in den Monaten April bis Juni um rund 33% gesunken. Eine Entwicklung, die sicherlich auch hier in Osnabrück sehr genau beobachtet wird. Mehr Meldungen aus Deutschland und der Welt gibt es gleich in 8 Minuten in den OS-Radio Nachrichten.
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1: Ich bin David Riemer. Die USA verhängen ab sofort neue Zölle gegen 60 Handelspartner, darunter auch auf Waren aus der Europäischen Union. Seit kurz nach 6 Uhr deutscher Zeit werden je nach Handelspartner 10 oder 12,5% fällig. Nach US-Angaben ersetzen die neuen Abgaben die bisherigen globalen Zölle. Als Begründung nennt Washington angeblich unzureichende Maßnahmen der Handelspartner gegen Zwangsarbeit. Großes Stühlerücken in Berlin. Kanzler Merz baut nach dem Wechsel an der Unionsfraktionsspitze auch die Bundesregierung und die Parteiführung um. Er will voraussichtlich heute sein final geschnürtes Personalpaket vorstellen. Dass Kanzleramtschef Thorsten Frey den zurückgetretenen Fraktionschef Jens Spahn ablösen soll, war bereits bekannt.
2: Ganz offiziell sind die Posten noch nicht verteilt, aber so wie es aussieht, dreht sich das Personalkarussell kräftig. Bundesgesundheitsministerin Wagen soll künftig Kanzleramtschefin sein, als erste Frau auf diesem wichtigen Posten. Sie gilt als durchsetzungsstark, spätestens seit sie das gigantische Sparpaket für die Krankenkassen durchgebracht hat. Auch im wichtigen Koalitionsausschuss ist Wagen dann neben SPD-Chefin Baas die einzige Frau. Das Gesundheitsministerium soll dann vom bisherigen CDU-General Linnemann geleitet werden. Neue CDU-Managerin soll Bundesschatzmeisterin Hoppermann werden. Aus Berlin, Ursula Winkler.
1: Die Polizei will an diesem Wochenende verstärkt die Bahnhöfe in Großstädten in den Blick nehmen. Insbesondere an Kriminalitätshotspots wollen die Beamten ab heute kontrollieren, heißt es in einer Mitteilung.
3: An vielen Großstadtbahnhöfen kommt es zur Gewalt, auch mit Waffen, sagt die Polizei. Wo genau sie verstärkt im Einsatz sein wird, verrät sie aber nicht. In den vergangenen Monaten gab es immer wieder ähnliche Aktionen. Die Bahn will ab Oktober an allen deutschen Bahnhöfen ein Alkoholverbot starten. Auch damit soll die Sicherheit erhöht werden. Allerdings gilt das Verbot nicht in Bahnhofskneipen und in den Zügen selbst. Die Pläne sind allgemein positiv aufgenommen worden. Allerdings stellt sich die Frage, wie das Verbot kontrolliert und durchgesetzt werden soll. Thomas Bremser, Nachrichtenredaktion.
1: Knapp 4 Wochen nach dem bitteren WM-Aus steht der Deutsche Fußballbund vor der Klärung der wichtigsten Personalie für die Nationalmannschaft. Bei einer Pressekonferenz soll Jürgen Klopp am Vormittag in der DFB-Zentrale als neuer Bundestrainer und damit als Nachfolger von Julian Nagelsmann vorgestellt werden. Klopp soll dem Vernehmen nach einen Vertrag bis zur WM 2030 unterschreiben.
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4: Also heute früh war es super wolkenlos. Mittlerweile sind aber einige Wolken am Start und die bleiben auch noch einige Stunden über unseren Köpfen. Am Nachmittag wird es dann wieder freundlicher und wärmer bei 23 Grad maximal. Über Regen müssen wir heute wohl nicht reden. Der Freitag, der bleibt wahrscheinlich trocken. Morgen kriegen wir dann richtiges Sommerwetter. 27 Grad am Samstag, dazu über 10 Stunden Sonnenschein. Da heißt es dann auf jeden Fall Sonnenbrille raus, vielleicht ja auch der ein oder andere Besuch im Freibad. Und auch gerade morgen Vormittag soll es richtig schön werden, da wird es auf jeden Fall wolkenlos. Morgen am Nachmittag sind mal ein paar Wolken da, aber die sind harmlos. Sonntag dann nur so Höchstwerte von 23 Grad, der Sonntag ist also nicht so warm wie der Samstag. Und es wird auch ungemütlicher am Sonntag, da erwarten wir nämlich vor allem am Nachmittag einige Schauer. Sonntagabend könnte auch eine Gewitterwolke zu uns in die Region kommen. Aktuell messen wir hier in Osnabrück 14 Grad, bei euch in Bramschehagen und in Dissen sind es auch 14 Grad.
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4: Ihr habt freie Fahrt, ich habe keine Meldung für euch, nur Blitzer, nämlich einmal in Osnabrück, Stadtteil Schinkel in der Oststraße am Gästeeingang vom Fußballstadion. Und der Landkreis Osnabrück hat seine Blitzer heute im Südkreis aufgestellt, genauer gesagt in und um Dissen wird geblitzt. Wenn ihr was gesehen habt, Blitzer oder Gefahrenmeldung, ruft uns an 0541 750 400, das ist die US Radio Telefonnummer. Oder schickt eure Blitzer und Verkehrsmeldung per WhatsApp an die 0157 88 533 187. Alle Nummern und noch viel mehr von OS Radio gibt es natürlich auch im Internet auf osradio.de.
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4: 8:04 haben wir es jetzt und ich habe eine Frage an euch. Habt ihr eigentlich schon mal auf einem Pferd geritten? Ja, reiten. Reiten ist eine Sportart, mit der ich persönlich ehrlich gesagt null Berührungspunkte habe. Ich hatte da vorher oder früher immer Angst vor. Mittlerweile finde ich es aber ganz spannend. Und apropos spannend, es ist total spannend, was am Wochenende in Bissendorf los ist. Da sind nämlich Bissendorfer Reitertage. Was euch bei diesem Traditionsevent erwarten wird, das klären wir gleich nach zwei Songs. Ich wünsche euch einen schönen guten Morgen. Hier ist OS Radio Startklar. Hi.

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1: Der Reit- und Fahrverein Horsa Bissendorf, der richtet schon ewig die Bissendorfer Reitertage aus und hat sich damit auch einen richtigen Ruf erarbeitet. Der Verein ist nicht klein, 120 Mitglieder zählt er und die große Mehrzahl sind aktive Reiter und viele davon packen fleißig mit an bei den Turniervorbereitungen zu den Bissendorfer Reitertagen. Am kommenden Wochenende ist es dann wieder soweit, am 25. und 26. Juli, da sind die Reitertage. Schwerpunkt liegt auf Dressurreiten. Für einen Besuch spricht aber auch nicht nur das vielseitige Programm, sondern natürlich auch die Lage der Reitanlage. Die liegt nämlich idyllisch am Stockumer Berg, schöne Ausblicke inklusive. Wir waren mal dort und haben unter anderem mit Stefanie Töppler gesprochen, der ersten Vorsitzenden vom Verein Horsa Bissendorf.
2: Das ist ein Traditionsturnier, also es sind dieses Jahr die 71. Reitertage und den Verein gibt es seit 100 Jahren, 101 dieses Jahr. Hatten wir letztes Jahr großes Jubiläum und also es ist schon ein hoher Stellenwert. Ist auch in der Region wirklich auch ein Highlight.
1: Ja, und so ein Highlight muss natürlich auch intensiv vorbereitet werden. Dabei wird auch eine enge Zusammenarbeit mit anderen Reitervereinen gepflegt. Bissendorf gilt außerdem als echte Reiterhochburg hier in der Region. Nach Angaben der Gemeinde befinden sich dort zahlenmäßig die meisten Reitvereine und Reitställe im gesamten Osnabrücker Land. Traditionen sind bei Horsa Bissendorf das eine. Besonders viel Wert wird aber bei den Reitertagen auf ein lebendiges und vielseitiges Programm gelegt. Dabei sollen natürlich auch die jüngeren Pferdefreunde auf ihre Kosten kommen. Dazu jetzt Horsa-Sportwartin Katja Nolte.
3: Wir versuchen dann die Kleinen noch abzuholen, wie zum Beispiel durch den Trail am Sonntagnachmittag, was letztes Jahr auch wirklich gut angenommen wurde. Da müssen die halt verschiedene Aufgaben machen, wie zum Beispiel durch den Slalom reiten, ja, durch Stammlabyrinth. Und das versuchen wir noch mit einzunehmen. Dann haben wir dieses Jahr das erste Mal. Das vielseitige Stangenlabyrinth ist auch für alle Reiter eigentlich offen, auch für die Kleinen und welche, die halt in den Turniersport reinschnuppern wollen. Dann haben wir dieses Jahr das erste Mal auch ein Jump and Run. Das heißt, dass einer einen Parcours reitet und dann noch ein Läufer ist, der halt schnell dazu laufen muss.
1: Ja, also viel los bei den Bissendorfer Reitertagen, besonders dann am Abend, wenn die Anlage beleuchtet ist und man sich anschließend in lockerer Partyatmosphäre zum Plausch trifft. Das Reiten ist natürlich hier kein Elitesport, sondern ein Erlebnis für alle. Eine weitere Besonderheit der Bissendorfer Reitertage gibt es dann am Sonntagnachmittag. Und auch damit hat der Reit- und Fahrverein Horsa Bissendorf ein Alleinstellungsmerkmal, nämlich ein Hunderennen. Dazu jetzt auch wieder Katja Nolte.
3: Seitdem ich denken kann, ist sonntags, nachmittags hier Hunderennen. Ich glaube, früher ist das aus dem Jack-Russell-Rennen entstanden, aber jetzt haben wir so, dass wir sogar drei Größen, also wirklich nach drei Größen einteilen, groß, mittelgroß und klein, damit es auch ein bisschen gerechter wird. Und dann hat man hier schon so 40 Hunde auf dem Platz und dann treten die quasi gegeneinander an und müssen halt von einer Stange zur nächsten rennen. Und also die Hunde haben da meistens sehr viel Spaß, die Besitzer meistens auch, wenn es nicht so läuft, wie es soll. Und das Publikum auch.
1: Also am Wochenende lohnt sich ein Ausflug zum Stockumer Berg nach Bissendorf, allein schon wegen des Hunderenns. Besucher sind schon ab 7 Uhr morgens willkommen. Da gibt es dann Kaffee im Horse & Friends Café und belegte Brötchen, selbstgebackener Kuchen und vieles mehr. Die Turniere, die starten Samstag und Sonntag jeweils ab 8 Uhr. Und wie sich das gehört, gibt es für die Kleinen eine Hüpfburg und Kinderschminken. Also alle werden glücklich bei den Bissendorfer Reitertagen. Wer am Hunderennen übrigens teilnehmen möchte, die Anmeldung ist am Turniertag vor Ort in der Meldestelle möglich. Infos gibt es auf reitverein-horsa-bissendorf.de.

0: 8:17 Uhr. Hier ist OS Radio Startler zur Frühstückszeit. Und apropos Frühstück, wir frühstücken jetzt auch. Und zwar mit Frühbrück.
1: Guten Morgen, hier ist Frühbrück, das Frühstück aus Osnabrück. Für Osnabrück mit Osnabrücker, mit René, guten Morgen.
2: Moin.
1: Mit Christine, guten Morgen.
2: Guten Morgen.
1: Und mit der Cora, guten Morgen. René hat neulich was Interessantes erzählt. Hast du es über den Schreibtisch gerufen? Das habe ich aufgeschnappt, habe gedacht, machen wir mal als Thema. Kinder sind heute teilweise resilienter, weil sie mehr Animes gucken als Märchen lesen.

0: böse von Grund auf. Der böse Wolf, der ist halt böse. Der wird nicht erklärt, warum der böse geworden ist. Nein. Und man kann halt das Böse immer nur mit Magie besiegen.
1: Also das bedeutet, wenn du an Märchen glaubst oder an Gut und Böse wie im Märchen, dann kannst du eigentlich gleich einpacken, weil hast keine Chance.
0: Ja, guck dir Pokémon an. Der Typ hat wie lange gebraucht? 30 Jahre, um Meister zu werden. Und ist nicht älter geworden, das ist interessant, das brauchen wir auch. Aber er hat halt lange trainiert und viele Erfahrungen gesammelt, um halt irgendwann mal Meister zu werden. Ne? Also er hat keinen Zaubertrank genommen und schwupps hat das geklappt.
1: Christine hatte dann aber die gute Idee, warum kann man nicht mal auch die Rückblende vom bösen Wolf machen.
2: Ich hätte gerne so ein Prequel. Warum ist der böse Wolf eigentlich böse geworden? Oder wer auch immer im Märchen.
0: Es gibt ja tatsächlich so ein paar Bücher dazu, ne, zu den Bösewichten von Disney. So in deren Hintergrundgeschichte. Ne? Mhm. Es gibt ja auch hier, hast du ja auch gesagt, hier diesen Film vom Maleficent.
2: Ja, stimmt.
0: Kurze lustige Anekdote. Die das gespielt hat, die musste ihre Tochter damit reinholen, weil alle anderen Kinder totale Angst vor ihr hatten. In dem Kostüm. Nur die Tochter konnte das, weil sie natürlich ihre Mutter gesehen hat.
2: Sie ist jetzt für immer traumatisiert wahrscheinlich. Ja.
1: So viel zum Thema Stressresilienz. Ich weiß jetzt auch nicht so genau.
2: Ja. So, ich bin ja Gen X, würde ich mal sagen. Und ich habe keine Animes geguckt. Aber ich bin super resilient.
1: Ja, das kann ich auf jeden Fall bestätigen. Also Christine ist die große Meisterin der Resilienz. Ich habe mir schon viel abgeguckt, aber da werde ich niemals hinkommen. Auch nicht in 30 Jahren und wenn ich Pokémon werde. Wie ist das so mit Eiern und Stressresilienz?
0: Also wenn du dir Zeit nimmst zum Frühstück, besser geht ja gar nicht.
1: Hast du recht, ja.
2: Ja, Kaffee ist auch immer super.
1: Das stimmt. Schönes Wochenende. Tschüss.
3: 28 Minuten, das war Frühbrück. Gleich kommt Jan Molitor mit den neuesten aus Stadt und Landkreis Osnabrück. Die Lokalnachrichten gibt es dann gleich um 8:30. Und danach gibt es natürlich immer was zu gewinnen. Das OS-Radio-Gewinnspiel. Mehr dazu dann gleich nach den Lokalnachrichten.

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1: Mit Jan Molitor. Osnabrücker Land könnte von Tourismusförderung profitieren und Versandapotheke Sanicare aus Bad Lahr ist insolvent. Das Osnabrücker Land gehört zu den Tourismusregionen, die in diesem Jahr Fördermittel vom Land Niedersachsen erhalten können. Das teilt das niedersächsische Wirtschaftsministerium mit. Insgesamt stellt das Land dafür 2 Millionen Euro bereit. Mit dem Geld sollen Tourismusorganisationen unter anderem bei den Themen Nachhaltigkeit, Digitalisierung und Besucherlenkung unterstützt werden. Förderberechtigt sind landesweit 11 Tourismusregionen sowie der Heilbäderverband Niedersachsen. Die Höhe der Förderung richtet sich nach den Übernachtungszahlen der jeweiligen Region. Die Versandapotheke Sanicare aus Bad Lahr ist insolvent. Das berichtet der NDR Niedersachsen. Die Betreibergesellschaft hat beim Amtsgericht Osnabrück ein Insolvenzverfahren in vorläufiger Eigenverwaltung beantragt. Der Antrag wurde inzwischen angenommen. Für Kundinnen und Kunden soll sich zunächst nichts ändern. Der Betrieb der Online-Apotheke läuft weiter. Als Gründe nennt das Unternehmen rückläufige Umsätze und hohe Investitionen in die Infrastruktur. Jetzt soll ein Sanierungskonzept erarbeitet werden. Sanicare beschäftigt nach eigenen Angaben gegenüber dem NDR Niedersachsen 74 Mitarbeitende und hatte bereits 2012 ein Insolvenzverfahren durchlaufen. Die Polizei hat in Osnabrück einen Schrottplatz wegen des Verdachts auf den unerlaubten Umgang mit Altfahrzeugen durchsucht. Nach Angaben der Polizei laufen die Ermittlungen bereits seit Ende vergangenen Jahres. Auslöser war eine Gewässerverunreinigung der Nette, die auf das Grundstück zurückgeführt werden konnte. Bei der Durchsuchung dokumentierten die Einsatzkräfte mehr als 200 Gebrauchtfahrzeuge. Bei vielen davon besteht der Verdacht, dass es sich um genehmigungspflichtige Altfahrzeuge handelt. Gegen 4 Beschuldigte wird ermittelt. Der Japankäfer ist erstmals in Niedersachsen nachgewiesen worden. Das teilt die Landwirtschaftskammer Niedersachsen mit. 2 Exemplare des meldepflichtigen Schädlings wurden am Flughafen Hannover entdeckt. Nach Einschätzung des Pflanzenschutzamtes sind die Käfer vermutlich als blinde Passagiere mit einem Flugzeug oder Lastwagen nach Niedersachsen gelangt. Der Japankäfer kann mehr als 400 Pflanzenarten befallen und gilt als große Gefahr für Landwirtschaft, Obstbau und Gärten. Rund um den Flughafen wird die Überwachung jetzt verstärkt.
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2: Das ist ziemlich kühl da draußen. Bei euch in Bohmte, Bissendorf messen wir nur 14 Grad. Osnabrück auch nur bei 14 Grad. Ihr solltet also, wenn ihr rausgeht, auf jeden Fall eine Jacke mitnehmen. Ich bin heute Morgen tatsächlich noch mit einer Mütze zur Arbeit gefahren. Aber ich glaube, davon könnt ihr Abstand halten. Gegen Mittag ziehen jedenfalls ein paar Wolken zu uns. Da wird es auf jeden Fall erstmal grau im Himmel, aber heute Nachmittag wird es dann freundlicher. Da kriegen wir auch angenehme 23 Grad mit reichlich Sonne. Der Blick aufs Wochenende. Morgen, apropos Sonne, da kriegen wir auch reichlich Sonne und es wird sogar noch wärmer. 27 Grad sind die Top-Temperaturen am Samstag. Und dieses gute Wetter, dieses trockene gute Wetter vom Samstag, das hält sich leider nicht so wirklich lange. Sonntag haben wir dann einen kleinen Wetterumschwung. Gerade Sonntagnachmittag werden wir ordentlich nass, da ziehen einige Regenwolken, abends auch eine Gewitterwolke durch die Region.
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2: Ihr habt freie Fahrt, ich habe keine Meldung für euch. Nur ein Blitzer in Osnabrück-Schinkel in der Oststraße, also am Gästeeingang des VfL-Stadions, da wird geblitzt. Und der Landkreis Osnabrück, der blitzt heute im Südkreis, genauer gesagt in und um Dissen. Wenn ihr etwas gesehen habt, einen Blitzer oder ein liegen gebliebenes Auto, dann ruft uns an 0541 750 400 oder schickt eine WhatsApp an die 0157 88 533 187. Alle Nummern und auch die Lokalnachrichten könnt ihr jederzeit nachlesen auf osradio.de.
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2: 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Heute ist das anders, denn heute gibt es Buch und Hörbuch von OS Radio geschenkt. 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Also bleibt dran.
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2: Heute mit Hinak Gram. Ich wünsche euch einen schönen guten Morgen. Hi.

0: Wer schon mal die ostfriesischen Inseln besucht hat, der war bestimmt auch auf Borkum und Norderney. Das sind ja die zwei größten ostfriesischen Inseln. Und genau da spielt auch der neue Roman der Bestseller-Autorin Miriam Georg, der heißt Sturmland, passt auch zu den ostfriesischen Inseln. Dieser Roman, der ist Auftakt einer großen zweiteiligen Saga um eine Frau, die ihr altes Leben einfach hinter sich gelassen hat, um endlich frei zu sein. Mehr über Sturmland erfahrt ihr jetzt von Helke Michael.
1: Norderney 1860. Während eines heftigen Sturms entdeckt der Tagelöhner Onnen plötzlich ein kleines Ruderboot auf dem offenen Meer, in dem die Hauslehrerin Cora und die 10-jährige Schülerin Emmy um ihr Leben kämpfen.
2: Cora konnte die Ruder nicht mehr halten. Mit einem Aufschrei entglitt ihr erst das rechte, dann wenig später das linke. Betroffen sahen sie zu, wie sie auf den Wellen davontrieben. Der Boden des Bootes füllte sich immer schneller mit Wasser. Sie konnte einfach nicht begreifen, wie sie es geschafft hatte, Emmy und sich in eine so ausweglose Lage zu manövrieren.
1: Mutige Fischer retten die beiden in allerletzter Sekunde. Und am Tag danach bekommen sie ausgerechnet Onnen als Aufpasser vor die Nase gesetzt.
2: Die Nordsee ist keine Badewanne. Wenn man rausfährt, muss man wissen, welches Risiko man eingeht. Und sie hätten wissen können, dass sie sich idiotisch verhalten. Der Himmel war schwarz, Herrgott nochmal. Wir hatten nicht geplant, so weit rauszufahren. Es war ein Unfall. Es war Leichtsinn.
1: Emmy und Onnen verstehen sich sofort super gut. Cora dagegen eher weniger, weil sie sich durch ihn eingeengt fühlt.
2: Das hier war ihr Wunderpunkt. Diese Überwachung, diese Kontrolle über jeden Schritt, die sie als Frau aushalten musste. Hier auf der Insel hatte sie zum ersten Mal in ihrem Leben einen Hauch von Freiheit gespürt, eine Ahnung davon bekommen, wie es sein musste, als Mann durch die Welt zu laufen. Und nun nahm man ihr das wieder weg.
1: Denn was niemand weiß und auch unbedingt geheim bleiben soll, Cora ist die Tochter eines bekannten Hamburger Reeders und hat, ohne dass ihre Familie davon weiß, den Job als Hauslehrerin auf Norderney unter falschem Namen angenommen.
2: Sie konnte nicht zurück nach Hamburg. Sie wollte nicht an die Vergangenheit denken. Und sie konnte nicht an die Zukunft denken. Denn sie hatte keine Ahnung, wie eine Zukunft für sie aussehen würde. Sie wusste nur, dass sie nie zurückkehren würde in dieses Leben, das sie hasste, in dem sie so viel Schuld auf sich geladen hatte.
0: Und wie es weitergeht mit Cora und ob ihr Geheimnis auch wirklich geheim bleibt, das erfahrt ihr in Sturmland, dem ersten Band von Miriam Georgs neuer mitreißenden Saga. 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
0: 9:07 haben wir es jetzt. Gleich kommen die OS Radio Nachrichten. Darin geht es um den DFB, denn Jürgen Klopp soll ja neuer Bundestrainer werden. Eine Pressekonferenz für 11 Uhr heute Vormittag ist angesetzt. Das ist aber angeblich nicht die einzige Änderung beim DFB. Es gibt wohl auch einen Wechsel in der Position des Geschäftsführers. Angeblich soll Per Mertesacker neuer Geschäftsführer beim DFB sein. Was an diesen Gerüchten dran ist, hört ihr dann gleich in 7 Minuten in den OS Radio Nachrichten um 9:00.

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2: Ich bin David Riemer. Nach dem Wechsel an der Spitze der Unionsbundestagsfraktion baut Kanzler Merz auch die Bundesregierung und auch die Parteiführung um. Sein Personalpaket, das er heute präsentieren wird, fällt umfangreicher aus als von vielen erwartet. Gesundheitsministerin Wagen soll ins Kanzleramt wechseln und wie nun bekannt wurde, muss im Zuge der Kabinettsumbildung Bundesverkehrsminister Schnieder seinen Posten räumen. Das erfuhr die dpa aus Partei- und Koalitionskreisen. Die weltweiten 10%igen Zölle sind gerade ausgelaufen, nun legt Trump nach. Die US-Regierung will zusätzliche Zölle auf Importe gegen 60 Handelspartner, darunter die Europäische Union. Die neuen Zölle sind in Höhe von 10% und 12,5%. Als Begründung nennt Washington unzureichende Maßnahmen gegen Zwangsarbeit.
3: Mit den Zöllen auf Basis eines Notstandsgesetzes scheiterte Trump am Supreme Court. Nun zaubert er Zölle wegen Zwangsarbeit aus dem Ärmel, die pünktlich mit Ablauf der Frist greifen sollen. Das betrifft Dutzende Länder, denen Trump vorwirft, Importe von Produkten aus mutmaßlicher Zwangsarbeit nicht zu verhindern oder bestehende Importverbote nicht hinreichend zu überprüfen. Diese Zölle von 10% bis 12,5% sollen mit dieser Begründung juristisch wasserdicht sein. Neben Japan, der Schweiz und Taiwan wird auch die Europäische Union genannt. Aus den USA, Tina Eck.
2: Nach der tödlichen Messerattacke in einer Bankfiliale in Regensburg laufen Ermittlungen auf Hochtouren. Noch immer ist unklar, warum ein 20-Jähriger einen Bankmitarbeiter mit einem Messer angegriffen haben soll. Heute wollen Polizei und Staatsanwaltschaft erst die Ermittlungsergebnisse vorstellen.
4: Ein 58-jähriger Bankmitarbeiter ist bei der Messerattacke lebensgefährlich verletzt worden. Er starb später im Krankenhaus. Der mutmaßliche Täter wurde nach einem stundenlangen Großeinsatz des SEK in der Bank festgenommen. Gegen den 20-jährigen Deutschen wird wegen eines Tötungsdelikts und des Verdachts auf Raub ermittelt. Die Polizei geht derzeit von einem Einzeltäter aus. Zum Motiv gibt es bislang keine gesicherten Erkenntnisse. Heute soll der Tatverdächtige dem Haftrichter vorgeführt werden. Aus Regensburg, Julia Wasilkow.
2: Kurz vor der Vorstellung des neuen Bundestrainers Jürgen Klopp hat der Deutsche Fußballbund einem Medienbericht zufolge die nächste Top-Personalie geklärt. Demnach wird Per Mertesacker ab dem 1. Januar 2027 Geschäftsführer Sport. Andreas Rettich, der zum Jahresende ausscheidet, soll ihn bis dahin einarbeiten.
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5: Heute früh war es wolkenlos, mittlerweile sind aber ein paar Wolken über der Region und die bleiben auch noch einige Stunden über unseren Köpfen. Am Nachmittag aber, da wird es dann freundlicher und auch wärmer bei 23 Grad maximal. In den Wolken ist sehr wahrscheinlich kein Regen, wir bleiben heute also trocken. Morgen kriegen wir dann richtig viel Sonne und richtiges Sommerwetter, 27 Grad und über 10 Stunden Sonne. Da heißt es dann auf jeden Fall erstmal alle ab ins Freibad, das solltet ihr auf jeden Fall morgen machen. Denn am Sonntag, da sieht es schon wieder ganz anders aus. Da haben wir dann zwar noch Höchstwerte von 23 Grad, das ist aber auch nicht so wirklich warm. Plus Sonntag wird auf jeden Fall regnerisch. Gerade nachmittags und abends kriegen wir einige Schauer. Gegen Abend ist dann auch Gewitter dabei. Aktuell messen wir hier in Osnabrück 15 Grad. Bei euch in Wallenhorst und Lusterkappeln sind es auch 15 Grad. Bad Lahr ist noch bei 14.
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5: Ihr habt freie Fahrt, ich habe keine Meldung für euch, aber es wird geblitzt, nämlich einmal zwischen Wallenhorst und Hollage in der Fiesteller Straße und hier in Osnabrück-Schinkel in der Oststraße am Gästeeingang beim Fußballstadion. Da steht ein Blitzer. Der Landkreis Osnabrück, der hat seine mobilen Blitzer heute im Südkreis aufgestellt. Die stehen heute in und um Dissen. Wenn ihr irgendwas seht, ein Blitzer oder eine Verkehrsmeldung, dann ruft uns an 0541 750 400 oder schickt eine WhatsApp an die 0157 88 533 187. Alle Nummern und noch viel mehr von OS Radio findet ihr im Internet auf osradio.de.
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5: Das Wochenende steht bevor. Das bedeutet, wir hier bei OS Radio fragen dann nämlich immer unseren Weekend-Man Werner. Der weiß nämlich, was los ist. Werners Cocktail, den hört ihr dann gleich.
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0: Es ist Freitag und das bedeutet, das Wochenende steht bevor. Gut, dass wir dafür einen Experten haben.
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2: Der Sommer geht auch langsam irgendwie schon zur Neige. Wir haben schon bald wieder Ende Juli, Leute. Die Tage werden schon wieder kürzer. Also das macht mich immer ein bisschen melancholisch. Finde ich gar nicht so gut. Aber noch geht's ja. Wetter ist erträglich. Man sagt schon wieder, könnte wieder besser werden. Wir warten es mal ab. Jetzt mal 2 Wochen ohne Fußball. Dann fängt die zweite Liga ja wieder an. Und wir kommen damit zurecht. In Osnabrück wird die Sommerarena gerade abgebaut. Und ich denke, Montag werden sie vorm Theater den Sand anschippen. Und dann wird der Theaterbeach da installiert. Sozusagen Nordsee-Feeling vor dem Theater. Dazu dann nächste Woche noch mehr. Was haben wir jetzt? Ewig grüßt das Murmeltier. Der Sommerjahrmarkt an der Halle Gartenlage bietet 10 Tage Fahrspaß, Feuerwerk. Publikumslieblinge wie der Breakdance und der Autoscooter, Mexico City, die Familienachterbahn und so weiter und so fort. Ich bin da kein Fachmann, Leute. Fragt in der nächsten Ampel, geht zur Halle Gartenlage und amüsiert euch. Die Schausteller freuen sich natürlich, wenn man kommt. Nicht nur der Sommerjahrmarkt startet, sondern, das finde ich auch immer eine sehr schöne Veranstaltung in der Stadt, das Open-Air-Kino. Und zwar im Schloss Innenhof, also immer bei Einbruch der Dunkelheit, Karten im Cinema Arthouse oder über die Seite cinema-arthouse.de, da alle weiteren Informationen. Und am Samstag mein absoluter Lieblingsfilm der letzten Monate, könnte ich fast schon sagen, der letzten 2-3 Jahre, ach, diese Lücke. Diese entsetzliche Lücke. 3-mal mit dem Deutschen Filmpreis ausgezeichnet, unter anderem mit Senta Berger. Ja, es ist wirklich ein herzerwärmender Film nach dem Roman von Joachim Meyerhoff. Kann ich wirklich, wer ihn noch nicht gesehen hat oder ein zweites Mal sehen will, fette Empfehlung. So, was haben wir denn sonst noch? Wir haben Mia. War schon oft in Osnabrück, war eigentlich als Open Air angedacht vor der Botschaft. Am Samstag 18 Uhr, Einlass 17 Uhr, es wird in der Botschaft gespielt. Es ist wahrscheinlich etwas übersichtlicher Kartenverkauf, aber Mia, da wird die Post abgehen. Tanz der Moleküle, wie weit und so weiter und so fort. Also Mia in der Botschaft, wunderbar. Wir brauchen wieder Musik. In aller Munde ist ja Danger, denn Keine Angst heißt ein mit Spannung erwartetes neues Album. Am 2. Oktober kommt es raus. Das ist alles von der Kunstfreiheit gedeckt, das war ja ein Riesenerfolg. Und jetzt mit dem Titelsong, ja, ist er ausgeladen worden bei Die Anstalt. Ne? Die Anstalt nach dem Motto, was er da macht, ist das Aufruf zur Gewalt oder ist das einfach eine Abgrenzung von Neonazis, von gewissen Parteien, ist jedenfalls ausgeladen worden. Und hat dann selbst im Columbia Theater in Berlin mit seinem Pianisten, also mit Igor Levit, einen Barockzug ausverkauft. Columbia Theater hat dann sozusagen einen Abend gemacht. Da sind wir gespannt drauf. Also den Song empfehle ich mal, der ist ziemlich lang. Den hört euch mal in aller Ruhe YouTube an. Wir spielen mal die elegische Klavierballade. Das ist der erste Song. Erinnert mich so ein bisschen an Hannes Wader, aber egal. Die meisten meiner Freunde von Danger Dan.
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So, haben wir sonst noch was Spannendes? Ich wollte auf alle Fälle empfehlen, das fand ich richtig gut, die Doku im Fernsehen von Dunja Halali, Unsere Bahn, geliebt, verflucht, gefährlich. Und zwar ist das wirklich eine gute Bestandsaufnahme in 45 Minuten, da wird man sich wiederfinden, das ist ohne Häme. Ja, wann kann überhaupt wieder Vertrauen hergestellt werden? Wie weit hinkt die Bahn bei der Digitalisierung zurück, wenn man da die alten Stellwerke sieht? Also ich habe ja manchmal das Gefühl, ich spiele wieder mit meiner Märklin-Eisenbahn und bin in die 60er Jahre zurückversetzt. Also diese Doku kann ich wirklich empfehlen. Sie sagt doch viel aus, wie Deutschland momentan so fühlt, so Fußball spielt und lebt. Dicke Empfehlung. Dann haben wir sind im Zelt. Was ist das denn? Ich gucke ja gerade mal in das Programm Fokus Sommer in der Stadt. Am Montag geht das erst los, am Ziegenbrink, und zwar vom 27. bis zum 1. August. Das große Zirkuszelt am Ziegenbrink und da wirklich ein interessantes Programm. Dienstag zum Beispiel Mutterschaft 2.0. Ja, ist also nicht mit Jens Spahn, sondern Lesung und Diskussion mit Jacinta Nandi und Elina Penner. Da geht es eben um Mutterschaft, um Migration, um Klassismus, um Popkultur. Und vielleicht am Rande auch um Jens Spahn. Wir warten es einfach mal ab. Das ist auch in dem Zirkuszelt am Dienstag um 18 Uhr. Ne? Empfehlenswerter Gesprächsabend. Dann Blick noch nach Tecklenburg. Tecklenburg macht jetzt seinen Sommer komplett. Nach Snow White and Me gibt es übrigens am kommenden Mittwoch, 29.07. als Abendvorstellung. Also das Familienprogramm als Abendvorstellung. Sind die Kids immer ganz begeistert, dürfen ein bisschen länger aufbleiben. Und Rocky wird natürlich auch noch weiterhin gespielt. Der Medikus kommt jetzt nach Noah Gordons Roman-Bestseller auf den Markt. Mit den Hauptdarstellern habe ich ihn UN am Sonntag. Ein Interview, mehr dann dazu nächste Woche. Wie gesagt, am Freitag 20 Uhr Premiere, Samstag 20 Uhr wird es auch gespielt und am Sonntag, Achtung, ist 19 Uhr. Also Sonntag sind die Vorstellungen immer 19 Uhr. Ne? Und sonst verpasst man die Hälfte, sonst hat man 3-4 Tore verpasst. Aber gut, das ist ja kein Fußball, das ist ja der Medikus. Also dicke Empfehlung, mir fällt gerade noch ein Song ein, da staunt man ja wirklich. Das ist so ein Dauerbrenner, das ist eigentlich die heimliche englische Nationalhymne. The Killers. Mr. Brightside taucht gerade wieder auf Platz 9 der deutschen Charts auf. Also das hat irgendwas mit irgendwelchen Internetgeschichten zu tun. Der Song ist jedenfalls in Großbritannien schon 500 Wochen in den Charts und der ist von 2003. Den wollen wir jetzt aber nochmal hören, um den Tag heller zu machen zum Abschluss. The Killers, Mr. Brightside. Und jetzt sage ich einfach Tschüss, Leute. Wenn ihr noch Fragen habt, ihr wisst, wo ihr fragt, an der nächsten Ampel. Tschüss.

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Einen schönen Freitagmorgen, hier ist OS Radio startklar um 9 Uhr und 26 Minuten. Das bedeutet, gleich in 4 Minuten ist es Zeit für die Lokalnachrichten. Die gibt's dann gleich nach Falco und Vienna Calling um Punkt 9:30 Uhr.

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1: Mit Jan Molitor. Universität Osnabrück erforscht Affenkommunikation und Kirchen in Belm sorgen für Abkühlung an heißen Tagen. Forschende der Universität Osnabrück haben neue Erkenntnisse über die Kommunikation von Weißbüschelaffen gewonnen. Demnach sollen sich die Tiere beim Rufen abwechseln, aufeinander reagieren und ihre Laute an den jeweiligen Gesprächspartnern anpassen. Laut dem NDR Niedersachsen analysierten die Forschenden mehr als 1200 Lautinteraktionen von 4 frei lebenden Affengruppen in Brasilien. Die Ergebnisse könnten neue Hinweise darauf liefern, wie sich die menschliche Sprache entwickelt hat. Die Ergebnisse der Studie wurden in der Fachzeitschrift Scientific Reports veröffentlicht. Wer an heißen Tagen eine Abkühlung sucht, kann in Belm auch die katholischen Kirchen besuchen. Darauf weisen die Kirchengemeinden hin. Im Rahmen der Aktion Kühle Orte des Bistums Osnabrück sind mehrere Kirchen in der Gemeinde Belm von 9 bis 19 Uhr geöffnet. Sie bieten Besucherinnen und Besuchern an warmen Tagen in diesem Sommer einen kühlen Rückzugsort. Die Versandapotheke Sanicare aus Bad Lahr ist insolvent, das berichtet der NDR Niedersachsen. Die Betreibergesellschaft hat beim Amtsgericht Osnabrück ein Insolvenzverfahren in vorläufiger Eigenverwaltung beantragt. Der Antrag wurde inzwischen angenommen. Für Kundinnen und Kunden soll sich zunächst nichts ändern. Der Betrieb der Online-Apotheke läuft weiter. Als Gründe nennt das Unternehmen rückläufige Umsätze und hohe Investitionen in die Infrastruktur. Jetzt soll ein Sanierungskonzept erarbeitet werden. Sanicare beschäftigt nach eigenen Angaben gegenüber dem NDR Niedersachsen 74 Mitarbeitende und hatte bereits 2012 ein Insolvenzverfahren durchlaufen. Für den VfL Osnabrück steht heute Abend das nächste Testspiel der Saisonvorbereitung an. Die Lila-Weißen sind beim Oberligisten SV Vorwärts Nordhorn zu Gast. Anpfiff der Partie ist um 19 Uhr. Für den VfL ist es ein weiteres Testspiel, bevor Anfang August die neue Zweitligasaison beginnt. Vor dem Beginn der neuen Saison trifft der VfL nächste Woche auch noch auf den SC Paderborn.
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2: Das ist immer noch relativ kühl, langsam so ein bisschen mild da draußen. 15 Grad messen wir aktuell in Stadt und Landkreis Osnabrück. Ihr solltet euch also etwas Langärmliches anziehen, wenn es dann rausgeht. Aktuell ist es auch bewölkt. Es bleibt auch eher bewölkt in den nächsten Stunden. Aber es ist Besserung in Sicht. Heute Nachmittag, da klart es auf jeden Fall noch auf. Da kommt dann auch ordentlich Sonne raus. Die Höchstwerte sind heute 23 Grad. Der Blick aufs Wochenende. Morgen wird es richtig angenehm. Da kriegen wir ordentlich Sonne ab und 27 Grad maximal. Da wird es also super warm. Das Wetter hält sich aber dann nicht wirklich lange, denn am Sonntag sieht es ganz anders aus. Da sind einige Wolken am Start. Da geht's los mit einem Mix aus Sonne und Wolken. Sonntagnachmittag aber dann werden wir sehr wahrscheinlich nass. Da gibt es einige Schauer in der Region. Sonntagabend ist dann auch eine Gewitterwolke am Start.
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2: Da ist es ruhig. Ich habe keine Verkehrsmeldung für euch. Nur ein Blitzer zwischen Wallenhorst und Hollage in der Fiesteler Straße wird geblitzt. Und hier in Osnabrück, Osnabrück-Schinkel genauer gesagt, in der Oststraße am Gästeeingang vom Fußballstadion, da steht ein Blitzer. Der Landkreis Osnabrück hat seine mobilen Blitzer heute in und um Dissen aufgestellt. Wenn ihr irgendwas seht, eine Blitzer- oder Gefahrmeldung, dann ruft uns an. 0541 750 40 0 oder schickt eure Meldungen per WhatsApp an die 0157 88 533 187. Alle Nummern und auch die Lokalnachrichten könnt ihr jederzeit nachlesen auf osradio.de.
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2: 4 Minuten nach 9:30 ist es jetzt. Gleich kommt Kalla Wefel, denn ihr habt es ja gehört, der VfL steckt in den Vorbereitungen zur Saison. Es stehen Testspiele an und auch unser VfL-Mann Kalla Wefel macht sich so langsam warm. Kallas Einwurf gibt es dann gleich nach Chris de Burgh.

0: Der VfL Osnabrück sorgt so langsam wieder für Schlagzeilen. Aktuell sind es noch Testspiele, die die Mannschaft ja bestreitet. Aber schon bald geht es los. In ein paar Wochen startet nämlich die Saison in der zweiten Fußball-Bundesliga. Es gibt jetzt auch ein neues Trikot, das der VfL gestern veröffentlicht hat. Ein knallorangenes Ausweichtrikot. Ein, denke ich mal, sehr ungewohnter Anblick für unseren Haus- und Hof-VfL-Experten Kala Wefel.
1: Herzlich willkommen zu Kalas Einwurf am Freitag. So, es ist zwar erst Ende Juli, aber das ist diese Zeit, wo dann schon die meisten wissen, wo der VfL landen wird, weil der ein oder andere Unterschiedsspieler noch fehlt. Also im Grunde sind wir schon so gut wie abgestiegen. Und dann gibt es die anderen, die, ich sag mal gar nichts. Nach dem 1-2 gegen Hannover ging das sofort wieder los. Die einen sehen das große Problem im Spielaufbau, die anderen sagen, ach, ist doch nur ein Testspiel, völlig egal. Das gilt übrigens vor allem dann, wenn man verliert. Gewinnt man, war das natürlich ein ganz wichtiges Signal an die Konkurrenz. Heute geht es nun nach Nordhorn, zu Vorwärts Nordhorn. Und danach werden wieder Formkurven gezeichnet, Stammformationen festgelegt und Abschlusstabellen gebastelt. Als gäbe es für eine besonders mutige Juli-Prognose ein Trikot. Denn während die Mannschaft noch ihre Form sucht, wie übrigens alle anderen Mannschaften der zweiten Liga auch, hat der VfL die eigentlich wichtigste Aufgabe der Saison erledigt. Es gibt ein neues Ausweichtrikot. Ausweichtrikot, nicht auswärts, ein Ausweichtrikot. Also es gibt natürlich mehrere Trikots, aber eben seit gestern gibt es ein Ausweichtrikot. Natürlich gibt es viel mehr Trikots. Ein einzelnes Trikot wäre heute ungefähr so aufregend wie eine Vertragsverlängerung ohne Videoankündigung bei YouTube. Früher hatte eine Fußballmannschaft ein Heim- und ein Auswärtstrikot. Das hat gereicht. Offenbar konnten die Fußballer damals noch anhand von nur zwei Farben erkennen, wer zur eigenen Mannschaft gehört. Heute gibt es ein Heimtrikot, ein Auswärtstrikot, ein Ausweichtrikot, ein Torwarttrikot, ein Sondertrikot, ein Retrotrikot, ein Jubiläumstrikot und Traditionstrikot und nicht vergessen, ein Maiwochentrikot. Es fehlt eigentlich nur noch ein Trikot für die Nachspielzeit. Aber egal, nach dem weißen Auswärtstrikot letzte Woche hat der VfL jetzt also das orangefarbene Ausweichtrikot vorgestellt. Das Heimtrikot kommt dann, Überraschung, später natürlich zum Spiel gegen Paderborn nächste Woche. Ich finde diese Dramaturgie wirklich beeindruckend. Früher hat man eine Mannschaft vorgestellt, heute veröffentlicht man lieber Oberbekleidung als Fortsetzungsserie. Jede Farbe bekommt ihre eigene Premiere und jedes Muster eine Pressemitteilung. Ja, und dann lese ich, das neue Trikot soll auffällig, kontrastreich und unübersehbar sein. Also das beruhigt mich, Leute, wirklich. Ich hatte schon Angst, dass 11 Spieler in leuchtendem Orange auf grünem Rasen aus Versehen übersehen werden könnten. Vorgestellt wurde das Trikot übrigens auf der Baustelle des neuen Trainingszentrums am Schinkelberg. Das passt natürlich perfekt. Zwischen Warnwesten, Baken und Baustellenfahrzeugen fällt Orange schließlich überhaupt nicht auf. Es gehört praktisch dazu. Und falls auf der Baustelle mal Leute fehlen, kann der VfL einfach zwei Außenverteidiger rüberschicken. Und wenn beim VfL jemand fehlt, dann kommen eben zwei, drei Bauarbeiter darüber. Farblich merkt das keiner. Und jetzt in der Anfangsphase kann da wirklich jeder mitkicken. Die laufen doch alle nicht richtig runter, fällt das gar nicht auf. Auf dem Trikot laufen dann übrigens, ich zitiere, feine Linien im 60-Grad-Winkel des VfL-Rhomboiden über den Stoff. Also so genau Winkelangaben gibt es wahrscheinlich noch nicht mal im Kölner Keller bei einer Absatzentscheidung. Jedenfalls die Sponsorenlogos sind passend in Lila gehalten. Damit erfülle der VfL einen vielfach geäußerten Fanwunsch. Also ich habe den verpasst, aber gut. Offenbar lagen in Osnabrück tausende Menschen nachts wach und dachten, wann wird endlich das Verhältnis zwischen orangefarbenem Polyester und lilafarbenem Sponsorenlogo geklärt. Auch wenn sportlich noch nicht alle Laufwege stimmen, auf Brust und Ärmel herrscht nun völlige Harmonie. Das Trikot kostet übrigens für Erwachsene, jetzt kommt's, ganz tolle Nummer, 89,99 Euro. So einen tollen Gag haben wir lange nicht mehr gehört. Beflockung und Liga-Logo kommen natürlich extra dazu. Früher hat man sich einfach ein Trikot gekauft, wenn überhaupt. Heute konfiguriert man einen Mittelklassewagen. Inzwischen verstehe ich aber auch, warum der VfL so viele verschiedene Trikots braucht. Denn in der TV-Geldtabelle der zweiten Bundesliga steht der VfL auf Platz 17. Er hat also bereits einen Abstiegsplatz sicher in der Tabelle. Nur Energie Cottbus bekommt noch weniger. Der VfL erhält 7,9 Millionen Euro aus den TV-Geldern. Der VfL Wolfsburg kassiert mehr als 24 Millionen. Also bekommt der VfL Wolfsburg mehr als das Dreifache wie der VfL. Und damit erklärt sich dann nun auch aus Sicht des guten VfL, also unserem VfL, diese ganze große Trikot-Modenschau. Was beim Fernsehgeld fehlt, muss man über Polyester wieder reinbekommen. Um die Lücke zu Wolfsburg zu schließen, müsste der VfL gerade mal 180.000 orangefarbene Trikots verkaufen. Leute, das ist doch zu machen. Osnabrück hat fast 170.000 Einwohner, jetzt das ganze Umland dazu, wo die meisten Fans noch fast herkommen. Wir reden von 500.000 Leuten, die wir hier ansprechen. Und davon sind wenigstens 495.000 VfL-Fans. Und wenn jeder von denen ein Trikot kauft, Leute, dann haben wir einen riesen Überschuss. Also, das Motto für diese Saison kann nur lauten, jeder Rücken zählt. So, ich wünsche euch jetzt ein tolles Wochenende und wir hören uns wieder nächste Woche. Und niemals vergessen, jeder Rücken zählt. Tschüss.
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10 Minuten vor 10. Ihr seid noch bei OS Radio Startklar. Gleich macht Matthias Preis weiter mit OS Radio der Tag. Den hört ihr dann nach den Nachrichten um Punkt 10 Uhr. Darin geht es dann gleich erstmal um die Bundesregierung. Da gibt es nämlich einige Wechsel zu verkünden. Unter anderem wird Carsten Linnemann, der noch CDU-Generalsekretär, angeblich neuer Gesundheitsminister werden. Thorsten Frei, der wird Nachfolger von Jens Spahn, der ja gesagt hat, ich möchte nicht mehr Fraktionschef der Union sein. Alle Details zu diesem Wechsel in der Bundesregierung gibt es dann gleich um 10. Und danach, wie gesagt, macht hier Matthias Preis weiter mit OS Radio der Tag. Mein Name ist Tinak. Ich sage tschüss, wir hören uns nächste Woche wieder. Ich wünsche ein schönes Wochenende. Ciao.

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2: Ich bin David Riemer. Bundeskanzler Merz baut nach dem Rücktritt von Jens Spahn seine Regierung und auch die CDU-Parteiführung um. Kanzleramtschef Frei soll neuer Unionsfraktionschef werden. Gesundheitsministerin Waken wechselt dafür ins Kanzleramt. CDU-Generalsekretär Linnemann soll Gesundheitsminister und damit Nachfolger Spahns werden. Merz kündigte außerdem an:
3: Es wird weitere Veränderungen im Bundeskabinett geben. Darüber werde ich zu gegebener Zeit Sie informieren. Aber diese Entscheidungen brauchen nicht zuletzt angesichts der Sommerpause noch ein paar Tage und vielleicht auch mehr Zeit. Entscheide ich aber ohne Zeitdruck und mit der gebotenen Sorgfalt und den Gesprächen, die dazu notwendig sind.
2: Heute war bekannt geworden, dass Bundesverkehrsminister Schnieder seinen Posten räumen muss. Das erfuhr die dpa aus Partei- und Koalitionskreisen. US-Präsident Trump gibt nicht auf. Heute läuft der gesetzliche Rahmen für globale Zölle aus. Nun hat er eine neue Grundlage für Importgebühren gefunden. Trump will auf die Einfuhren von 60 Handelspartnern einen Zoll von 10 bzw. 12,5% erheben. Darunter fallen auch bestimmte Produkte aus der Europäischen Union.
4: Pünktlich mit Ablauf der Frist für die bisherigen globalen Zölle um 6 Uhr morgens deutscher Zeit setzt Trump die neuen Abgaben in Kraft. Diese Zölle nun sollen juristisch unanfechtbar sein. Mit einer neuen und sehr abstrusen Begründung, angeblich unzureichenden Maßnahmen gegen Zwangsarbeit in vielen Ländern. Je nach Handelspartner werden Zölle von 10 bis 12,5% fällig. Die Europäische Union wird da gemeinsam mit Taiwan, Japan und der Schweiz genannt. Aus den USA, Tina Eck.
2: Der Volkswagen-Konzern hat im zweiten Quartal erneut deutlich weniger Gewinn gemacht. Das Konzernergebnis sank von April bis Juni um fast 33% auf rund 1,5 Milliarden Euro. Auch die Auslieferungen gingen konzernweit um fast 9% zurück. In China brachen die Verkäufe sogar um mehr als ein Drittel ein. Unternehmenschef Blume plant deshalb weitere Sparmaßnahmen mit deutlichen Einschnitten. Kurz vor der Vorstellung des neuen Bundestrainers Jürgen Klopp hat der Deutsche Fußballbund einem Medienbericht zufolge die nächste Top-Personalie geklärt. Demnach wird Per Mertesacker ab dem 1. Januar 2027 Geschäftsführer Sport. Andreas Rettig, der zum Jahresende ausscheidet, soll ihn bis dahin einarbeiten.
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5: Heute ist es wechselnd bewölkt und trocken mit einem Sonne-Wolken-Mix. Die Höchsttemperaturen, die liegen heute Nachmittag bei 23 Grad. Aktuell sind es in Osnabrück, in Haßbergen und in Melle 16 Grad. In Fürstenau sind es 17 Grad. In der Nacht ist es sternenklar. Frühmorgens liegen die Temperaturen bei 11 Grad. Morgen ist es dann am Vormittag sonnig. Am Nachmittag und Abend wechseln sich dann Sonne und Wolken ab. Die Höchstwerte liegen tagsüber bei 27 Grad. Am Sonntag ist es am Vormittag noch locker bewölkt. Am Nachmittag dann wechselhaft mit einzelnen Regenschauern. Am Abend sind auch Gewitter möglich. Die Höchstwerte, die liegen dann nur noch bei 23 Grad.
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5: Achtung auf der A1 Osnabrück Richtung Bremen zwischen Osnabrück Hafen und Osnabrück Nord. Dort steht ein defektes Fahrzeug, fahrt dort bitte ganz besonders vorsichtig. Dann habe ich noch die Blitzer im Landkreis und die stehen heute unter anderem verstärkt in und um Dissen. Wenn ihr jetzt noch mehr Verkehrsmeldungen für uns habt, die wir noch nicht gemeldet haben, dann dürft ihr uns gerne anrufen und uns diese durchsagen. Das geht mit der Telefonnummer 0541 750 40 0. Oder schickt uns eine WhatsApp an die Nummer 0157 88 533 187. Die Nummern, die findet ihr auch auf unserer Internetseite auf osradio.de. Ich wünsche euch eine gute und vor allem sichere Fahrt.
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5: Am Freitagvormittag, es ist jetzt 10.04 Uhr, ich bin Matthias Preiß.

Wer sich mit Tiermalerei beschäftigt, der kennt diesen Wettbewerb. Der Wildlife Artist of the Year gehört zu den renommiertesten Kunstwettbewerben der Welt. Mehr als 1500 Künstlerinnen und Künstler aus 60 Ländern haben ihre Werke eingereicht und nur rund 150 wurden für die Ausstellung in London ausgewählt. Mit dabei ist tatsächlich auch eine Künstlerin aus unserer Region, die Belmar Tierzeichnerin Stefanie Gosewisch. Wie sie das geschafft hat, hört ihr gleich nach Sunrise Avenue, Heartbreak Century.

0: Ich habe es gerade schon angesagt, ein Kunstwerk aus unserer Region hat es auf die internationale Bühne geschafft. Die Belmar Tierzeichnerin Stefanie Goswisch gehört zu den Finalistinnen beim britischen Wettbewerb Wildlife Artist of the Year, einem der renommiertesten Wettbewerbe für Tiermalerei weltweit. Aus mehr als 1500 eingereichten Werken aus 60 Ländern wurden nur 150 für die Ausstellung in London ausgewählt, mit dabei ihre Zeichnung eines schwarzen Panthers. Die Jury lobte vor allem den fotorealistischen Stil und die besondere Wirkung des Bildes, das zum genauen Hinschauen einlädt. Für Stefanie Goswisch ist das ein riesiger Erfolg. Wir haben die Belmarin getroffen und mit ihr darüber gesprochen, wie aus ihrer Leidenschaft für Tiere internationale Anerkennung geworden ist.
1: Das ist eine große Ehre, weil dort die Besten im Wildlife-Bereich ausstellen und da tatsächlich auch viele meiner Vorbilder ihre Bilder schon ausstellen durften. Und das ist für mich einfach ja eine große Ehre und so ein bisschen surreal, dass das überhaupt so ist, gekommen ist tatsächlich.
0: Was die Zeichnung von Stefanie Goswisch schon auf den ersten Blick so besonders macht, ist ihr Detailreichtum und Realismus. Sie arbeitet mit Buntstiften, aber auch mit Acrylfarben und gerade ihre Acrylbilder wirken fast wie Fotografien. Hinter jedem Werk stecken viele Stunden konzentrierter Arbeit. Neben ihren eigenen Projekten fertigt sie auch Auftragsarbeiten an. Wir wollten von ihr wissen, was motiviert sie eigentlich, so viel Zeit und Geduld in jedes einzelne Tierporträt zu investieren?
1: Also es ist einmal der Prozess an sich, der halt meditativ und entspannt ist und irgendwo eine Ruhe mit sich bringt in dem ganzen Alltagsgewusel, was man so hat. Und ja, das Ergebnis natürlich auch. Aber man malt tatsächlich, um zu malen oder zu zeichnen, das ist eigentlich tatsächlich der Hauptgrund. Das Ergebnis ist dann, man freut sich darüber, wie schön es dann aussieht. Aber der Weg ist eigentlich das, was Freude bereitet.
0: Und diese Begeisterung fürs Zeichnen, die wurde jetzt mit der Nominierung für den britischen Wildlife Artist of the Year Wettbewerb belohnt. Im September wird ihr Porträt eines schwarzen Panthers in den renommierten Mall Galleries in London ausgestellt. Dort, wo jedes Jahr einige der besten Tierkunstwerke der Welt zu sehen sind. Aktuell arbeitet sie an einer Postkartenserie, die ebenfalls nach London geschickt wird. Und natürlich haben wir mit ihr auch über ein Thema gesprochen, das viele Künstlerinnen und Künstler gerade beschäftigt. Künstliche Intelligenz. Bilder entstehen heute oft in wenigen Sekunden per Texteingabe. Wie blickt eine Künstlerin, die viele Stunden an einem einzigen Werk arbeitet, auf diese Entwicklung? Genau das haben wir sie gefragt.
1: Ich denke schon, dass Handgemachtes immer mehr wieder an Wert gewinnt.

und nicht viel Platz. Gerade deshalb sei das ein idealer Einstieg. Wer also Lust bekommen hat, selbst kreativ zu sein, einfach anfangen. Man weiß ja nie, wohin einen ein paar Buntstifte am Ende führen.

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1: Mit Jan Molitor. Universität Osnabrück erforscht Affenkommunikation und Kirchen in Belm sorgen für Abkühlung an heißen Tagen. Forschende der Universität Osnabrück haben neue Erkenntnisse über die Kommunikation von Weißbüschelaffen gewonnen. Demnach sollen sich die Tiere beim Rufen abwechseln, aufeinander reagieren und ihre Laute an den jeweiligen Gesprächspartnern anpassen. Laut dem NDR Niedersachsen analysierten die Forschenden mehr als 1200 Lautinteraktionen von 4 frei lebenden Affengruppen in Brasilien. Die Ergebnisse könnten neue Hinweise darauf liefern, wie sich die menschliche Sprache entwickelt hat. Die Ergebnisse der Studie wurden in der Fachzeitschrift Scientific Reports veröffentlicht. Wer an heißen Tagen eine Abkühlung sucht, kann in Belm auch die katholischen Kirchen besuchen. Darauf weisen die Kirchengemeinden hin. Im Rahmen der Aktion Kühle Orte des Bistums Osnabrück sind mehrere Kirchen in der Gemeinde Belm von 9 bis 19 Uhr geöffnet. Sie bieten Besucherinnen und Besuchern an warmen Tagen in diesem Sommer einen kühlen Rückzugsort. Die Versandapotheke Sanicare aus Bad Lahr ist insolvent, das berichtet der NDR Niedersachsen. Die Betreibergesellschaft hat beim Amtsgericht Osnabrück ein Insolvenzverfahren in vorläufiger Eigenverwaltung beantragt. Der Antrag wurde inzwischen angenommen. Für Kundinnen und Kunden soll sich zunächst nichts ändern. Der Betrieb der Online-Apotheke läuft weiter. Als Gründe nennt das Unternehmen rückläufige Umsätze und hohe Investitionen in die Infrastruktur. Jetzt soll ein Sanierungskonzept erarbeitet werden. Sanicare beschäftigt nach eigenen Angaben gegenüber dem NDR Niedersachsen 74 Mitarbeitende und hatte bereits 2012 ein Insolvenzverfahren durchlaufen. Für den VfL Osnabrück steht heute Abend das nächste Testspiel der Saisonvorbereitung an. Die Lila-Weißen sind beim Oberligisten SV Vorwärts Nordhorn zu Gast. Anpfiff der Partie ist um 19 Uhr. Für den VfL ist es ein weiteres Testspiel, bevor Anfang August die neue Zweitligasaison beginnt. Vor dem Beginn der neuen Saison trifft der VfL nächste Woche auch noch auf den SC Paderborn.
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2: Heute wechseln sich Sonne und Wolken ab, regnen wird's nicht. Die Temperaturen, die steigen aber nur bis auf 23 Grad an. Aktuell sind es in Osnabrück, in Bramsche, in Hagen und auch in Dissen überall 17 Grad. Nachts sind keine Wolken am Himmel, die Temperaturen liegen in den frühen Morgenstunden bei 11 Grad. Morgen scheint dann vormittags die Sonne ungestört. Nachmittags gibt's dann einen Sonne-Wolken-Mix. Die Temperaturen, die steigen bis auf 27 Grad an. Übermorgen ist es dann vormittags noch locker bewölkt. Nachmittags gibt es dann einen Sonne-Wolken-Mix, aber auch mal Regenschauer. Abends kann es örtlich auch mal gewittern. Die Temperaturen erreichen nur noch Höchstwerte um 23 Grad.
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2: Achtung auf der A1 Osnabrück in Richtung Bremen zwischen Osnabrück-Hafen und Osnabrück-Nord. Dort steht ein defektes Fahrzeug. Fahrt dort bitte ganz besonders vorsichtig. Dann die A33 Osnabrück Richtung Bielefeld. Zwischen dem Kreuz Osnabrück-Süd und Borkloh-Kloster-Ösel haben wir 3 Kilometer Stau. Dort braucht ihr etwa 13 Minuten länger. Dann habe ich noch die Blitzer im Landkreis, die uns der Landkreis gemeldet hat. Und die stehen heute unter anderem verstärkt in und um Dissen. Wenn ihr jetzt noch mehr Verkehrsmeldungen für uns habt, dürft ihr uns gerne anrufen. Das geht mit der Telefonnummer 0541 750 400. Ihr könnt uns auch eine WhatsApp schicken an die Nummer 0157 88 533 187. Diese Nummern, die findet ihr auch auf usradio.de. Ich wünsche euch eine gute und sichere Fahrt.
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2: Am Freitagvormittag ist es 10.34 Uhr, am Mikrofon Matthias Preis.

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1: Ja, das Inoffizielle könnte gleich offiziell gemacht werden. Und um wem es hier geht dabei, ist eigentlich klar. Für heute um 11 Uhr, also gleich ungefähr in 20 Minuten, hat der DFB zu einer Pressekonferenz geladen. Der neue Bundestrainer soll auf dem DFB-Campus in Frankfurt präsentiert werden. Der Name Jürgen Klopp wird in der Einladung zwar nicht erwähnt, vor der Präsentation tagen noch Aufsichtsrat und Gesellschafter. Klopps Verpflichtung hatte zuletzt aber klare Züge angenommen. Trainiert hat Klopp zuletzt den FC Liverpool. Was zeichnet ihn denn eigentlich aus? Philipp Detlefs, der hat die Infos für uns. Hallo Philipp.
2: Guten Tag.
1: Philipp, was für ein Trainertyp ist das eigentlich, der Jürgen Klopp?
2: Ja, Klopp ist vor allem ein Menschenfänger. Er erreicht seine Spieler, holt oft mehr aus ihnen heraus, als viele für möglich halten. Dazu kommt seine enorme Energie an der Seitenlinie und ein klarer Plan, wie seine Teams Fußball spielen sollen. Er steht also für Leidenschaft, Mut und für eine offene Art, mit der er Fans und Mannschaften gleichermaßen mitnimmt. Und genau das macht ihn für viele zur Idealbesetzung.
1: In der Bundesliga hat er mit Mainz und Dortmund Erfolge gefeiert. Aber bei euch auf der Insel ist er zum Weltstar geworden, oder?
2: Ja, der Höhepunkt seiner Trainerkarriere war ganz klar der FC Liverpool. In Anfield hat Jürgen Klopp seine erfolgreichste Zeit gefeiert, hat den Traditionsklub nach Jahren ohne große Titel wieder an die europäische Spitze geführt. Er hat die Champions League gewonnen, die englische Meisterschaft und mehrere weitere Pokale. Vor allem aber hat er aus Liverpool auch wieder ein Team gemacht, vor dem ganz Europa Respekt hatte, mit intensivem Fußball und einer klaren Identität. Das hat die Fans begeistert und das ist natürlich die beste Empfehlung jetzt für das Amt als Nationaltrainer, obwohl das natürlich eine ganz andere Herausforderung ist.
1: Ja, Klopp ist der Wunschkandidat als neuer Bundestrainer. Aber gibt es vielleicht auch Gründe, da ein bisschen skeptisch zu sein?
2: Ja, die gibt es durchaus. Klopp war sein ganzes Trainerleben im Vereinsfußball unterwegs und als Nationaltrainer hat er deutlich weniger Zeit, um Abläufe einzustudieren. Und sein intensiver Spielstil lässt sich vielleicht nicht 1:1 übertragen. Dazu kommt, die Erwartungen sind jetzt riesig. Klopp kommt so gewissermaßen als Messias und viele hoffen jetzt auf den schnellen Neuanfang. Aber so schnell geht das nun mal gar nicht. Auch ein Klopp kann die Probleme des deutschen Fußballs nicht im Alleingang lösen und schon gar nicht von heute auf morgen.
1: Ja, du sprichst es an. Er gilt hierzulande als Messias. Hoffen wir mal, Jürgen Klopp bringt auch den erhofften Erfolg. Erstmal sieht alles danach aus, als würde er gleich vorgestellt werden. Der DFB hat um 11 Uhr eine Pressekonferenz angesetzt. Namen werden darin zwar nicht genannt, es ist aber offensichtlich, dass es hier wohl um Jürgen Klopp als neuen Bundestrainer geht. Danke, Philipp Detlefs, für die Einordnung und einen schönen Tag noch.
2: Auf Wiedersehen. 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
1: Ich bin David Riemer. Der Rücktritt von Jens Spahn als Unionsfraktionschef hat ein Personalkarussell ausgelöst. Bundeskanzler Merz äußerte sich am Vormittag zur geplanten Kabinettsumbildung. Die Unionsfraktionsspitze geht an den bisherigen Kanzleramtschef frei.
2: Mitten in der parlamentarischen Sommerpause kommt es zu einem großen Stühlerücken. Kanzler Merz kam nicht alleine zum Statement, sondern auch mit den wechselnden Kollegen. Gesundheitsministerin Wacken wird künftig das Kanzleramt leiten. Merz lobte sie als harte Verhandlerin. CDU-General Linnemann, den der Kanzler als standfest und reformwillig zugleich bezeichnete, wird neuer Gesundheitsminister und Digitalstaatssekretär Amthor kümmert sich künftig um Bund-Länder-Beziehungen. Kanzler Merz will den Moment auch für weitere Wechsel im Kabinett nutzen, diese will er aber erst später verkünden. Medien hatten zuvor berichtet, dass Verkehrsminister Schnieder seinen Posten räumen soll. Aus Berlin Ursula Winkler.
1: Der Volkswagen-Konzern hat im zweiten Quartal erneut deutlich weniger Gewinn gemacht. Das Konzernergebnis sank von April bis Juni um fast 33% auf rund 1,5 Milliarden Euro. Auch die Auslieferungen gingen konzernweit um fast 9% zurück. In China brachen die Verkäufe sogar um mehr als ein Drittel ein. VW-Chef Blume plant deshalb weitere Sparmaßnahmen mit deutlichen Einschnitten. Wegen der schweren Waldbrände hat Spanien für die Umgebung der Hauptstadt Madrid und eine weitere Region den Notstand ausgerufen. Das Innenministerium entsendet weitere Kräfte zur Bekämpfung der Flammen. Mehr als 11.500 Menschen mussten ihre Häuser verlassen, die meisten im Großraum Madrid. Die Feuer sind weiter außer Kontrolle. Größere Brände gibt es auch in Frankreich und in Italien. Der Deutsche Fußballbund lädt heute zu einer Pressekonferenz. Das Thema dürfte klar sein, die Verpflichtung von Jürgen Klopp als Bundestrainer. Sein Name wurde in der Einladung zwar nicht genannt, doch das hat nur formale Gründe.
3: Vor der Pressekonferenz tagen noch die DFB-Gremien. Sie müssen Klopps Vertrag noch absegnen, aber das ist nur eine Formalität. Offenbar soll das Papier über 4 Jahre laufen, also bis zur nächsten Weltmeisterschaft. Als sicher gilt auch, dass Klopp seine langjährigen Co-Trainer Piet Krawitz und Pep Leinders zum DFB mitbringen wird. Und offenbar soll auch sein ehemaliger Dortmunder Spieler Sven Bender zum Trainerteam gehören. Thomas Thonfeld, Sportredaktion.
1: Klopps Länderspielpremiere als Bundestrainer wird Ende September in der Nations League beim Auswärtsspiel gegen die Niederlande sein.
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4: Heute ist es wechselnd bewölkt, aber trocken mit einem Sonne-Wolken-Mix. Die Höchsttemperaturen liegen heute bei Nachmittag bei 23 Grad. Aktuell sind es in Osnabrück, in Bad Rothenfelde, in Belm und auch in Quakenbrück überall 18 Grad. In der Nacht ist es sternenklar, frühmorgens liegen die Temperaturen bei 11 Grad. Morgen ist es dann am Vormittag sonnig, am Nachmittag und Abend wechseln sich Sonne und Wolken ab. Die Höchstwerte liegen tagsüber bei 27 Grad. Am Sonntag ist es am Vormittag locker bewölkt, am Nachmittag ist es wechselhaft mit einzelnen Regenschauern. Am Abend sind auch Gewitter möglich, die Höchstwerte liegen nur noch bei 23 Grad.
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4: Da ist es im Moment recht ruhig auf den Straßen in der Region Osnabrück, keine größeren Behinderungen. Ich habe nur die Blitzer im Landkreis und die stehen heute unter anderem verstärkt in und um Dissen. Wenn ihr aber jetzt trotzdem noch Verkehrsmeldungen für uns habt, die wir noch nicht auf dem Zettel hatten, dann könnt ihr uns gerne anrufen und uns diese durchgeben. Das geht mit der Telefonnummer 0541 750 400 oder schickt uns eine WhatsApp an die Nummer 0157 88 533 187. Beide Nummern findet ihr auch auf unserer Internetseite auf osradio.de. Ich wünsche euch eine gute und sichere Fahrt. Kommt gut an euer Ziel.
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4: Am Freitagvormittag, es ist jetzt 11.03 Uhr, ich bin Matthias Preiß.

Im September sind Kommunalwahlen in Niedersachsen. In vielen Städten und Gemeinden in unserer Region müssen die kommunalen Vertretungen gewählt werden, aber auch der Landrat oder die Landrätin und auch der Bürgermeister oder die Bürgermeisterin. Wir stellen euch in den nächsten Wochen die Kandidaten und Kandidatinnen einzelner Kommunen vor. Wir starten heute mit Bramsche, aber erst noch Coldplay Higher Power.

0: Im ersten Teil der OS Radio Wahlarena stellen wir den Ring heute in Bramsche auf. Da wird es nach der Kommunalwahl am 13. September auf jeden Fall einen neuen Bürgermeister oder eine neue Bürgermeisterin geben. Denn Amtsinhaber Heiner Pahlmann von der SPD kann wegen seines Alters nicht erneut kandidieren. Schon früh haben sich mögliche Nachfolger und Nachfolgerinnen in Stellung gebracht. Laura Niermann schickt sie in den Ring.
1: Der Ring.
2: Heute in Bramsche. Ja, und an Bramsche kommt wirklich niemand vorbei. Die Gemeinde verbindet den Nordkreis mit dem Rest der Region und ist wohl vor allem für ein Ereignis bekannt, das mittlerweile schon über 2000 Jahre zurückliegt: die Varusschlacht. Politisch sieht man in Bramsche traditionell rot. Die SPD hält über 45% des Stadtrats. Seit 1946 gab es ausschließlich SPD-Bürgermeister und Bürgermeisterinnen.
1: Die Kontrahenten.
2: In der Ecke der SPD Lars Rehling. Er ist ein echter Ureinwohner, hat in Bramsche schon sein Abitur gemacht. Auch in der Bramscher Lokalpolitik ist er kein neues Gesicht. Mit einer kurzen Pause ist er hier seit Mitte der 2000er aktiv. Die CDU unterstützt Petra Strunk. Eine Überraschung. Immerhin war die unabhängige Bewerberin lange Mitglied der SPD. Aber die CDU hatte recht unkonventionell mit einer Anzeige nach Kandidaten gesucht und so kam man dann zusammen. Eine ziemlich ungewöhnliche Geschichte, die vielleicht im Rathaus endet. Zu guter Letzt steht noch Silke Kuhlmann als unabhängige Bewerberin im Ring. Die Unternehmerin ist ein bekanntes Gesicht in der Lokalpolitik und in der CDU. Da war sie nämlich bis zum letzten Jahr noch Mitglied. Für die Kandidatur hat sie sich laut eigener Aussage aber erst nach ihrem Austritt entschieden.
1: Die Problemzonen.
2: Der scheidende Bürgermeister Heiner Pahlmann hat uns Anfang des Jahres gesagt, Bramsche sei für die Zukunft super gut aufgestellt. Aber Streitthemen, die gibt's natürlich trotzdem. Den Lütti zum Beispiel. Wie in anderen Kommunen im Landkreis wird auch in Bramsche diskutiert, ob und wie es weitergehen soll. Außerdem soll sich die Bramscher Innenstadt verändern, denn sie leidet wie so viele andere unter dem Wegzug von Einzelhändlern.
1: Der Schlagabtausch.
2: Bislang ist der Wahlkampf noch recht zahm. Alle drei Kandidaten setzen auf Bürgernähe statt großer Wahlversprechen und wollen vor allem in der Fläche überzeugen. In einer Kommune wie Bramsche mit 14 Stadtteilen vielleicht keine so schlechte Idee. Und deshalb sieht man die drei auch auf Social Media, vor allem bei der Kontaktpflege vor Ort, egal ob bei der Polizei, den Vereinen oder in der Fußgängerzone. Auch bei ihren Zielen gibt es kein nennenswertes Konfliktpotenzial. Silke Kuhlmann will Bramsche klimafest machen mit Entsiegelung und mehr Grünflächen im Innenstadtbereich. Lars Rehling will unter anderem Start-ups und Hausärzte nach Bramsche locken. Und Petra Strunk, die setzt vor allem auf Bürgernähe und will mit den Menschen in Bramsche ins Gespräch kommen.
1: Ready and fight!
0: Aber vielleicht nimmt der Wahlkampf in Bramsche ja noch richtig Fahrt auf. Bis zur Wahl sind es ja noch ein paar Wochen. Da kann bekanntlich noch viel passieren.

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1: Mit Jan Molitor. Universität Osnabrück erforscht Affenkommunikation und Kirchen in Belm sorgen für Abkühlung an heißen Tagen. Forschende der Universität Osnabrück haben neue Erkenntnisse über die Kommunikation von Weißbüschelaffen gewonnen. Demnach sollen sich die Tiere beim Rufen abwechseln, aufeinander reagieren und ihre Laute an den jeweiligen Gesprächspartnern anpassen. Laut dem NDR Niedersachsen analysierten die Forschenden mehr als 1200 Lautinteraktionen von 4 frei lebenden Affengruppen in Brasilien. Die Ergebnisse könnten neue Hinweise darauf liefern, wie sich die menschliche Sprache entwickelt hat. Die Ergebnisse der Studie wurden in der Fachzeitschrift Scientific Reports veröffentlicht. Wer an heißen Tagen eine Abkühlung sucht, kann in Belm auch die katholischen Kirchen besuchen. Darauf weisen die Kirchengemeinden hin. Im Rahmen der Aktion Kühle Orte des Bistums Osnabrück sind mehrere Kirchen in der Gemeinde Belm von 9 bis 19 Uhr geöffnet. Sie bieten Besucherinnen und Besuchern an warmen Tagen in diesem Sommer einen kühlen Rückzugsort. Die Versandapotheke Sanicare aus Bad Lahr ist insolvent, das berichtet der NDR Niedersachsen. Die Betreibergesellschaft hat beim Amtsgericht Osnabrück ein Insolvenzverfahren in vorläufiger Eigenverwaltung beantragt. Der Antrag wurde inzwischen angenommen. Für Kundinnen und Kunden soll sich zunächst nichts ändern. Der Betrieb der Online-Apotheke läuft weiter. Als Gründe nennt das Unternehmen rückläufige Umsätze und hohe Investitionen in die Infrastruktur. Jetzt soll ein Sanierungskonzept erarbeitet werden. Sanicare beschäftigt nach eigenen Angaben gegenüber dem NDR Niedersachsen 74 Mitarbeitende und hatte bereits 2012 ein Insolvenzverfahren durchlaufen. Für den VfL Osnabrück steht heute Abend das nächste Testspiel der Saisonvorbereitung an. Die Lila-Weißen sind beim Oberligisten SV Vorwärts Nordhorn zu Gast. Anpfiff der Partie ist um 19 Uhr. Für den VfL ist es ein weiteres Testspiel, bevor Anfang August die neue Zweitligasaison beginnt. Vor dem Beginn der neuen Saison trifft der VfL nächste Woche auch noch auf den SC Paderborn.
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2: Heute wechseln sich Sonne und Wolken ab, regnen wird's nicht. Die Temperaturen, die steigen aber nur bis auf 23 Grad an. Aktuell sind es in Rulle 17 Grad, in Bad Iburg und Osnabrück sind es 18 Grad und in Neunkirchen sind es 19 Grad. Nachts sind keine Wolken am Himmel, die Temperaturen liegen in den frühen Morgenstunden bei 11 Grad. Morgen scheint dann vormittags die Sonne ungestört, nachmittags gibt es einen Sonne-Wolken-Mix. Die Temperaturen, die steigen bis auf 27 Grad an. Übermorgen ist es vormittags noch locker bewölkt, nachmittags gibt es dann aber auch immer wieder mal Regenschauer. Abends kann es örtlich auch mal gewittern. Die Temperaturen erreichen nur noch Höchstwerte um 23 Grad.
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2: Es ist insgesamt recht ruhig auf den Straßen in der Region Osnabrück im Moment. Ich habe nur die Blitzer im Landkreis, die uns der Landkreis auch gemeldet hat. Und die stehen heute unter anderem verstärkt in und um Dissen. Wenn ihr aber mehr Verkehrsmeldungen noch habt für uns, dann könnt ihr uns gerne anrufen und uns diese durchsagen. Das geht mit der Telefonnummer 0541 750 400 oder schickt uns eine WhatsApp an die Nummer 0157 88 533 187. Beide Nummern findet ihr auch auf osradio.de. Ich wünsche euch eine gute und vor allem sichere Fahrt.
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2: Am Freitag, kurz vor Mittag, 11.33 Uhr ist es. Ich bin Matthias Preiß.

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1: Und da gibt's an diesem Wochenende wieder die Kultparty in Eggermühlen. Mondnacht auf Hawaii, die legendäre Freiluftparty, bietet karibisches Flair. Live-Musik und Sommerfeeling, bunte Lichter sind ein Markenzeichen der Mondnachtpartys. Unzählige Theken versorgen euch mit passenden Getränken. Bis 22.30 Uhr gibt's freien Eintritt für Gäste ab 40 und vergünstigten Eintritt für Gäste unter 40. Ab 22.30 Uhr gilt dann der reguläre Eintritt für alle. Auf der Bühne stehen unter anderem die Band Sound Traffic, DJ Tom Mountain, DJ Markus Atma und DJ Max sowie die DJs Young Hömax und Friesenjunge. Die Kultparty Mondnacht auf Hawaii morgen am Samstag, den 25. Juli ab 20 Uhr auf dem Festivalgelände bei Böhmern in Eggermühlen.

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1: Ich bin David Riemer. Jetzt ist es offiziell, Jürgen Klopp übernimmt den Neuaufbau der deutschen Fußballnationalmannschaft. Der 59-Jährige tritt die Nachfolge des bei der WM gescheiterten Julian Nagelsmann an. Offizieller Vertragsbeginn ist der 15. August. Der DFB hat ihn bis zur WM 2030 gebunden. Außerdem übernimmt Per Mertesacker ab Januar 2027 die Position des DFB-Geschäftsführers. Bundeskanzler Merz nutzt den Rücktritt von Unionsfraktionschef Jens Spahn für einen größeren Umbau seiner Regierung und auch der CDU-Parteiführung. Das Personalpaket, das er am Vormittag im Kanzleramt in Berlin vorstellte, fällt zunächst kleiner aus als erwartet.
2: Gesundheitsministerin Wagen wird neue Kanzleramtschefin. Sie folgt auf Thorsten Frey, der an die Unionsfraktionsspitze wechseln soll. Das Gesundheitsministerium übernimmt noch Generalsekretär Linnemann. Er soll gleich die Pflegereform stemmen. Am Mittwoch sollen die neuen Bundesminister ernannt werden. Die Vereidigung ist für die erste Sitzungswoche des Bundestags im September geplant, also nach der Sommerpause. Und bis dahin kann es noch weitere Personalentscheidungen geben. Laut Merz ist der Umbau im Kabinett noch nicht abgeschlossen. Aus Berlin, Dirk Zeitler.
1: VW-Chef Blume will sein neues Sparpaket für den Konzern noch in diesem Jahr verabschieden. Diesen Zeitplan nannte er im Interview mit der deutschen Presseagentur. 4 Werke und bis zu 50.000 Stellen zusätzlich stehen auf der Kippe. Außerdem hat VW den nächsten Gewinneinbruch verkündet.
3: Vor allem Betriebsrat, Gewerkschaften und das Land Niedersachsen als Miteigentümer stemmen sich gegen noch mehr Jobabbau. Dass die Werke in Emden, Hannover, Zwickau oder der Tochter Audi in Neckarsulm ganz geschlossen werden, soll verhindert werden. Dass Handlungsbedarf besteht, zeigen erneut die Zahlen. Im zweiten Quartal ist der Konzerngewinn weiter um mehr als 30% auf 1,5 Milliarden Euro eingebrochen. Gegensteuern will VW-Chef Blume so: Verwaltung schrumpfen, Kapazitäten in den Werken abbauen, weniger Modelle anbieten. Jan-Henner Reitze, Nachrichtenredaktion.
1: Wegen der schweren Waldbrände hat Spanien für die Umgebung der Hauptstadt Madrid und eine weitere Region den Notstand ausgerufen. Das Innenministerium entsendet weitere Kräfte zur Bekämpfung der Flammen. Mehr als 11.500 Menschen mussten ihre Häuser verlassen, die meisten im Großraum Madrid. Die Feuer sind weiter außer Kontrolle. Größere Brände gibt es im Moment auch in Frankreich und in Italien.
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4: Heute ist es wechselnd bewölkt, aber trocken mit einem Sonne-Wolken-Mix. Die Höchsttemperaturen liegen heute Nachmittag bei 23 Grad. Aktuell sind es in Osterkappeln 17 Grad, in Osnabrück, in Wallenhorst und Bad Lahr sind es 18 Grad. In der Nacht ist es sternenklar, frühmorgens liegen die Temperaturen bei 11 Grad. Morgen ist es dann am Vormittag sonnig, am Nachmittag und Abend wechseln sich Sonne und Wolken ab. Die Höchstwerte liegen tagsüber bei 27 Grad. Am Sonntag ist es am Vormittag locker bewölkt. Am Nachmittag ist es dann wechselhaft mit einzelnen Regenschauern. Am Abend sind auch Gewitter möglich. Die Höchstwerte liegen dann auch nur noch bei 23 Grad.
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4: Es ist immer noch recht ruhig auf den Straßen in der Region Osnabrück. Keine größeren Behinderungen. Ich habe nur die Blitzer im Landkreis und die stehen heute unter anderem verstärkt in und um Dissen. Wenn ihr jetzt aber noch mehr Verkehrsmeldungen für uns habt, die wir noch nicht gemeldet haben, dann dürft ihr uns gerne anrufen und uns diese durchsagen. Das geht mit der Telefonnummer 0541 750 400 oder schickt uns eine WhatsApp an die Nummer 0157 88 533 187. Beide Nummern findet ihr auch auf unserer Internetseite auf osradio.de. Ich wünsche euch eine gute und vor allem sichere Fahrt.
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4: Am Freitagmittag, es ist 12.04 Uhr, ich bin Matthias Preis.

Kinder in Kriegs- und Krisengebieten brauchen mehr Unterstützung. Doch genau dafür stehen weltweit immer weniger Mittel zur Verfügung. Die Osnabrücker Kinderrechtsorganisation Terre des Hommes hat jetzt ihren Jahresbericht vorgestellt. Darin geht es um fast 400 Projekte weltweit und um die schwierige Lage in Ländern wie zum Beispiel Syrien und dem Libanon. Mehr dazu gleich nach Patti Smith, Because the Night.

0: Die Osnabrücker Kinderrechtsorganisation Terre des Hommes hat auf einer Pressekonferenz ihren Jahresbericht für 2025 vorgestellt und dabei auch über ihre zahlreichen Projekte gesprochen. Darin zieht sie Bilanz über fast 400 Projekte in mehr als 45 Ländern. Besonders viel Geld floss im vergangenen Jahr in Bildung und Ausbildung, außerdem in Projekte zu Flucht und Migration sowie zum Schutz einer gesunden Umwelt. Vorstandssprecher Joshua Hofert hat dabei zwei Projekte im Libanon und in Syrien hervorgehoben, die die Organisation derzeit vor besondere Herausforderungen stellt.
1: Ja, also das sind beides Länder. Ich war letzten September dort, die stark natürlich von den bewaffneten Konflikten geprägt sind, die es die letzten Jahre dort gab. In Syrien natürlich der Bürgerkrieg des Assad-Regimes. 13 Jahre lang, Ende 24 war er dann vorbei. Und erstmal sortierte sich das ganze Land und schaute, wie können wir denn jetzt mit diesen vielen Kindern umgehen, die nicht zur Schule gehen. Etwa die Hälfte der Kinder in Syrien gehen heute nicht zur Schule. Das muss man sich mal vorstellen. Und an der Stelle setzt die Arbeit von Terre des Hommes an.
0: Die Länder im Nahen Osten leiden insbesondere unter den Folgen von Krieg und Zerstörung, zum Beispiel im Bereich der Bildung und Ausbildung. Ein besonderer Augenmerk liegt auch auf dem Schutz von Mädchen und Frauen. Joshua Hofer hat uns von den aktuellen Projekten im Libanon und in Syrien berichtet und wo es besonders wichtig ist, was derzeit gemacht wird.
1: Die Schulen wieder aufzubauen, diese etwa 8000 Schulen, die in Syrien zerstört sind. Und das tun wir vor allem, indem wir auch neue Lehrpläne und Weiterbildung von Lehrkräften unterstützen, um vor allem Kinder mit Behinderungen wieder in den Schulalltag einbinden zu können. Das machen wir in Syrien und im Libanon geht es jetzt natürlich um Nothilfe vor allem auch, weil seit den Angriffen viele Menschen auch vertrieben sind, ihr Hab und Gut verloren haben und vor allem Kinder und vor allem auch Mädchen stark von Gewalt betroffen sind und Unterstützung brauchen, um mit diesen schlimmen Erlebnissen und Erfahrungen umzugehen.
0: Schutzräume und die Investitionen in Ausbildung für eine inklusive Bildung sind momentan also wichtige Themen. Auch wenn Terre des Hommes eine Nichtregierungsorganisation ist, also unabhängig von Regierungen agieren kann, kann Joshua Hofert sich über aufgeschlossene Regierungen freuen.
1: Ja, das unterscheidet sich sehr stark. Also in Syrien, habe ich jetzt gerade berichtet, erleben wir eine gewisse Offenheit und trotzdem, also ich würde mal sagen, vorsichtigen Optimismus. Terre des Hommes kann sowohl mit als auch ohne die Regierung arbeiten. Besser ist es natürlich, die Regierung ist offen für das, was wir tun und unterstützt uns bei den Reformen und bei der Hilfe für Kinder, die Schutz brauchen. Aber wenn das nicht so ist, und das erleben wir in vielen anderen Ländern auch, beispielsweise in Afghanistan oder in Myanmar oder in anderen Krisengebieten, da müssen wir fern von der Regierung arbeiten und versuchen, die Menschen mit anderen Strukturen zu unterstützen, so gut es geht.
0: Neben den Projekten im Libanon und in Syrien ist Joshua Hofert aber wichtig, den Blick nicht nur auf diese Krisen zu richten. Weltweit sind Kinder und Familien auf Unterstützung angewiesen, oft in ganz unterschiedlichen Notlagen. Terre des Hommes engagiert sich deshalb in zahlreichen Ländern und Einsatzbereichen, immer mit dem Ziel, Kinderrechte zu stärken und jungen Menschen eine bessere Zukunft zu ermöglichen. Weitere Informationen zu den weltweiten Projekten und dem Jahresbericht findet ihr auf der Internetseite von Terre des Hommes unter www.tdh.de.

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1: Mit Jan Moditor. Im Zoo Osnabrück gibt es gleich mehrfach tierischen Nachwuchs und Universität Osnabrück erforscht Affenkommunikation. Im Zoo Osnabrück gibt es gleich mehrfach tierischen Nachwuchs. Das teilt der Zoo mit. Anfang Juni sind 8 Feldhamster zur Welt gekommen. Sie sollen schon bald im Rahmen eines Artenschutzprojekts ausgewildert werden. Außerdem hat eine Bisonkuh Mitte Juli ein gesundes weibliches Kalb geboren. Weniger erfreulich verlief die Geburt bei den asiatischen Löwen. Ein Jungtier kam tot zur Welt. Der Zoo wertet die erfolgreiche Paarung der beiden Löwen dennoch als positives Zeichen und hofft in Zukunft auf gesunden Nachwuchs. Forschende der Universität Osnabrück haben neue Erkenntnisse über die Kommunikation von Weißbüschelaffen gewonnen. Demnach sollen sich die Tiere beim Rufen abwechseln, aufeinander reagieren und ihre Laute an den jeweiligen Gesprächspartnern anpassen. Laut dem NDR Niedersachsen analysierten die Forscher mehr als 1200 Lautinteraktionen von 4 freilebenden Affengruppen in Brasilien. Die Ergebnisse könnten neue Hinweise darauf liefern, wie sich die menschliche Sprache entwickelt hat. Bürgerinnen und Bürger können in Osnabrück ab dem 1. August ihr Fallobst wieder kostenlos entsorgen. Darauf weist der Osnabrücker Servicebetrieb hin. Bis Anfang November stehen dafür jeden Samstag an mehreren Recyclinghöfen und Gartenabfallplätzen spezielle Container bereit. Kleinere Mengen können weiterhin über die Biotonne oder den eigenen Kompost entsorgt werden. Das Fallobst muss frei von Störstoffen wie Plastik, Laub oder Steinen sein, damit es in Biokompostierungs- und Biogasanlagen weiterverarbeitet werden kann. Am Abfallwirtschaftszentrum Piesberg ist die Abgabe während des Aktionszeitraums sogar montags bis samstags möglich. Die Polizei Osnabrück ermittelt nach einer Körperverletzung in einem Linienbus. Nach Angaben der Polizei soll ein Mann Mitte Juni in einem Bus der Linie M4 eine Frau mehrfach geschlagen haben. Eine Passantin griff ein und verhinderte weitere Übergriffe. Der Mann verließ anschließend den Bus. Wenig später stieg auch die Frau aus. Der Vorfall wurde später von einem Zeugen bei der Polizei gemeldet.
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2: Heute wechseln sich Sonne und Wolken ab, regnen wird's nicht. Die Temperaturen, die steigen aber nur bis auf 23 Grad an. Aktuell sind es in Osnabrück, in Glandorf, in Bad Essen und auch in Bersenbrück überall 19 Grad. Nachts sind keine Wolken am Himmel. Die Temperaturen liegen in den frühen Morgenstunden bei 11 Grad. Morgen scheint dann vormittags die Sonne ungestört. Nachmittags gibt's einen Sonne-Wolken-Mix. Die Temperaturen, die steigen bis auf 27 Grad an. Übermorgen ist es dann vormittags erst noch locker bewölkt. Nachmittags gibt's dann auch immer wieder Regenschauer. Abends kann es örtlich auch mal gewittern. Die Temperaturen, die erreichen dann auch nur noch Höchstwerte um 23 Grad.
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2: Ist im Moment recht ruhig auf den Straßen in der Region Osnabrück. Ich habe einen Blitzer allerdings jetzt in Georgsmarienhütte auf der Hüttenstraße. Und dort dürft ihr maximal 50 fahren. Und die Blitzer im Landkreis, die uns der Landkreis gemeldet hat, die stehen heute unter anderem verstärkt in und um Dissen. Wenn ihr jetzt noch mehr Verkehrsmeldungen für uns habt, dann könnt ihr uns gerne anrufen. Das geht mit der Telefonnummer 0541 750 400 oder schickt uns eine WhatsApp an die Nummer 0157 88 533 187. Beide Nummern findet ihr auch auf osradio.de. Ich wünsche euch eine gute und sichere Fahrt.
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2: Am Freitag, kurz nach Mittag, 12.33 Uhr ist es. Am Mikrofon Matthias Preis.

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1: Und da blicken wir schon mal etwas voraus auf die kommende Woche. Da gibt es eine abendliche Erlebnisführung in Osnabrück. Da herrscht ja nur glückliche Langeweile. Keineswegs. Erkundet doch mal die dunkle Seite der Stadt und erfahrt alles über Henker, Gauner und andere Nachtgeschöpfe. Bei dieser Führung reist ihr durch die dunkle Vergangenheit der Osnabrücker Geschichte und besichtigt unter anderem den ältesten Friedhof der Stadt. Begleitet den historischen Totengräber in Gewandung durch den Bürgerpark und über den Gertrudenberg zu den Schauplätzen einiger dunkler Verbrechen. Eine Wanderung auf der dunklen Seite der Stadt. Die Nachtwächter, Galgen, Gräber und Ganoven. Am Donnerstag, den 30. Juli ab 19 Uhr, Treffpunkt ist die alte Wageneinfahrt am Hasefriedhof an der Bramscher Straße in Osnabrück. Empfohlen wird ein Mindestalter von 14 Jahren, festes Schuhwerk und das Mitführen einer Taschenlampe wird dringend empfohlen, da die Tour durch unebenes Gelände und einige dunkle Passagen führt. Die Tour endet nach circa 2 Stunden an der Fittischanze.
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1: Ich bin David Riemer. Bundeskanzler Merz nutzt den Rücktritt von Unionsfraktionschef Spahn für einen größeren Umbau seiner Regierung und auch der CDU-Parteiführung. Das Personalpaket, das er am Vormittag im Kanzleramt vorstellte, fällt aber zunächst kleiner aus als erwartet. Kollege Dirk Zeitler, das war es aber noch nicht mit dem Kabinettsumbau. Wer steht denn noch zur Disposition?
2: Richtig, laut Merz ist der Umbau im Kabinett noch nicht abgeschlossen, auch wenn der Kanzler heute dazu noch nichts gesagt hat. Im Zuge der Kabinettsumbildung muss wohl auch Bundesverkehrsminister Schnieder seinen Posten räumen. Als Nachfolger war der Finanzpolitiker Fritz Günzler im Gespräch, aber Günzler soll kurzfristig abgesagt haben.
1: Danke, Dirk Zeitler. Die Spritpreise steigen weiter. Nach Angaben des ADAC kostete ein Liter Super-E10 am Donnerstag im bundesweiten Tagesdurchschnitt 2,17 Euro. Das sind 1,3 Cent mehr als am Vortag. Diesel verteuerte sich um 2 Cent auf 2,20 Euro pro Liter. E10 liegt damit nur noch 3,5 Cent unter seinem Allzeithoch aus dem März 2022. TikTok gefährdet Kinder und Jugendliche nach vorläufigen Ermittlungsergebnissen der EU-Kommission durch zu niedrige Schutzstandards. Die Behörde kritisiert, dass fremde öffentliche Konten von Minderjährigen sehen und sie mit missbräuchlichen Absichten kontaktieren könnten. Die EU verlangt deshalb bessere Voreinstellungen zum Schutz junger Nutzer. Bestätigen sich die Vorwürfe und nimmt TikTok keine Änderungen vor, droht der Plattform eine Geldstrafe. Wunschkandidat Jürgen Klopp wird Bundestrainer und folgt auf Julian Nagelsmann. Das ist seit dem Vormittag nun offiziell. Der Deutsche Fußballbund gab nach dem frühen WM-Aus der Nationalmannschaft die Verpflichtung des 59-Jährigen bekannt. Jürgen Klopp sprach bei einer Pressekonferenz von einer großen Ehre.
3: Ich hatte schon eine Ahnung, wie groß das Amt des Bundestrainers ist. Aber wenn man direkt damit in Verbindung gebracht wird, dann ist das schon, dann fühlt man die Größe und die Verantwortung, die dahinter steckt, noch mehr. Und da ich weiß, wo ich herkomme, ist es für mich unvorstellbar gewesen auf diesem Weg, dass das irgendwann dazu kommt.
1: Bestätigt wurde außerdem, dass Per Mertesacker ab Januar kommenden Jahres die Position des DFB-Geschäftsführers übernimmt.
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4: Heute ist es wechselnd bewölkt, aber trocken mit einem Sonne-Wolken-Mix über den Nachmittag. Die Höchsttemperaturen liegen heute bei 23 Grad. Aktuell sind es in Georgsmarienhütte 19 Grad, in Osnabrück, in Bohmte und in Bissendorf sind es 20 Grad. In der Nacht ist es dann sternenklar, frühmorgens liegen die Temperaturen bei 11 Grad. Morgen ist es am Vormittag sonnig, am Nachmittag und Abend wechseln sich Sonne und Wolken ab. Die Höchstwerte liegen tagsüber bei 27 Grad. Am Sonntag ist es am Vormittag locker bewölkt, am Nachmittag ist es dann wechselhaft mit einzelnen Regenschauern. Am Abend sind auch mal Gewitter möglich. Die Höchstwerte liegen dann auch nur noch bei 23 Grad.
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4: Da ist es insgesamt recht ruhig auf den Straßen in der Region Osnabrück. Keine größeren Behinderungen. Ich habe ein paar Blitzer und zwar einen in Georgsmarienhütte auf der Hüttenstraße und dort dürft ihr nicht schneller als 50 fahren. Ein Blitzer jetzt auch in Hollage auf der Ziegeleistraße und dort sind maximal 30 erlaubt. Und die Blitzer im Landkreis, die stehen heute unter anderem verstärkt in und um Dissen. Wenn ihr jetzt noch mehr Verkehrsmeldungen für uns habt, dann könnt ihr uns gerne anrufen und uns diese durchgeben. Das geht mit der Telefonnummer 0541 750 400 oder schickt uns einfach eine WhatsApp an die Nummer 0157 88 533 187. Beide Nummern findet ihr auch auf unserer Internetseite auf osradio.de. Ich wünsche euch eine gute und vor allem sichere Fahrt.
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4: Am Freitagnachmittag, 13.04 Uhr ist es mittlerweile. Ich bin Matthias Preis.

Es ist schon wieder Freitag, das heißt, es ist schon bald wieder Wochenende. Und damit am Wochenende auch die Planung passt und was man macht, dann auch wirklich klappt, dafür haben wir unseren Event-Experten Werner Hülsmann. Der kommt ins Studio und der hat einen Überblick über das, was an diesem Wochenende in der Region alles so los ist. Aber erst noch The Beach Boys, Barbara Ann.

0: Was ist los in der Region? 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
1: Richtig. Und er kommt jetzt wie jede Woche um diese Zeit mit seinen Tipps für das kommende Wochenende.
2: Der Sommer geht auch langsam irgendwie schon zur Neige. Wir haben schon bald wieder Ende Juli, Leute. Tage werden schon wieder kürzer. Also das macht mich immer ein bisschen melancholisch. Finde ich gar nicht so gut. Aber noch geht's ja. Wetter ist erträglich. Ja, man sagt schon wieder, könnte wieder besser werden. Wir warten es mal ab. Jetzt mal 2 Wochen ohne Fußball. Dann fängt die zweite Liga ja wieder an. Und wir kommen damit zurecht. In Osnabrück wird die Sommerarena gerade abgebaut. Und ich denke, Montag werden sie vorm Theater den Sand anschippen. Und dann wird der Theaterbeach da installiert, sozusagen Nordsee-Feeling vor dem Theater. Dazu dann nächste Woche noch mehr. Was haben wir jetzt? Ewig grüßt das Murmeltier. Der Sommerjahrmarkt an der Halle Gartenlage bietet 10 Tage Fahrspaß, Feuerwerk. Publikumslieblinge wie der Breakdance und der Autoscooter, Mexico City, die Familienachterbahn und so weiter und so fort. Ich bin da kein Fachmann, Leute, fragt an der nächsten Ampel, geht zur Halle Gartenlage und amüsiert euch. Die Schausteller freuen sich natürlich, wenn man kommt. Nicht nur der Sommerjahrmarkt startet, sondern, das finde ich auch immer eine sehr schöne Veranstaltung in der Stadt, das Open-Air-Kino. Und zwar im Schloss Innenhof. Also immer bei Einbruch der Dunkelheit. Karten im Cinema Arthouse oder über die Seite cinema-arthouse.de. Da alle weiteren Informationen. Und am Samstag mein absoluter Lieblingsfilm der letzten Monate. Ich konnte fast schon sagen, der letzten 2-3 Jahre. Ach, diese Lücke. Diese entsetzliche Lücke. 3-mal mit dem Deutschen Filmpreis ausgezeichnet, unter anderem mit Senta Berger. Ja, das ist wirklich ein herzerwärmender Film nach dem Roman von Joachim Meyerhoff. Kann ich wirklich, wer ihn noch nicht gesehen hat oder ein zweites Mal sehen will, fette, fette Empfehlung. So, was haben wir denn sonst noch? Wir haben Mia. War schon oft in Osnabrück, war eigentlich als Open Air angedacht vor der Botschaft. Am Samstag 18 Uhr Einlass, 17 Uhr, jetzt wird in der Botschaft gespielt. Es ist wahrscheinlich etwas übersichtlicher Kartenverkauf, aber Mia, da wird die Post abgehen. Tanz der Moleküle, wie weit und so weiter und so fort. Also Mia in der Botschaft, wunderbar. Wir brauchen wieder Musik. In aller Munde ist ja Danger, denn keine Angst heißt ein mit Spannung erwartetes neues Album. Am 2. Oktober kommt es raus. Das ist alles von der Kunstfreiheit gedeckt. Das war ja ein Riesenerfolg. Und jetzt mit dem Titelsong, ja, ist er ausgeladen worden bei Die Anstalt. Ne? Die Anstalt nach dem Motto, was er da macht, ist das Aufruf zur Gewalt oder ist das einfach eine Abgrenzung von Neonazis, von gewissen Parteien, ist jeweils ausgeladen worden. Und hat dann selbst im Columbia Theater in Berlin mit seinem Pianisten, also mit Igor Levit, einen Barockzug ausverkauft. Columbia Theater hat dann sozusagen einen Abend gemacht. Da sind wir gespannt drauf. Also den Song empfehle ich mal, der ist ziemlich lang. Den hört euch mal in aller Ruhe YouTube an. Wir spielen mal die elegische Klavierballade. Das ist der erste Song. Erinnert mich so ein bisschen an Hannes Wader, aber egal. Die meisten meiner Freunde von Danger Dan.
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So, haben wir sonst noch was Spannendes? Ich wollte auf alle Fälle empfehlen, das fand ich richtig gut, die Doku im Fernsehen von Dunja Halali, Unsere Bahn, geliebt, verflucht, gefährlich. Und zwar ist das wirklich eine gute Bestandsaufnahme in 45 Minuten, da wird man sich wiederfinden, das ist ohne Häme, ja.

27. bis zum 1. August, das große Zirkuszelt am Ziegenbrink und da wirklich ein interessantes Programm. Dienstag zum Beispiel Mutterschaft 2.0. Ne, ist also nicht mit Jens Spahn, sondern Lesung und Diskussion mit Jacinta Nandi und Elina Penner. Da geht es eben um Mutterschaft, um Migration, um Klassismus, um Popkultur. Und vielleicht am Rande auch um Jens Spahn. Wir warten es einfach mal ab. Das ist auch in dem Zirkuszelt am Dienstag um 18 Uhr. Ne? Empfehlenswerter Gesprächsabend. Dann Blick noch nach Tecklenburg. Tecklenburg macht jetzt seinen Sommer komplett nach Snow White and Me. Gibt es übrigens am kommenden Mittwoch, 29.07. als Abendvorstellung. Also das Familienprogramm als Abendvorstellung. Dann sind die Kids immer ganz begeistert, dürfen ein bisschen länger aufbleiben. Und Rocky wird natürlich auch noch weiterhin gespielt. Der Medikus kommt jetzt nach Noah Gordons Roman-Bestseller auf den Markt. Mit den Hauptdarstellern habe ich in UN am Sonntag ein Interview, mehr dann dazu nächste Woche. Wie gesagt, am Freitag 20 Uhr Premiere, Samstag 20 Uhr wird es auch gespielt und am Sonntag, Achtung, ist 19 Uhr. Also Sonntag sind die Vorstellungen immer 19 Uhr. Ne? Und sonst verpasst man die Hälfte, sonst hat man 3-4 Tore verpasst. Aber gut, das ist ja kein Fußball, das ist ja der Medikus. Also dicke Empfehlung. Mir fällt gerade noch ein Song ein, da staunt man ja wirklich. Das ist so ein Dauerbrenner. Das ist eigentlich die heimliche englische Nationalhymne. The Killers. Mr. Brightside taucht gerade wieder auf Platz 9 der deutschen Charts auf. Also das hat irgendwas mit irgendwelchen Internetgeschichten zu tun. Der Song ist jedenfalls in Großbritannien schon 500 Wochen in den Charts und der ist von 2003. Den wollen wir jetzt aber nochmal hören, um den Tag heller zu machen zum Abschluss. The Killers, Mr. Brightside. Und jetzt sage ich einfach tschüss, Leute. Wenn ihr noch Fragen habt, ihr wisst, wo ihr fragt, an der nächsten Ampel. Tschüss.

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2: Mit Jan Moditor. Im Zoo Osnabrück gibt es gleich mehrfach tierischen Nachwuchs und Universität Osnabrück erforscht Affenkommunikation. Im Zoo Osnabrück gibt es gleich mehrfach tierischen Nachwuchs. Das teilt der Zoo mit. Anfang Juni sind 8 Feldhamster zur Welt gekommen. Sie sollen schon bald im Rahmen eines Artenschutzprojekts ausgewildert werden. Außerdem hat eine Bisonkuh Mitte Juli ein gesundes weibliches Kalb geboren. Weniger erfreulich verlief die Geburt bei den asiatischen Löwen. Ein Jungtier kam tot zur Welt. Der Zoo wertet die erfolgreiche Paarung der beiden Löwen dennoch als positives Zeichen und hofft in Zukunft auf gesunden Nachwuchs. Forschende der Universität Osnabrück haben neue Erkenntnisse über die Kommunikation von Weißbüschelaffen gewonnen. Demnach sollen sich die Tiere beim Rufen abwechseln, aufeinander reagieren und ihre Laute an den jeweiligen Gesprächspartnern anpassen. Laut dem NDR Niedersachsen analysierten die Forscher mehr als 1200 Lautinteraktionen von 4 freilebenden Affengruppen in Brasilien. Die Ergebnisse könnten neue Hinweise darauf liefern, wie sich die menschliche Sprache entwickelt hat. Bürgerinnen und Bürger können in Osnabrück ab dem 1. August ihr Fallobst wieder kostenlos entsorgen. Darauf weist der Osnabrücker Servicebetrieb hin. Bis Anfang November stehen dafür jeden Samstag an mehreren Recyclinghöfen und Gartenabfallplätzen spezielle Container bereit. Kleinere Mengen können weiterhin über die Biotonne oder den eigenen Kompost entsorgt werden. Das Fallobst muss frei von Störstoffen wie Plastik, Laub oder Steinen sein, damit es in Biokompostierungs- und Biogasanlagen weiterverarbeitet werden kann. Am Abfallwirtschaftszentrum Piesberg ist die Abgabe während des Aktionszeitraums sogar montags bis samstags möglich. Die Polizei Osnabrück ermittelt nach einer Körperverletzung in einem Linienbus. Nach Angaben der Polizei soll ein Mann Mitte Juni in einem Bus der Linie M4 eine Frau mehrfach geschlagen haben. Eine Passantin griff ein und verhinderte weitere Übergriffe. Der Mann verließ anschließend den Bus. Wenig später stieg auch die Frau aus. Der Vorfall wurde später von einem Zeugen bei der Polizei gemeldet.
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3: Heute wechseln sich Sonne und Wolken ab, regnen wird's nicht. Die Temperaturen, die steigen bis auf 23 Grad an. Aktuell sind es in Osnabrück, in Schwege und in Eggermühlen 20 Grad, in Wimmer sind es 21 Grad. Nachts sind keine Wolken am Himmel, die Temperaturen liegen in den frühen Morgenstunden bei 11 Grad. Morgen scheint dann vormittags die Sonne ungestört. Nachmittags gibt es dann einen Sonne-Wolken-Mix. Die Temperaturen, die steigen noch bis auf 27 Grad an. Übermorgen ist es dann vormittags noch locker bewölkt. Nachmittags gibt es dann aber auch immer wieder mal Regenschauer. Abends kann es örtlich auch mal gewittern. Die Temperaturen erreichen nur noch Höchstwerte um 23 Grad.
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3: Achtung auf der A1 Osnabrück Richtung Bremen zwischen dem Rastplatz Hasetal Ost und Osnabrück Nord. Dort gibt es eine ungesicherte Unfallstelle. Fahrt dort bitte ganz besonders vorsichtig. Dann habe ich immer noch den Blitzer in Georgsmarienhütte auf der Hüttenstraße. Dort dürft ihr nicht schneller als 50 fahren. Und ein Blitzer auch in Hollager auf der Ziegeleistraße. Und dort dürft ihr ebenfalls nicht schneller als 30 fahren. Die Blitzer im Landkreis, die uns der Landkreis gemeldet hat, die stehen heute unter anderem verstärkt in und um Dissen. Wenn ihr noch mehr Verkehrsmeldungen für uns habt, die wir nicht auf dem Zettel hatten bislang, dann könnt ihr uns gerne anrufen. Das geht mit der Telefonnummer 0541 750 40 0. Ihr könnt uns aber auch einfach eine WhatsApp schicken an die Nummer 0157 88 533 187. Beide Nummern findet ihr auch auf osradio.de. Ich wünsche euch eine gute und vor allem sichere Fahrt. Kommt gut an euer Ziel.
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3: Am Freitagnachmittag, 13.34 Uhr ist es, am Mikrofon Matthias Preiß.

OS Radio, der Tag am Freitag um 13.37 Uhr. Ich habe einen Musikwunsch bekommen von Larissa aus Lohne in der Grafschaft und sie wünscht sich Michael Jackson Human Nature. Diesen Wunsch erfüllen wir natürlich gerne.

0: US Radiotag, es ist 13.44 Uhr. Der VfL Osnabrück ist aus dem Trainingslager zurück und hat an diesem Wochenende ein Testspiel gegen Vorwärts Nordhorn. Aber Kalla Wefel, der blickt schon weiter in die Zukunft in seinem Einwurf am Freitag. Hört selbst.
1: Herzlich willkommen zu Kallas Einwurf am Freitag. So, es ist zwar erst Ende Juli, aber das ist diese Zeit, wo dann schon die meisten wissen, wo der VfL landen wird, weil der ein oder andere Unterschiedsspieler noch fehlt. Also im Grunde sind wir schon so gut wie abgestiegen. Dann gibt es die anderen, die, ich sag mal gar nichts. Nach dem 1-2 gegen Hannover ging das sofort wieder los. Die einen sehen das große Problem im Spielaufbau, die anderen sagen, ach, ist doch nur ein Testspiel, völlig egal. Das gilt übrigens vor allem dann, wenn man verliert. Gewinnt man, war das natürlich ein ganz wichtiges Signal an die Konkurrenz. Heute geht es nun nach Nordhorn, zu Vorwärts Nordhorn. Und danach werden wieder Formkurven gezeichnet, Stammformationen festgelegt und Abschlusstabellen gebastelt. Als gäbe es für eine besonders mutige Juli-Prognose ein Trikot. Denn während die Mannschaft noch ihre Form sucht, wie übrigens alle anderen Mannschaften der zweiten Liga auch, hat der VfL die eigentlich wichtigste Aufgabe der Saison erledigt. Es gibt ein neues Ausweichtrikot, nicht auswärts, ein Ausweichtrikot. Also es gibt natürlich mehrere Trikots, aber eben seit gestern gibt es ein Ausweichtrikot. Natürlich gibt es viel mehr Trikots. Ein einzelnes Trikot wäre heute ungefähr so aufregend wie eine Vertragsverlängerung ohne Videoankündigung bei YouTube. Früher hatte eine Fußballmannschaft ein Heim- und ein Auswärtstrikot. Das hat gereicht. Offenbar konnten die Fußballer damals noch anhand von nur zwei Farben erkennen, wer zur eigenen Mannschaft gehört. Heute gibt es ein Heimtrikot, ein Auswärtstrikot, ein Ausweichtrikot, ein Torwarttrikot, ein Sondertrikot, ein Retrotrikot, ein Jubiläumstrikot und ein Traditionstrikot und nicht vergessen, ein Maiwochentrikot. Es fehlt eigentlich nur noch ein Trikot für die Nachspielzeit. Aber egal, nach dem weißen Auswärtstrikot letzte Woche hat der VfL jetzt also das orangefarbene Ausweichtrikot vorgestellt. Das Heimtrikot kommt dann, Überraschung, später natürlich zum Spiel gegen Paderborn nächste Woche. Ich finde diese Dramaturgie wirklich beeindruckend. Früher hat man eine Mannschaft vorgestellt, heute veröffentlicht man lieber Oberbekleidung als Fortsetzungsserie. Jede Farbe bekommt ihre eigene Premiere und jedes Muster eine Pressemitteilung. Ja, und dann lese ich, das neue Trikot soll auffällig, kontrastreich und unübersehbar sein. Also das beruhigt mich, Leute, wirklich. Ich hatte schon Angst, dass 11 Spieler in leuchtendem Orange auf grünem Rasen aus Versehen übersehen werden könnten. Vorgestellt wurde das Trikot übrigens auf der Baustelle des neuen Trainingszentrums am Schinkelberg. Das passt natürlich perfekt. Zwischen Warnwesten, Baken und Baustellenfahrzeugen fällt Orange schließlich überhaupt nicht auf. Es gehört praktisch dazu. Und falls auf der Baustelle mal Leute fehlen, kann der VfL einfach zwei Außenverteidiger rüberschicken. Und wenn beim VfL jemand fehlt, dann kommen eben zwei, drei Bauarbeiter rüber. Farblich merkt das keiner. Und jetzt in der Anfangsphase kann da wirklich jeder mitkicken. Die laufen doch alle nicht richtig runter, fällt das gar nicht auf. Auf dem Trikot laufen dann übrigens, ich zitiere, feine Linien im 60-Grad-Winkel des VfL-Rhomboiden über den Stoff. Also so genau Winkelangaben gibt es wahrscheinlich noch nicht mal im Kölner Keller bei einer Absatzentscheidung. Jedenfalls die Sponsorenlogos sind passend in lila gehalten. Damit erfülle der VfL einen vielfach geäußerten Fanwunsch. Also ich habe den verpasst, aber gut. Offenbar lagen in Osnabrück tausende Menschen nachts wach und dachten, wann wird endlich das Verhältnis zwischen orangefarbenem Polyester und lilafarbenem Sponsorenlogo geklärt. Auch wenn sportlich noch nicht alle Laufwege stimmen, auf Brust und Ärmel herrscht nun völlige Harmonie. Das Trikot kostet übrigens für Erwachsene, jetzt kommt's, ganz tolle Nummer, 89,99 Euro. So einen tollen Gag haben wir ja lange nicht mehr gehört. Beflockung und Liga-Logo kommen natürlich extra dazu. Früher hat man sich einfach ein Trikot gekauft, wenn überhaupt. Heute konfiguriert man einen Mittelklassewagen. Inzwischen verstehe ich aber auch, warum der VfL so viele verschiedene Trikots braucht. Denn in der TV-Geldtabelle der zweiten Bundesliga steht der VfL auf Platz 17. Er hat also bereits einen Abschiedsplatz sicher in der Tabelle. Nur Energie Cottbus bekommt noch weniger. Der VfL erhält 7,9 Millionen Euro aus den TV-Geldern. Der VfL Wolfsburg kassiert mehr als 24 Millionen. Also bekommt der VfL Wolfsburg mehr als das Dreifache wie der VfL. Und damit erklärt sich dann nun auch aus Sicht des guten VfL, also unserem VfL, diese ganze große Trikot-Modenschau. Was beim Fernsehgeld fehlt, muss man über Polyester wieder reinbekommen. Um die Lücke zu Wolfsburg zu schließen, müsste der VfL gerade mal 180.000 orangefarbene Trikots verkaufen. Leute, das ist doch zu machen. Osnabrück hat fast 170.000 Einwohner, jetzt das ganze Umland dazu, wo die meisten Fans noch fast herkommen. Wir reden von 500.000 Leuten, die wir hier ansprechen. Und davon sind wenigstens 495.000 VfL-Fans. Und wenn jeder von denen ein Trikot kauft, Leute, dann haben wir einen riesen Überschuss. Also, das Motto für diese Saison kann nur lauten, jeder Rücken zählt. So, ich wünsche euch jetzt ein tolles Wochenende und wir hören uns wieder nächste Woche. Und niemals vergessen, jeder Rücken zählt. Tschüss.

Es ist 13.53 Uhr. US-Radio, der Tag ist für heute und auch für diese Woche schon wieder durch. Gleich ab 14 Uhr ist dann Markus Oberholthaus bei US-Radio am Nachmittag für euch am Mikrofon. Bei ihm geht's heute unter anderem um die Kabinettsumbildung in Berlin und es geht selbstverständlich auch um unseren neuen Bundeskloppi. Also bleibt dran, ich verabschiede mich. Mein Name ist Matthias Preiß. Ich wünsche euch einen schönen Freitagnachmittag und ein angenehmes Wochenende. Wir hören uns dann wieder am Montag ab 14 Uhr bei US-Radio am Nachmittag. Bis dann.

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1: Ich bin Thomas Bleskin. Der DFB hat nach dem WM-Aus die Nachfolge von Julian Nagelsmann geregelt. Wunschkandidat Jürgen Klopp soll die Nationalelf auf Erfolgskurs bringen. Ex-Weltmeister Per Mertesacker wird DFB-Geschäftsführer.
2: Leidenschaftlich und redselig präsentiert sich Klopp bei seinem ersten Auftritt als Bundestrainer im schwarzen T-Shirt. Es sei ein sehr besonderer Tag für ihn und der Höhepunkt seiner Karriere. Er will beim DFB alle Steine umdrehen, sagt er, und nimmt auch die Medien in die Pflicht. Wenn ihr euch daneben benehmt oder meine Familie nicht in Ruhe lasst, bin ich weg. Klopp will, dass das Land wieder Lust hat auf die deutsche Mannschaft. Alle Spieler, die Gas geben, würden mit ihm viel Spaß haben. In gut 2 Monaten steht Klopp erstmals an der Seitenlinie in der Nations League gegen die Niederlande. Thomas Bremser, Redaktion.
1: Gut 14 Monate nach der Regierungsübernahme stellt Bundeskanzler Friedrich Merz sein Kabinett neu auf, ausgelöst durch den Rücktritt von Unionsfraktionschef Jens Spahn. Betroffen sind CDU-Positionen der Ministerriege, was wiederum Folgen für die CDU-Parteizentrale hat. Grüne und Linke kritisierten den Umbau.
3: Nina Wagen als Chefin im Kanzleramt und Carsten Linnemann als neuer Gesundheitsminister. Nach einem verpatzten Jahr Schwarz-Rot ziehe Merz die Reißleine, kommentieren die grünen Fraktionsvorsitzenden Britta Hasselmann und Katharina Dröge den Kabinettsumbau bissig. Die Salamitaktik, mit der der Kanzler sein Kabinett nun offenbar etappenweise umbauen wolle, sei nicht dazu geeignet, Ruhe in die Regierungsgeschäfte zu bringen. Und Linken-Fraktionschef Sören Pellmann sagte der Rheinischen Post, dieses Land brauche keinen Kabinettsumbau, sondern endlich eine andere Politik. Doc Zeitler, Berlin.
1: TikTok gefährdet Kinder und Jugendliche nach vorläufigen Ermittlungsergebnissen der EU-Kommission durch zu niedrige Schutzstandards. Die Behörde kritisiert, dass Fremde öffentliche Konten von Minderjährigen sehen und sie mit missbräuchlichen Absichten kontaktieren könnten. Die EU verlangt deshalb bessere Voreinstellungen zum Schutz junger Nutzer. Der schwäbische Batteriehersteller Varta hat nach Angaben aus Finanzkreisen einen Antrag auf Insolvenz in Eigenverwaltung gestellt. Zuvor war in dieser Woche bekannt geworden, dass eine Zerschlagung des Unternehmens droht. Hintergrund: Wichtige Geldgeber wollen das Geschäft mit Haushaltsbatterien aus dem Konzern herauslösen.
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4: Es ist mal wieder ein bisschen Geduld gefragt, was Sonne angeht. Die lässt sich ein bisschen Zeit, teilweise ist sie dann auch schon da. Aber hier und da lässt sie sich dann doch noch Zeit, um uns später am Nachmittag und auch am Abend mit ihrer Gegenwart vollends zu beglücken. Es wird bis 23 Grad warm heute und es weht eine Brise, die ab und zu mal auffrischt. Aktuell sind wir bei 20 Grad in Quakenbrück, 21 Grad melden Belm und Bad Rothenfelde und auch Osnabrück, da sind es ebenfalls 21 Grad. In der kommenden klaren Nacht auf morgen kühlt es ab auf 11 Grad und morgen haben wir dann mit 27 bis 28 Grad mal wieder so richtig sommerliche Werte. Dazu auch eine Menge Sonne mit teilweise leichter Bewölkung.
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4: Autobahn 1 Osnabrück Richtung Bremen. Zwischen dem Rastplatz Hasetal Ost und Osnabrück Nord hat es einen Unfall gegeben. Die Unfallstelle ist noch nicht komplett gesichert. Seid da bitte besonders vorsichtig. A30 Bad Oeynhausen Richtung Osnabrück zwischen Melle West und Gesmold. Vorsicht bitte, da liegen Gegenstände auf der Fahrbahn. Dann haben wir die Autobahn 33, einmal in Richtung Bielefeld zwischen dem Kreuz Osnabrück Süd und Hiltau. Da dauert es etwa 10 bis 15 Minuten länger. Und in der Gegenrichtung Richtung Osnabrück zwischen Hiltau und Brocklow Kloster Öse, da müsst ihr etwa 10 Minuten mehr einplanen. Geblitzt wird im Landkreis heute unter anderem in und um Dissen. Und ich habe einen Blitzer aus Georgsmarienhütte. Und zwar auf der Hagener Straße von Alt-Georgsmarienhütte in Richtung Hagen, so etwa auf der Hälfte. Da steht ein Blitzer. Solltet ihr noch weitere Verkehrshinweise haben, sagt uns gerne Bescheid. Ihr erreicht OS Radio unter der Nummer 0541 750 400. Ihr könnt aber auch eine WhatsApp schicken an die 0157 88 533 187. Beide Nummern gibt's auch auf unserer Internetseite.
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4: Damit gute Fahrt und einen schönen Freitagnachmittag. Auf geht's so langsam ins Wochenende. Mein Name ist Markus Upholter. Ich freue mich, dass ihr dabei seid und wünsche euch gute Unterhaltung in den nächsten 4 Stunden. Hier

0: Es ist großes Stühlerücken in Berlin. Und zwar im Kabinett. Bundeskanzler Friedrich Merz hat heute Vormittag zur Pressekonferenz eingeladen. Es sollte um Personalfragen gehen, wegen des Rücktritts von CDU-CSU-Fraktionschef Jens Spahn. Es ging dann aber um deutlich mehr als nur um diesen Posten. Wer da künftig auf welchen Stuhl sitzen wird, unter anderem auch im Kabinett, darüber reden wir gleich hier bei OS Radio.
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0: Like you. 14 und 11 Minuten. Der Blick geht nach Berlin. Da ging es heute um viele Namen. Waken, Linnemann, Amthor und noch ein Name stand im Zentrum einer Pressekonferenz am frühen Vormittag. Bundeskanzler Friedrich Merz hatte eingeladen, um zu erläutern, wer künftig welche Posten im Kabinett neu besetzen soll. Dass Thorsten Frey neuer Fraktionschef im Bundestag wird der Union, das war schon klar nach Jens Spahns Rücktritt. Was dann aber alles noch kam heute, das war vielleicht doch nicht so klar. Ich spreche darüber jetzt mit Dirk Zeitler. Hallo Dirk.
1: Grüß dich.
0: Dirk, Thorsten Frey war ja vorher Kanzleramtschef. Ihm folgen soll auf diesem Posten jetzt die bisherige Gesundheitsministerin Nina Waken. Warum gerade sie? Was schätzt der Bundeskanzler denn so an ihr, dass er sie dafür ausgewählt hat?
1: Merz lobt sie als durchsetzungsstarke Politikerin.
2: Nina Waken hat in den vergangenen Monaten in der Bundesregierung als Gesundheitsministerin gezeigt, dass sie ein Ministerium führen, dass sie Reformen auch gegen Widerstände durchsetzen kann.
1: Im Kanzleramt muss sie nun die Arbeit der Koalition und die Zusammenarbeit mit den Ländern koordinieren. In der Union hat Waken einen steilen Aufstieg geschafft. 2021 wurde sie etwa parlamentarische Fraktionsgeschäftsführerin. Bei der Übernahme des wichtigen Postens im Kanzleramt soll sie nun aus familiären Gründen allerdings gezögert haben. Die neue Aufgabe will sie aber, wie sie sagt, mit voller Kraft angehen.
0: Mit Carsten Linnemann und Philipp Amthor gibt es zwei weitere neue Minister. Wie schätzt du das ein, dass die Wahl auf die fiel?
1: Linnemann war bereits vor der Wahl als Ressortchef eines Superministeriums für Wirtschaft, Arbeit und Soziales im Gespräch. Zur Fusion der wichtigen Ministerien kam es aber nicht. Linnemann hätte trotzdem ins Kabinett wechseln können, entschied sich aber für die Parteizentrale. Nun ist er doch gesprungen und er freut sich, wie er sagt, auf das neue Amt.
3: Weil die Themen Gesundheit und Familie uns doch alle betreffen in den Familien überall. Sie berühren, sie gehen nahe. Und deshalb ist dieses Thema so wichtig.
1: Ja, und zu Philipp Amthor kann man sagen, er ist erst 33 Jahre alt und gilt als einer der talentiertesten jungen CDU-Politiker. Er soll sich als Staatsminister künftig um die Bund-Länder-Beziehungen kümmern.
0: Waken, Linnemann, Amthor, das waren jetzt die Namen, die wir besprochen haben. Das war's aber wohl noch nicht mit dem Kabinettsumbau. Es steht noch jemand zur Disposition.
1: Richtig, laut Merz ist der Umbau im Kabinett noch nicht abgeschlossen, auch wenn der Kanzler heute dazu noch nichts gesagt hat. Im Zuge der Kabinettsumbildung muss wohl auch Bundesverkehrsminister Schnieder seinen Posten räumen. Als Nachfolger war der Finanzpolitiker Fritz Günzler im Gespräch. Aber Günzler soll kurzfristig abgesagt haben.
0: Es geht also weiter mit den Personalfragen in Berlin rund ums Kabinett. Als nächstes dann womöglich mit einem neuen Verkehrsminister oder einer neuen Verkehrsministerin. Zu den aktuellen Personalrochaden gab es Infos aus Berlin von Dirk Zeitler. Dirk, danke vorerst.
1: Gerne.
0: Johnny Hates Jazz, Turn Back the Clock.

morgens bei ihm abläuft, wenn er hier hinkommt und wie das abläuft, wenn die Sendung läuft. Unter anderem ist das Thema da auch das Wetter und wie wir uns damit befassen. Zwinker, zwinker, kann ich da nur zu sagen. Die Nachrichten gleich, aber erstmal aus der Region. Hier ist Clouseau, Gewinner.

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1: Mit Jan Moditor. Im Zoo Osnabrück gibt es gleich mehrfach tierischen Nachwuchs und Universität Osnabrück erforscht Affenkommunikation. Im Zoo Osnabrück gibt es gleich mehrfach tierischen Nachwuchs. Das teilt der Zoo mit. Anfang Juni sind 8 Feldhamster zur Welt gekommen. Sie sollen schon bald im Rahmen eines Artenschutzprojekts ausgewildert werden. Außerdem hat eine Bisonkuh Mitte Juli ein gesundes weibliches Kalb geboren. Weniger erfreulich verlief die Geburt bei den asiatischen Löwen. Ein Jungtier kam tot zur Welt. Der Zoo wertet die erfolgreiche Paarung der beiden Löwen dennoch als positives Zeichen und hofft in Zukunft auf gesunden Nachwuchs. Forschende der Universität Osnabrück haben neue Erkenntnisse über die Kommunikation von Weißbüschelaffen gewonnen. Demnach sollen sich die Tiere beim Rufen abwechseln, aufeinander reagieren und ihre Laute an den jeweiligen Gesprächspartnern anpassen. Laut dem NDR Niedersachsen analysierten die Forscher mehr als 1200 Lautinteraktionen von 4 freilebenden Affengruppen in Brasilien. Die Ergebnisse könnten neue Hinweise darauf liefern, wie sich die menschliche Sprache entwickelt hat. Bürgerinnen und Bürger können in Osnabrück ab dem 1. August ihr Fallobst wieder kostenlos entsorgen. Darauf weist der Osnabrücker Servicebetrieb hin. Bis Anfang November stehen dafür jeden Samstag an mehreren Recyclinghöfen und Gartenabfallplätzen spezielle Container bereit. Kleinere Mengen können weiterhin über die Biotonne oder den eigenen Kompost entsorgt werden. Das Fallobst muss frei von Störstoffen wie Plastik, Laub oder Steinen sein, damit es in Biokompostierungs- und Biogasanlagen weiterverarbeitet werden kann. Am Abfallwirtschaftszentrum Piesberg ist die Abgabe während des Aktionszeitraums sogar montags bis samstags möglich. Die Polizei Osnabrück ermittelt nach einer Körperverletzung in einem Linienbus. Nach Angaben der Polizei soll ein Mann Mitte Juni in einem Bus der Linie M4 eine Frau mehrfach geschlagen haben. Eine Passantin griff ein und verhinderte weitere Übergriffe. Der Mann verließ anschließend den Bus. Wenig später stieg auch die Frau aus. Der Vorfall wurde später von einem Zeugen bei der Polizei gemeldet.
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2: So, ich weiß nicht, ob ihr euch das kleine Instagram-Video angeguckt habt von meinem Kollegen Hinner Gramm, der so ein bisschen beschreibt, wie das so ist, wenn man morgens früh aufsteht und hier zum Moderieren hinkommt ins Studio und dann auch aus dem Fenster guckt, um zu gucken, ob das Wetter denn auch so ist, wie wir es vorhersagen. Ganz so läuft es natürlich nicht ab, also man kontrolliert schon mal ganz gerne, aber wir gucken dann schon ein bisschen anders und ein bisschen zumindest versuchen wir es wissenschaftlicher zu machen mit dem Wetter. Die Seite, auf der wir gucken, die sagt uns, dass wir im Moment so 20 bis 21, vielleicht auch mal 22 Grad haben an den aktuellen Temperaturen. 20 Grad sind es in Gellenbeck und in Kettenkamp, 21 Grad in Osnabrück und 22 Grad in Ellerbeck. Und die Seite sagt uns, dass es zum Abend hin eigentlich immer schöner wird in der Region Osnabrück. Wir haben ja heute so einiges an Wolken schon noch gehabt, aber die werden immer weniger und zum Abend hin klart es nochmal so richtig auf und die Sonne kommt nachhaltig raus. Das ist ganz angenehm. Der Wind hält sich heute noch zurück, der kommt dann in den nächsten Tagen nochmal wieder, vor allen Dingen am Sonntag, wenn es auch ein bisschen regnet. Wird. In der kommenden Nacht trocken und klar, 11 Grad. Morgen auch erst trocken und klar. Bei so, ja, 18, 19 Grad am Vormittag. Es bleibt auch trocken für den Rest des Tages, wird allerdings ab dem Mittag ein bisschen bewölkt werden. Dafür wird es morgen sommerlich warm. 26, 27, vielleicht 28 Grad.
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2: Autobahn 1, Osnabrück Richtung Bremen. Zwischen Osnabrück-Hafen und Osnabrück-Nord. Da stockt der Verkehr, da dauert es so knappe 10 Minuten länger. Autobahn 30, Vorsicht bitte immer noch, Bad Oeynhausen Richtung Osnabrück, da werden immer noch Gegenstände gemeldet zwischen Melle, West und Gessmold. Dann A33, Osnabrück Richtung Bielefeld, zwischen dem Kreuz Osnabrück Süd und Hilter in der Baustelle dauert es so ungefähr 15 Minuten länger. Die Blitzer im Landkreis stehen heute unter anderem in und um Dissen. Dann haben wir noch einen Blitzer zwischen Georgsmarienhütte und Hagen auf der Hagener Straße. Und in Wallenhorst im Ortsteil Hollager an der Ziegeleistraße, etwa in Höhe der Ziegelei. Von dort wird ebenfalls ein Blitzer gemeldet. Solltet ihr noch einen Verkehrshinweis haben für die Stadt Osnabrück oder den Landkreis Osnabrück, könnt ihr uns das gerne mitteilen. 0541 750 400, das ist die OS Radio Telefonnummer. Ihr könnt aber auch eine WhatsApp schicken, eine Textnachricht oder eine Sprachnachricht an die 0157 88 533 187. Beide Nummern gibt es auch unter osradio.de. 14.34 Uhr, gute Fahrt und schönen Nachmittag. Ich habe gleich einen Kinotipp für euch. Der ist auch irgendwie schon konkret, also es geht schon auch um einen Film, aber irgendwie auch nicht. Gleich mehr dazu. Ich bin Markus Wolters, schönen Nachmittag.
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0: Die großartige Celeste. Love is back. Bei OS Radio um gleich 15:45 am Freitagnachmittag. Freitag, Wochenende.
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0: Auch in diesem Jahr gibt es wieder das Sommerflimmern im Landkreis Osnabrück. Sommerflimmern, das heißt Kino auf dem Land. An 8 Orten im Landkreis Osnabrück werden Filme gezeigt unter dem Motto Abenteuer in dieser Sommersaison. Heute geht's los bis Mitte August, bis zum 15. ganz genau. Gastgeber sind der Garten der Sinne in Osterkappeln, der Ferienhof Kroneig in Gehrde, die Schlossinsel Fürstenau, das Museum für Landtechnik in Glandorf, der Biolandhof Hellbaum in Osterkappeln-Schwacksdorf, der Hof Hagemann Christosek in Melle-Neunkirchen, der Hof Mittendorf in Bissendorf-Stockum und last but not least der Meierhof in Alfhausen. Es geht jeweils um 19 Uhr los, dann ist Einlass. Die Filme werden erst später gezeigt, nach Einbruch der Dunkelheit. Das kann dann so 9:30 werden, aber keine Angst. Es gibt immer und überall ein Vorprogramm und zu essen und zu trinken bekommt ihr auch überall was. Das Ganze kostet regulär 8 Euro, ermäßigt 6 Euro und wer eine Kunst- und Kulturunterstützungskarte hat, eine Kuckuckskarte, der muss nur 1 Euro bezahlen. Los geht's heute auf dem Kirchplatz in Osterkappeln im Garten der Sinne mit der französisch-belgischen Tragikomödie Saint-Amour. 3 gute Jahrgänge, was das mit Abenteuer zu tun hat, dem Obermotto, das könnt ihr selbst rausfinden. Die Einzelheiten zum Sommerflimmern im Landkreis Osnabrück zu dieser Veranstaltungskinoreihe gibt's natürlich auf einer Internetseite und die lautet sommerflimmern.de.
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14 Uhr und 52 Minuten am Freitag. Nachmittag. 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Und gleich in der nächsten Stunde wollen wir euch eine Frau, eine besondere Frau aus dem Landkreis Osnabrück vorstellen. Eine besondere Frau mit einer besonderen Fähigkeit. Eine Fähigkeit, die sie jetzt sogar in eine Galerie, in eine Ausstellung nach London gebracht hat. Vorher allerdings um 15 Uhr gibt es erstmal Thomas Bleskin mit den Nachrichten aus Deutschland und der Welt. Da geht es um den Kabinettsumbau der Merz-Regierung und es geht um den neuen Fußball-Bundestrainer, um Jürgen Klopp, der heute dann offiziell vorgestellt wurde. Und hier kommt Faithless.

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1: Ich bin Thomas Bleskin. Bundeskanzler Merz hat den angekündigten Umbau seiner Regierung begonnen, einzelne Personalentscheidungen aber vertagt. Neue Kanzleramtschefin wird Gesundheitsministerin Wagen.
2: Merz lobt sie als durchsetzungsstarke Politikerin.
3: Herr Wagen hat in den vergangenen Monaten in der Bundesregierung als Gesundheitsministerin gezeigt, dass sie ein Ministerium führen, dass sie Reformen auch gegen Widerstände durchsetzen kann.
2: Im Kanzleramt muss sie nun die Arbeit der Koalition und die Zusammenarbeit mit den Ländern koordinieren. In der Union hat Wagen einen steilen Aufstieg geschafft. 2021 wurde sie etwa parlamentarische Fraktionsgeschäftsführerin. Bei der Übernahme des wichtigen Postens im Kanzleramt soll sie nun aus familiären Gründen allerdings gezögert haben. Die neue Aufgabe will sie aber, wie sie sagt, mit voller Kraft angehen. Dirk Zeitler, Berlin.
1: Neuer Gesundheitsminister im Bundeskabinett wird CDU-Generalsekretär Linnemann. Digitalstaatssekretär Amthor wechselt als Bund-Länder-Beauftragter ins Kanzleramt. Unklar bleibt dagegen die Zukunft von Verkehrsminister Schnieder. Nach dpa-Informationen wollte Merz ihn entlassen, äußerte sich aber nicht dazu. Aus Unionskreisen hieß es, ein vorgesehener Nachfolger habe kurzfristig abgesagt. Der DFB hat nach dem WM aus die Nachfolge von Julian Nagelsmann geregelt. Wunschkandidat Jürgen Klopp soll die Nationalelf auf Erfolgskurs bringen. Ex-Weltmeister Per Mertesacker wird DFB-Geschäftsführer.
4: Leidenschaftlich und redselig präsentiert sich Klopp bei seinem ersten Auftritt als Bundestrainer im schwarzen T-Shirt. Es sei ein sehr besonderer Tag für ihn und der Höhepunkt seiner Karriere. Er will beim DFB alle Steine umdrehen, sagt er, und nimmt auch die Medien in die Pflicht. Wenn ihr euch daneben benehmt oder meine Familie nicht in Ruhe lasst, bin ich weg. Klopp will, dass das Land wieder Lust hat auf die deutsche Mannschaft. Alle Spieler, die Gas geben, würden mit ihm viel Spaß haben. In gut 2 Monaten steht Klopp erstmals an der Seitenlinie in der Nations League gegen die Niederlande. Thomas Bremser, Redaktion.
1: Der schwäbische Batteriehersteller Varta hat nach Angaben aus Finanzkreisen einen Antrag auf Insolvenz in Eigenverwaltung gestellt. Zuvor war in dieser Woche bekannt geworden, dass eine Zerschlagung des Unternehmens droht. Hintergrund: wichtige Geldgeber wollten das Geschäft mit Haushaltsbatterien aus dem Konzern herauslösen.
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5: Ja, freut euch auf noch mehr Sonne heute am Nachmittag. Ja, es entwickelt sich noch zum Positiven, zum Positiveren, muss man sagen. So schlecht war es ja gar nicht bisher. Aber es wird eben noch ein bisschen freundlicher, noch ein bisschen sonniger. Die Wolken locker auf zum Abend hin. Werden es dann auch noch maximal 23 Grad. Aktuell 20 Grad in Fürstenau, 21 in Haßbergen und Osnabrück und 22 Grad in Melle. Die kommende Nacht recht frisch, 11 Grad der Tiefstwert. Keine Wolken, auch morgen früh erstmal keine Wolken. Ab dem Mittag wird es dann bewölkt oder wolkig, aber es wird morgen auch wärmer. Es sind sommerliche Werte, 26, 27, vielleicht 28 Grad.
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5: Mit einer Meldung für die A33, Osnabrück Richtung Bielefeld, zwischen dem Kreuz Osnabrück Süd und Hilter. In der Baustelle dauert es etwa 15 Minuten länger. Geblitzt wird im Landkreis heute unter anderem in und um Dissen. Ein weiterer Blitzer steht immer noch zwischen Georgsmarienhütte und Hagen an der Hagener Straße, etwa so auf Hälfte der Strecke zwischen Georgsmarienhütte und Hagen. Solltet ihr noch weitere Verkehrshinweise haben, meldet euch gerne bei uns. Ihr könnt anrufen 0541 750 400 oder eine WhatsApp schicken an die 0157 88 533 187. Beide Nummern könnt ihr in Ruhe nachlesen im Internet.
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5: Es gibt Menschen, die können Sachen, die ich nicht kann, die ich aber gerne können möchte, und deswegen beneide ich diese Menschen. Also es gibt Menschen, die können Instrument spielen, Musik machen. Darum beneide ich sie. Kann ich nämlich nicht. Ich kann nicht singen. Das können andere schon. Gut, dass ich nicht singen kann oder dass ich nicht singe, das ist nicht so schlimm. Glaubt's mir. Und ich kann auch andere musische Sachen nicht so wahnsinnig gut. Das ist nicht so mein Talent, so die musischen Sachen. Also malen und zeichnen, das kann ich leider auch nicht. Würde ich aber auch ganz gerne können. Wir wollen euch gleich eine Frau vorstellen aus Belm. Die kann das. Die kann sehr gut zeichnen. Herausragend gut zeichnen. Und dabei hat sie sich spezialisiert, und zwar auf das Zeichnen von Tieren. Sie ist Tiermalerin und für ihre Kunst ist sie jetzt ausgezeichnet worden. Gleich mehr zu Stefanie Goselisch.
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5: Ich bin Markus Oberholthaus. Schönen Nachmittag.

0: Die Rolling Stones und Painted Black bei OS Radio am Freitagnachmittag um 15.11 Uhr. Painted Black passt ganz gut zu dem, was jetzt kommt.
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0: Habt ihr schon mal was vom Wildlife Artist of the Year gehört? Nein, wenn nicht, dann schämt euch nicht und grämt euch nicht, dann geht's euch wie mir. Ich habe bislang auch noch nie was davon gehört. Ich habe mich, wie viele von euch wahrscheinlich, bislang auch noch nicht mit dem Thema Tiermalerei befasst. Wenn ja, dann würde ich diesen Wettbewerb womöglich kennen. Der Wildlife Artist of the Year gehört tatsächlich zu den renommiertesten Kunstwettbewerben für Tiermalerei der Welt. Mehr als 1500 Künstlerinnen und Künstler aus 60 Ländern haben in diesem Jahr dabei ihre Werke eingereicht. Nur rund 150, also 10%, wurden für die Ausstellung zum Wettbewerb in London ausgewählt. Mit dabei die Tierzeichnerin Stefanie Gosewisch aus Belm mit ihrem Bild eines schwarzen Panthers. Die Jury sagt, das Bild sei vor allem wegen seines fotorealistischen Stils ausgewählt worden. Es sieht also fast so aus wie ein Foto, weswegen man auch wirklich sehr genau hinschauen muss. Ja, und das auf jeden Fall, dieses Bild hat Stefanie Gosewisch jetzt zur Ausstellung nach London gebracht.
2: Dort die Besten im Wildlife-Bereich ausstellen und da tatsächlich auch viele meiner Vorbilder ihre Bilder schon ausstellen durften. Und das ist für mich einfach ja, eine große Ehre und so ein bisschen surreal, dass das überhaupt so ist.
0: Ja, aber es ist so. Dabei ist das, was sie zeichnet, alles andere als surreal. Im Gegenteil, Gosewischs Bilder wirken sehr real und sind sehr detailreich. Sie arbeitet mit Buntstiften, auch mit Acrylfarben und gerade ihre Acrylbilder wirken fast wie Fotografien. Hinter jedem Werk stecken viele Stunden Arbeit, sehr konzentrierte Arbeit und das macht offenbar Spaß.
2: Also es ist einmal der Prozess an sich, der halt meditativ und entspannt ist und irgendwo eine Ruhe mit sich bringt in dem ganzen Alltagsgewusel, was man so hat. Und ja, das Ergebnis natürlich auch. Aber man malt tatsächlich, um zu malen oder zu zeichnen, das ist eigentlich tatsächlich der Hauptgrund. Das Ergebnis ist dann, man freut sich darüber, wie schön es dann aussieht. Aber der Weg ist eigentlich das, was Freude bereitet.
0: Ja, und das macht sie für sich, das macht sie aber auch für andere, denn Stefanie Gosewisch fertigt neben eigenen Projekten auch Auftragsarbeiten an. Und das macht sie so gut, dass sie eben für den britischen Wildlife Artist of the Year Wettbewerb nominiert wurde. Im September wird ihr Porträt eines schwarzen Panthers dann in den renommierten Mall Galleries in London ausgestellt, da wo jedes Jahr einige der besten Tierkunstwerke der Welt zu sehen sind. Aktuell arbeitet sie an einer Postkartenserie, die ebenfalls nach London geschickt wird. Eine Sache, die auch viele Künstlerinnen und Künstler gerade betrifft, ist das Thema künstliche Intelligenz. Damit befasst sie sich natürlich auch. Bilder entstehen mit künstlicher Intelligenz ja in wenigen Sekunden nur per Texteingabe und Klick auf die Tastatur. Das ist zwar künstliche Intelligenz, aber nicht Kunst. Stefanie Gosewisch glaubt aber, dass richtige Kunst weiter etwas Besonderes, etwas anderes sein kann.
2: Ich denke schon, dass Handgemachtes immer mehr wieder an Wert gewinnen wird, weil einfach wir überflutet werden von Billig- und Massenware. Und ich glaube einfach, dieses Besondere, etwas Besonderes zu haben und halt oder jemandem eine besondere, als Geschenk eine besondere Freude zu machen, glaube ich, spielt immer mehr eine große Rolle. Oder halt auch selber sowas zu lernen und zu können.
0: Ja, und Gosewisch kann sowas und sie möchte es auch gerne anderen zeigen. Ab Herbst wird sie auch Workshops anbieten. Einen Tipp vorab gibt es schon für alle, die es selbst mal ausprobieren möchten. Einfach mit Buntstiften anfangen. Die kann man überall nutzen, braucht kaum Material und nicht viel Platz. Gerade deshalb sei das ein idealer Einstieg. Also einfach machen. Man weiß ja nie, wo das endet. Vielleicht ja beim Wildlife Artist of the Year, so wie bei Stefanie Gosewisch aus Belm.
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0: Der Bundeskanzler baut das Kabinett um, darüber haben wir schon gesprochen, und der DFB baut seine Führungsebene um. Damit meine ich jetzt nicht die Verwaltung, sondern die Leitung rund um die Nationalmannschaft, die ja nicht so doll abgeschnitten hat bei der WM. Kein Geheimnis, dass Jürgen Klopp der neue Bundestrainer wird. Heute ist er dann offiziell vorgestellt worden und darüber wollen wir sprechen in der nächsten halben Stunde. Gleich um halb wird es aber erstmal regional mit Jan Molitor und den Nachrichten aus Stadt und Landkreis Osnabrück. Und da geht es unter anderem ins Fennermoor, beziehungsweise ums Fennermoor, denn der Landkreis Osnabrück will bezüglich des Fennermoors beim Moorschutz möglicherweise künftig enger zusammenarbeiten mit der Heinz-Sielmann-Stiftung. Das und mehr gleich um halb.
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1: Mit Jan Molitor. Landkreis Osnabrück und Heinz-Sielmann-Stiftung könnten beim Moorschutz künftig enger zusammenarbeiten. Und tierischer Nachwuchs im Zoo Osnabrück. Der Landkreis Osnabrück und die Heinz-Sielmann-Stiftung könnten beim Schutz des Fennermoores künftig enger zusammenarbeiten. Das teilt der Landkreis mit. Die Stiftung prüft, ob sie Flächen im Bereich des Großen Moores und Kampfmoores übernehmen und dauerhaft für den Natur- und Klimaschutz entwickeln kann. Hintergrund ist die bereits laufende Wiedervernässung des Fennermoores. Landrätin Anna Kebschul bezeichnet Moore als wichtige CO2-Speicher und wertvolle Lebensräume für seltene Tier- und Pflanzenarten. Als nächstes will die Stiftung konkrete Vorschläge für ein langfristiges Engagement erarbeiten. Im Zoo Osnabrück gibt es gleich mehrfach tierischen Nachwuchs. Das teilt der Zoo mit. Anfang Juni sind 8 Feldhamster zur Welt gekommen. Sie sollen schon bald im Rahmen eines Artenschutzprojekts ausgewildert werden. Außerdem hat eine Bisonkuh Mitte Juli ein gesundes weibliches Kalb geboren. Weniger erfreulich verlief die Geburt bei den asiatischen Löwen. Ein Jungtier kam tot zur Welt. Der Zoo wertet die erfolgreiche Paarung der beiden Löwen dennoch als positives Zeichen und hofft in Zukunft auf gesunden Nachwuchs. Die Stadt Osnabrück und der Deutsche Rote Kreuz Kreisverband Osnabrück-Land haben ihre Zusammenarbeit im Katastrophenschutz offiziell vereinbart. Das teilt die Stadt mit. Die Sicherstellungsvereinbarung regelt unter anderem die Bereitstellung ehrenamtlicher Einsatzkräfte und die Finanzierung der Katastrophenschutzeinheiten. Bereits im Frühjahr hatte die Stadt entsprechende Vereinbarungen mit dem Arbeiter-Samariter-Bund, den Johannitern und den Malteser-Hilfsdienst geschlossen. Mit der Unterschrift des Deutschen Roten Kreuzes sind die Vereinbarungen nun vollständig. Nach Angaben der Stadt wird damit der Bevölkerungsschutz in Osnabrück langfristig gestärkt. Condor erweitert ihr Flugangebot ab dem Flughafen Münster-Osnabrück im Sommer 2027. Neben den bereits angekündigten Verbindungen nach Gran Canaria, Teneriffa und Hurghada kommen ab Mai auch Flüge nach Fuerteventura, Rodos sowie zu den beiden Flughäfen auf Kreta hinzu. Auch Palma de Mallorca bleibt im Flugplan.
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2: Braucht man nicht hin nach Palma de Mallorca. Im Moment, das Wetter wird bei uns besser. Spätestens in der nächsten Woche wird es richtig sommerlich. Heute und morgen gibt es einen kleinen Vorgeschmack. Die Temperaturen laufen sich noch warm, leicht warm. 23 Grad heute maximal. Aktuell 21 in Hesepen, Holsten, Mündrup, 22 in Osnabrück und Meesdorf. Dazu wird es immer sonniger Richtung frühen Abend. In der Nacht klar und kühl, 11 Grad. Morgen dann schon mal bis zu 27, 28 Grad. Es ist erst richtig schön sonnig, ab dem Mittag dann aber auch mal leicht bewölkt oder wolkig.
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2: Autobahn 33 Osnabrück Richtung Bielefeld zwischen dem Kreuz Osnabrück Süd und der Anschlussstelle Hilter. Stockt der Verkehr immer noch in der Baustelle, dauert es etwa 10 Minuten länger. Es wird langsam weniger. Das ist auch die einzige Meldung außer den Blitzern, die ich noch habe. Die stehen in und um Dissen im Landkreis. Und weiterhin geblitzt wird zwischen Georgsmarienhütte und Hagen auf der Hagener Straße. Wenn ihr noch weitere Verkehrshinweise habt, meldet uns das gerne 0541 750 400, das ist unsere Telefonnummer. Oder schickt eine WhatsApp, eine Nachricht an die 0157 88 533 187. Beide Nummern findet ihr selbstverständlich auch auf osradio.de. Und damit gute Fahrt und einen schönen Freitag um 15 Uhr und gleich 34 Minuten.
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2: Ja, heute mit mir, ich bin Markus Oberholthaus. Hallo. Ja, es ist fix jetzt mit Jürgen Klopp als Bundestrainer. Das ist kein großes Geheimnis mehr gewesen. Es musste aber noch offiziell gemacht werden. Und heute hatte der DFB eingeladen zur Pressekonferenz. Um 11 Uhr pünktlich ging es los. Und wer war da oben mit? Auf dem Podium Jürgen Klopp. Keine Überraschung, wie gesagt. Also, der neue Bundestrainer Jürgen Klopp, wie findet ihr das so? Ist das der richtige?
3: Ich finde es eine gute Entscheidung, dass Klopp jetzt unser Bundestrainer ist, ja.
4: Ich finde ihn sympathisch, er hat bis jetzt gute Leistungen gebracht und ich finde es gut.
5: Ist ein super Typ, hat super gute emotionale Bindung zu den Spielern.
6: Ich habe im Ehrlichsein gar keine Ahnung über Fußball, also kann ich dazu auch nichts sagen.
7: Ist auch eine schwierige Aufgabe, weil du musst den Spieler holen, die dann viel Geld verdienen in ihre Mannschaften und dann musst du sie zusammenbinden, damit sie dann eine Mannschaft werden für ein paar Tage.
8: Was braucht man denn bei einer Nationalmannschaft? Immer nur jemanden, der ihn anzündet. Und das kann Klopp ja so. Taktik und sowas juckt er so oder so nicht. Ich glaube schon, dass er da was machen kann. Und er ist ja auch ein Typ hier. Dortmund hat man es ja gesehen. Liverpool, der hat ja immer wieder hier den Verein wieder auf die gerade Linie gebracht.
2: Ja, aber Taktik, ich glaube, das juckt ihn schon ein bisschen. Er ist ja schon bekannt für einen ganz besonderen Spielstil. Vielleicht werden wir da gleich auch noch mal kurz drüber sprechen, wenn wir über die offizielle Bekanntgabe von Jürgen Klopp als neuem Bundestrainer der deutschen Fußballmännernationalmannschaft sprechen. Das mache ich gleich mit Thomas Bremser.

0: Summer Girl bei OS Radio, 15.42 Uhr. Am Freitag, dem 24. Juli, erinnert ihr euch noch an Montag, den 29. Juni? Das ist ein bisschen mehr als 4 Wochen her. Ja, was war da? Da ist Deutschland rausgeflogen. Bei der Fußball-Weltmeisterschaft in Nordamerika im 16. Finale gegen Paraguay. Peinlich, peinlich, peinlich. Schon wieder nicht das Achtelfinale erreicht. Okay, zuletzt gab es noch kein 16. Finale. Diesen Zwischenschritt hat man uns damals noch erspart. Das gab's jetzt. Da sind sie rausgeflogen. Danach natürlich großer Aufschrei. Der viermalige Weltmeister schon wieder so früh ausgeschieden. Was kann jetzt passieren? Dann irgendwann kam natürlich die Diskussion auf, muss der Bundestrainer gehen, Julian Nagelsmann. Er selbst wäre wahrscheinlich noch geblieben, wenn es nicht so einen Druck von außen gegeben hätte, auch natürlich durch die Medien. Und er ist dann irgendwann zurückgetreten. Dann war die Frage, wer wird der neue Bundestrainer? Relativ schnell wurde der Name Jürgen Klopp gehandelt. Und er ist der neue Bundestrainer. Eigentlich ist es schon klar seit einigen Tagen. Es musste noch ein bisschen mit seinem bisherigen Arbeitgeber verhandelt werden, mit dem Getränkehersteller aus Österreich. Und der DFB hat auch mit ihm verhandelt. Jetzt ist es fix. Heute ist es bekannt gegeben worden. Heute Vormittag gab es die Pressekonferenz und da ist Jürgen Klopp vorgestellt worden in Frankfurt. Thomas Bremser hat zugeschaut. Hallo Thomas.
1: Hi.
0: Ja, wie war denn so der Jürgen? Wie ist Jürgen Klopp denn aufgetreten?
1: Ja, mit dem Auftritt hat Klopp vermutlich direkt viele Fans mitgerissen. Er hat sehr leidenschaftlich und ausführlich geantwortet, locker im schwarzen T-Shirt. Erst zeigte er sich sehr demütig vor seinem neuen Job.
2: Es ist eine große Ehre, hier heute zu sitzen.
1: Und dann machte er sofort deutlich, wie groß sein Einfluss sein wird.
2: Weil wir wollen tatsächlich jeden Stein umdrehen. Wenn am Stein was ist, was angepasst werden muss, dann machen wir das.
1: Ich kann mir vorstellen, dass er einiges verändern wird beim DFB.
0: Und wenn unter dem Stein alles in Ordnung ist, dann lassen wir es auch so. Das hat er auch noch gesagt, wie ich mitgekriegt habe. Aber möglicherweise ist das auch bitter nötig mit den Steine umdrehen. Denn es muss einiges passieren. Welchen Fußball will Jürgen Klopp spielen lassen bei der Nationalmannschaft? Das, wofür er bekannt ist?
1: Ja, Klopp ist in Mainz, Dortmund und Liverpool bekannt gewesen für seinen intensiven Hurra-Fußball, der richtig Spaß gemacht hat. Und das will er auch den deutschen Spielern vermitteln.
2: Ich möchte auch mit der Nationalmannschaft etwas schaffen, dass die Leute nach dem Spiel nach Hause gehen und denken, wow, das war wirklich cool.
1: Alle Spieler, die Gas geben, hätten Spaß mit ihm. Klopp hat keinen Namen genannt, aber schon gesagt, es wird junge Spieler geben, die jetzt noch keinen Schimmer hätten, dass er sie auf dem Schirm hat.
0: Also wer Fußball verfolgt und Jürgen Klopp oft ja schon mal gesehen hat, wenn der Interviews gibt oder bei Pressekonferenzen ist, der weiß, dass er lockere Sprüche drauf hat und markige Sprüche. Und ich glaube, Thomas, das war heute auch wieder bei der Pressekonferenz. Was war denn da Besonderes dabei zum Beispiel?
1: Ich glaube, das, was allen hängen geblieben ist, seine deutlichen Worte an die Medien.
2: Wenn ihr morgen sagt, der ist scheiße, bin ich weg. Wenn ihr euch daneben benehmt und meine Familie nicht in Ruhe lasst, bin ich weg.
1: Er will alle mitnehmen auf seinem Weg, Fans, Medien, das ganze Land. Und auch das fand ich lustig.
2: Da hat der Bundestrainer einen festen Parkplatz. Nee, hab ich einen Parkplatz mit Schild. So, da habe ich einen Parkplatz. Der wird ab und zu ein Auto draufstellen, das kann ich schon mal sagen.
1: Klopp wohnt in Wiesbaden, der DFB sitzt in Frankfurt, da könnte er fast schon mit dem Rad hin.
0: Ich glaube, dass viele Fußballfans in Deutschland einverstanden sind mit dieser Verpflichtung. Er ist auch ein Sympathieträger für die meisten. Was bedeutet Jürgen Klopp denn für den deutschen Fußball? Was kann er bedeuten? Werden wir jetzt direkt Europameister und Weltmeister mit dem Erlöser?
1: Ja, genau davor warnt Klopp. Wir sollten die Mannschaft nicht überladen mit zu großen Erwartungen, sagt er. Wir haben nicht so starke Spieler wie Spanien oder Frankreich, aber wir sollten sie an einem guten Tag schlagen können. Klopp träumt dennoch vom WM-Titel und glaubt, dass das unser Land verändern würde.
2: Am nächsten Tag wäre der Nachbar nicht mehr so ein Arsch, wie im Moment vielleicht denken er ist. Oder es wäre nicht so schlecht. Oder Friedrich Merz würde nicht alles falsch machen, obwohl er versucht, alles richtig zu machen und so weiter. Es wäre nicht so. Das ist das, was Fußball verändern kann.
1: Das erste emotionale Klopp-Spiel wird es geben in rund 2 Monaten in Amsterdam in der Nations League gegen die Niederlande.
0: Ja, und da wollen wir abwarten, ob Friedrich Merz noch Bundeskanzler ist bei der nächsten Fußball-Weltmeisterschaft. Das sind ja dann noch 4 Jahre bis dahin. Auf jeden Fall ist Jürgen Klopp erstmal Bundestrainer. Vielleicht ist das dann auch noch bei der nächsten Fußball-Weltmeisterschaft. Jetzt erstmal erstes Spiel im September in der Nations League. Da gibt es gleich die dicke Herausforderung, wie wir gerade gehört haben, von Thomas Bremser, der dabei gewesen ist, der zugehört hat heute Morgen bei der Pressekonferenz beim DFB, als Jürgen Klopp vorgestellt wurde als neuer Fußball-Bundestrainer der Männer-Nationalmannschaft.

0: so eine Chance. Die ist ja gerade heute die Bergetappe zum legendären Ankunftsort Alpe d'Huez. Morgen auch nochmal, heute aber die klassische Variante. 60 Kilometer brauchen sie noch ungefähr. Und das gelbe Trikot hat im Moment knappe 4 Minuten Rückstand auf die Spitzengruppe. Ich bin mir aber sicher, dass der Dominator Tadej Pogacar zum Ende hin das ganze Ding noch irgendwie hinbiegen wird. Gleich gibt es aber erstmal um 16 Uhr die Nachrichten aus Deutschland und der Welt mit Thomas Bleskin hier bei OS Radio 104,8.
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1: Ich bin Thomas Bleskin. Bundeskanzler Merz hat den angekündigten Umbau seiner Regierung begonnen, einzelne Personalentscheidungen aber vertagt. Neue Kanzleramtschefin wird Gesundheitsministerin Wagen.
2: Merz lobt sie als durchsetzungsstarke Politikerin.
3: Herr Wagen hat in den vergangenen Monaten in der Bundesregierung als Gesundheitsministerin gezeigt, dass sie ein Ministerium führen, dass sie Reformen auch gegen Widerstände durchsetzen kann.
2: Im Kanzleramt muss sie nun die Arbeit der Koalition und die Zusammenarbeit mit den Ländern koordinieren. In der Union hat Wagen einen steilen Aufstieg geschafft. 2021 wurde sie etwa parlamentarische Fraktionsgeschäftsführerin. Bei der Übernahme des wichtigen Postens im Kanzleramt soll sie nun aus familiären Gründen allerdings gezögert haben. Die neue Aufgabe will sie aber, wie sie sagt, mit voller Kraft angehen. Dirk Zeitler, Berlin.
1: Neuer Gesundheitsminister im Bundeskabinett wird CDU-Generalsekretär Linnemann. Digitalstaatssekretär Amthor wechselt als Bund-Länder-Beauftragter ins Kanzleramt. Unklar bleibt dagegen die Zukunft von Verkehrsminister Schnieder. Nach dpa-Informationen wollte Merz ihn entlassen, äußerte sich aber nicht dazu. Aus Unionskreisen hieß es, ein vorgesehener Nachfolger habe kurzfristig abgesagt. Der DFB hat nach dem WM aus die Nachfolge von Julian Nagelsmann geregelt. Wunschkandidat Jürgen Klopp soll die Nationalelf auf Erfolgskurs bringen. Ex-Weltmeister Per Mertesacker wird DFB-Geschäftsführer.
4: Leidenschaftlich und redselig präsentiert sich Klopp bei seinem ersten Auftritt als Bundestrainer im schwarzen T-Shirt. Es sei ein sehr besonderer Tag für ihn und der Höhepunkt seiner Karriere. Er will beim DFB alle Steine umdrehen, sagt er, und nimmt auch die Medien in die Pflicht. Wenn ihr euch daneben benehmt oder meine Familie nicht in Ruhe lasst, bin ich weg. Klopp will, dass das Land wieder Lust hat auf die deutsche Mannschaft. Alle Spieler, die Gas geben, würden mit ihm viel Spaß haben. In gut 2 Monaten steht Klopp erstmals an der Seitenlinie in der Nations League gegen die Niederlande. Thomas Bremser, Redaktion.
1: Der schwäbische Batteriehersteller Varta hat nach Angaben aus Finanzkreisen einen Antrag auf Insolvenz in Eigenverwaltung gestellt. Zuvor war in dieser Woche bekannt geworden, dass eine Zerschlagung des Unternehmens droht. Hintergrund: wichtige Geldgeber wollten das Geschäft mit Haushaltsbatterien aus dem Konzern herauslösen.
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5: Leicht bewölkt bis wolkig ist es heute den ganzen Tag über bei uns in der Region. Es ging sogar mit dickeren Wolken los. Mittlerweile sind die Auflockerungen da und es wird sogar noch besser. Zum Abend hin werden die Wolken weniger. Die Temperaturen verändern sich nicht mehr wirklich im Vergleich zu jetzt. Vielleicht werden noch 1-2 Grad draufgelegt. Aktuell haben wir 21 Grad in Rulle, 22 Grad in Bad Iburg und in Neunkirchen und auch in Osnabrück im Stadtgebiet sind es 22 Grad. In der kommenden Nacht keine Wolken. Es kühlt ab auf 11 Grad, es ist relativ frisch. Die Nächte in der nächsten Woche werden nicht so frisch, das kann ich schon mal verraten. Morgen wird es dann auch wärmer als heute, erstmal ohne Wolken, ab dem Mittag dann wieder mit leichter Bewölkung oder Wolke im Himmel. 26 bis 28 Grad können es morgen bei uns in der Region werden.
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5: Ja, die Verkehrslage hat sich beruhigt insofern, dass ich keine Meldungen mehr habe über Staus oder stockenden Verkehr und auch nur noch die Blitzer im Landkreis habe, die uns der Landkreis gemeldet hat, beziehungsweise den Ort, das ist nämlich Dissen, da stehen sie unter anderem. Solltet ihr aber dennoch weitere Verkehrshinweise haben, sagt uns gerne Bescheid, 0541 750 400, das ist die OS Radio Telefonnummer. Ihr könnt selbstverständlich auch eine WhatsApp schicken, eine Nachricht an die Nummer 0157 88 533 187. Diese Nummer findet ihr auch unter osradio.de hier.
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5: Alle Infos unter osradio.de. 16 Uhr und gleich 4 Minuten. Hallo.
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5: Und zwar am Freitagnachmittag. Wir wollen gleich über den öffentlichen Personennahverkehr sprechen, über den ÖPNV. Den sollen natürlich so viele Menschen wie möglich nutzen, damit es vielleicht auf den Straßen nicht mehr ganz so voll ist. Die Frage ist, können den auch Menschen nutzen, die eine körperliche Beeinträchtigung haben, die zum Beispiel nicht normal, richtig, in Anführungsstrichen normal und richtig gehen können, die zum Beispiel einen Rollstuhl brauchen oder einen Rollator oder Menschen, die sehbeeinträchtigt sind oder gar blind sind. Genau das hat der ADAC getestet und was bei diesem Test rausgekommen ist, Barrierefreiheit zum Beispiel an Haltestellen im ÖPNV, das wollen wir gleich mal hören. Ich bin Markus Wolthaus, ich wünsche euch einen schönen Freitagnachmittag jetzt hier zum Entspannen mit My Morning Jacket und Time Waited.

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1: Shaggy. Bombastik um 16 Uhr und 12 Minuten. Wir wollen über etwas reden, das es leider immer wieder in Deutschland gibt, nämlich dass gesetzliche Vorgaben vielleicht nicht so schnell umgesetzt werden, wie sie umgesetzt werden sollen, zum Beispiel Barrierefreiheit im ÖPNV. Jeder, der durch eine Behinderung beeinträchtigt ist, der weiß, wie kompliziert es sein kann, sich im öffentlichen Raum fortzubewegen. Überall gibt es Hürden, überall gibt es Hindernisse. Natürlich wird daran gearbeitet, dass diese Hürden immer mehr verschwinden, aber leider dauert es teils dann doch länger als gedacht oder erhofft. Seit 2022 gibt es zum Beispiel die gesetzliche Vorgabe, dass der öffentliche Personennahverkehr, der ÖPNV, grundsätzlich barrierefrei sein muss. Seit mehr als 4 Jahren also. Die Frage ist, was hat sich seitdem getan? Der ADAC hat in ganz Deutschland getestet, wie die Lage da aktuell ist. Fast 150 Haltepunkte in insgesamt 10 Städten hat der ADAC getestet, und zwar für Fahrten zu jeweils 4 wichtigen Zielen, wie dem Rathaus, einem Krankenhaus, einem Einkaufszentrum und zu einem Schwimmbad. Das Ergebnis fällt gemischt aus, sagt Katja Legner vom ADAC.
2: Vielerorts sieht man, dass sich die Verkehrsbetriebe und Kommunen wirklich bemühen und viele Haltestellen schon sehr gut und stufenlos ausgebaut sind. Oft fehlt es aber an elementaren Dingen wie barrierefreien Einstiegen zu den Bussen und Trambahnen und auch an Orientierungshilfen zu den Haltestellen, gerade auch für Blinde.
1: Ja, bei dem Test ging es um die Bedingungen für Menschen mit Rollstühlen, Rollatoren und Kinderwagen, aber eben auch für die Bedingungen für blinde Menschen. Die buchstäblich größte Hürde ist da oft der Einstieg in den Bus oder in die Tram. Behindertenverbände empfehlen, dass der Abstand zwischen Bordsteinkante und Fahrzeug nicht mehr als 5 cm in der waagerechten und 5 cm in der Höhe betragen sollte. Dann könnten viele Mobilitätseingeschränkte selbstständig einsteigen und wären nicht auf eine Rampe angewiesen. Aber nur gut 20% der untersuchten Anfahrten von Straßenbahnen erfüllten diese Maße und sogar nur 3% aller Busse hielten passgenau. Und Menschen mit eingeschränkter Sicht oder gar Blinde haben schon vor dem Einsteigen Probleme.
2: Das Schwierigste für Blinde ist oft, die Haltestelle überhaupt zu finden. Denn nur bei gut der Hälfte der getesteten Haltepunkte führten am Boden sogenannte Auffindestreifen quer über den Gehweg, an denen sich Blinde mit dem Blindenstock orientieren können. Aber die beste Haltestelle nützt nichts, wenn die Betroffenen sie nicht barrierefrei erreichen können. Positiv jedoch war, dass es an fast allen Haltepunkten Leitstreifen gab, die parallel zur Bordsteinkante verlaufen und die diese Bordsteinkante so zur Fahrbahn bzw. zu den Gleisen hin absichern.
1: Der ADAC fordert jetzt, dass der Ausbau barrierefreier Haltestellen schneller vorangehen muss und dass das nötige Budget dafür auch bereitsteht. Zuständig dafür sind mehrere Schnittstellen wie Kommunen, Verkehrsverbünde und Straßenverkehrsbehörden. Das ist aber auch ein Problem, das bremst nämlich die Umsetzung oft. Ein anderes Problem sitzt manchmal am Steuer.
2: Unser Test hat auch gezeigt, dass oft die Fahrerin oder der Fahrer entscheidet, wie treffsicher eine Haltestelle angefahren wird und wie gut dann der Einstieg in den Bus oder die Tram klappt. Deshalb sind regelmäßige Schulungen sehr wichtig, denn auch nicht jedem Fahrgast sieht man eine Einschränkung von weitem an.
1: Sagt Katja Legner vom ADAC. Der ADAC hat getestet, wie die gesetzliche Vorgabe für barrierefreie Ein- und Aussteigen im ÖPNV umgesetzt wird. Dazu wurden fast 150 Haltepunkte in insgesamt 10 Städten getestet, und zwar für Fahrten zu jeweils 4 wichtigen Zielen: Rathaus, Krankenhaus, Einkaufszentrum und Schwimmbad. Gerade beim Einsteigen aber, da gibt es noch Nachholbedarf. 16 Uhr und 16 Minuten, hallo.
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0: der Fahrbahn. Vorsicht, A30 Osnabrück-Rheine. Gegenstände auf der Fahrbahn zwischen Osnabrück-Sutthausen und Osnabrück-Hellern. Gleich um halb Jan Molitor mit den Nachrichten hier aus der Region Osnabrück bei OS Radio.
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1: Mit Jan Molitor. Landkreis Osnabrück und Heinz-Sielmann-Stiftung könnten beim Moorschutz künftig enger zusammenarbeiten. Und tierischer Nachwuchs im Zoo Osnabrück. Der Landkreis Osnabrück und die Heinz-Sielmann-Stiftung könnten beim Schutz des Fennermoores künftig enger zusammenarbeiten. Das teilt der Landkreis mit. Die Stiftung prüft, ob sie Flächen im Bereich des Großen Moores und Kampfmoores übernehmen und dauerhaft für den Natur- und Klimaschutz entwickeln kann. Hintergrund ist die bereits laufende Wiedervernässung des Fennermoores. Landrätin Anna Kebschul bezeichnet Moore als wichtige CO2-Speicher und wertvolle Lebensräume für seltene Tier- und Pflanzenarten. Als nächstes will die Stiftung konkrete Vorschläge für ein langfristiges Engagement erarbeiten. Im Zoo Osnabrück gibt es gleich mehrfach tierischen Nachwuchs. Das teilt der Zoo mit. Anfang Juni sind 8 Feldhamster zur Welt gekommen. Sie sollen schon bald im Rahmen eines Artenschutzprojekts ausgewildert werden. Außerdem hat eine Bisonkuh Mitte Juli ein gesundes weibliches Kalb geboren. Weniger erfreulich verlief die Geburt bei den asiatischen Löwen. Ein Jungtier kam tot zur Welt. Der Zoo wertet die erfolgreiche Paarung der beiden Löwen dennoch als positives Zeichen und hofft in Zukunft auf gesunden Nachwuchs. Die Stadt Osnabrück und der Deutsche Rote Kreuz Kreisverband Osnabrück-Land haben ihre Zusammenarbeit im Katastrophenschutz offiziell vereinbart. Das teilt die Stadt mit. Die Sicherstellungsvereinbarung regelt unter anderem die Bereitstellung ehrenamtlicher Einsatzkräfte und die Finanzierung der Katastrophenschutzeinheiten. Bereits im Frühjahr hatte die Stadt entsprechende Vereinbarungen mit dem Arbeiter-Samariter-Bund, den Johannitern und den Malteser-Hilfsdienst geschlossen. Mit der Unterschrift des Deutschen Roten Kreuzes sind die Vereinbarungen nun vollständig. Nach Angaben der Stadt wird damit der Bevölkerungsschutz in Osnabrück langfristig gestärkt. Condor erweitert ihr Flugangebot ab dem Flughafen Münster-Osnabrück im Sommer 2027. Neben den bereits angekündigten Verbindungen nach Gran Canaria, Teneriffa und Hurghada kommen ab Mai auch Flüge nach Fuerteventura, Rodos sowie zu den beiden Flughäfen auf Kreta hinzu. Auch Palma de Mallorca bleibt im Flugplan.
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2: Es wird ein netter, ein freundlicher, ein angenehmer Start ins Wochenende. Am Freitag, Nachmittag und Abend ist es nur leicht bewölkt oder wolkenlos bei uns in Stadt und Landkreis Osnabrück. Die Temperaturen bewegen sich zwischen 21 und 23 Grad. Aktuell haben wir zum Beispiel im Enslager 21 Grad, 22 Grad in Osnabrück und Gaste und 23 Grad. In Gesmold. In der kommenden Nacht kühlt es ab auf 11 Grad. Die Nacht ist wolkenlos. Morgen geht es ja sonnig los. Die erste Tageshälfte wird bei strahlend blauem Himmel sein. Dann wird es ein bisschen bewölkter werden. Im Laufe des Nachmittags ist aber auch noch ganz schön viel Sonne dabei. Und mehr Temperatur als heute. Bis 27, 28 Grad können das dann morgen werden.
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2: Autobahn 30 Osnabrück Richtung Rheine. Bitte Vorsicht zwischen Osnabrück-Sutthausen und Osnabrück-Hellon. Da liegen nämlich Gegenstände auf der Fahrbahn. Und A33 Osnabrück Richtung Bielefeld. Da ist wieder ein bisschen mehr los. Zwischen dem Kreuz Osnabrück Süd und Hilter stockt der Verkehr in der Baustelle. Da dauert es so ungefähr 10 Minuten länger. Die Blitzer im Landkreis stehen heute unter anderem in und um Dissen. Für weitere Verkehrshinweise könnt ihr euch gerne an uns wenden und uns Bescheid geben. Wir würden es dann auch gerne weitergeben. Anrufen geht zum Beispiel 0541 750 400, das ist unsere Telefonnummer. Oder WhatsApp, das geht auch. Eine Nachricht an die 0157 88 533 187. Beide Nummern findet ihr natürlich auch unter osradio.de. 16 Uhr und genau 34 Minuten. Wir wünschen eine gute und eine sichere Fahrt. Und selbstverständlich auch einen schönen Freitagnachmittag. Mein Name ist Markus Oberholthaus und hier kommt Joe Jackson, Steppin' Out.

0: das Radio am Freitagnachmittag, 16.40 Uhr. Heute schönes Wetter, angenehm warmes Wetter. Morgen schönes Wetter, noch wärmeres Wetter. Das heißt also raus, vielleicht Kino auf dem Lande machen oder Kino Sommer Open Air im Schloss Innenhof. Auf jeden Fall irgendwas draußen machen. Übermorgen am Sonntag soll das Wetter nicht so dolle werden. Da soll es ab dem Mittag dann regnen. Also vielleicht drinnen bleiben, vielleicht Fernsehen gucken, vielleicht streamen.
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0: Wie wär's denn mit den Kaulitzens? Bill und Ted hätte ich beinahe gesagt. Bill und Tom heißen ja die beiden Kaulitz-Brüder, die wir alle schon lange kennen. Seit ihren Anfängen als Tokyo Hotel. Die Band gibt's auch noch, aber die sind ja sehr, sehr umtriebig auch sonst noch unterwegs. Unter anderem gibt es sie bei Netflix, jetzt mit der dritten Staffel, die gestern gestartet ist, der Reihe Kaulitz und Kaulitz. Eigentlich ganz einfacher Name. Ich habe kein Netflix, ich habe das auch noch nie gesehen. Ehrlicherweise muss ich auch zugeben, interessiert mich auch nicht so wirklich. Aber ich habe gehört, es soll sehr, sehr unterhaltsam, launig, witzig sein. Und dieses Mal, Thomas Bremser, soll es auch tiefgründig werden. Zwischendurch mal. Auf was können sich denn die Fans der Tokyo Hotel Zwillinge dieses Mal freuen?
2: Ja, wieder auf jede Menge lustige Momente mit den beiden. Bei Poolpartys, beim Life-Coach und beim Detox. Bill will keine Männer mehr sehen und Tom gesünder leben. Klappt nicht so ganz. Und die beiden kehren in ihre Heimat zurück nach Sachsen-Anhalt. Das ist mit viel Trauma verbunden.
3: Ja, Lordship war Gefängnis.
4: Hier,
3: da,
4: genau.
3: Das ist unser Haus. Ich habe wirklich ganz, ganz finstere Gedanken gehabt.
2: Außerdem sehen wir Bill und Tom auf der Hochzeit von Bandkollege Georg, beim Ausflug mit Mama an die Mosel und bei der Formel 1.
0: Junge, Junge, Junge, sehr, sehr abwechslungsreich. Du hast mir was gesagt von Poolparty, Proll und Peniskäfig. Peniskäfig habe ich jetzt nichts von gehört. Ich würde sagen, das lassen wir einfach mal so stehen. Die beiden haben außer ihrer Serie da, ihrer Reihe, dem Streaming bei Netflix, ja auch sonst noch eine Menge zu tun. Die haben einen ziemlich vollen Kalender. Was ist denn da so alles los bei den Jungs?
2: Ja, die beiden haben zuletzt nicht nur für Werbung für ihre Netflix-Sendung gemacht, sie arbeiten auch am neuen Album und proben für die Tour Ende des Jahres. Und natürlich ihr größtes Highlight in diesem Jahr, Wetten, das am 5. Dezember.
5: Immer wenn ich was Cooles sehe, sage ich, das wäre doch eine gute Wette.
6: Ja, man macht sich immer Notizen, ja. Auch an Gästen, die man gerne da hätte und so weiter. Wir haben dem ZDF sowieso eine ganz lange Liste präsentiert und es wird ganz toll.
2: In ein paar Tagen geht's für Tom und Bill aber endlich in den Urlaub. Bill will gleich 3 Wochen weg, unter anderem mit dem Boot. Wohin es geht, hat er uns nicht verraten.
0: Okay, jetzt aber erstmal gibt's die Netflix-Serie Kaulitz und Kaulitz, die dritte Staffel. Dann ab Dezember sind sie auch bei Wetten, das zu sehen. Ich bin gespannt, was sie sich überlegen, was sie machen, wenn sie ihre Wetten verlieren. Das könnte vielleicht ganz spaßig werden. Ansonsten könnt ihr euch unterhalten lassen, eben bei der dritten Staffel von Kaulitz und Kaulitz. Darüber haben wir ein bisschen was gehört von Thomas Bremser. Danke, Thomas.
2: Bitteschön.
0: Und da ist es auch schon 16.43 Uhr.

0: 16 Uhr und 51 Minuten. Thomas Bleskin hat gleich die Nachrichten aus Deutschland und der Welt für euch um 17 Uhr. Und ich habe eine Warnmeldung für euch, für die Autofahrer auf der Autobahn 1 Osnabrück in Richtung Bremen. Vorsicht bitte zwischen Osnabrück-Hafen und Osnabrück-Nord. Da hat es einen Unfall gegeben. Offenbar mit mehreren Fahrzeugen. Die Unfallstelle behindert den Verkehr. Aktuell dauert es nur 10 Minuten länger. Aber vielleicht solltet ihr da drumrum fahren. Vorsicht, A1 Osnabrück Richtung Bremen zwischen Osnabrück-Hafen und Osnabrück-Nord. Ein Unfall mit mehreren Fahrzeugen. Die Unfallstelle behindert den Verkehr. Mehr Verkehrsmeldungen, so es sie denn gleich gibt. Um kurz nach 17 Uhr gibt es dann um kurz nach 17 Uhr. Erstmal aber eben Thomas Bleskin mit den Nachrichten hier bei OS Radio.
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1: Ich bin Thomas Bleskin. Gut 14 Monate nach der Regierungsübernahme stellt Bundeskanzler Merz sein Kabinett neu auf, ausgelöst durch den Rücktritt von Unionsfraktionschef Spahn. Betroffen sind CDU-Positionen der Ministerriege, was wiederum Folgen für die CDU-Parteizentralrat. Merz plant nach eigenen Worten auch noch weitere Umstellungen in der Regierung.
2: Nina Wagen als Chefin im Kanzleramt und Carsten Linnemann als neuer Gesundheitsminister. Nach einem verpatzten Jahr Schwarz-Rot ziehe Merz die Reißleine, kommentieren die Grünen-Fraktionsvorsitzenden. Britta Hasselmann und Katharina Dröge den Kabinettsumbau bissig. Die Salamitaktik, mit der der Kanzler sein Kabinett nun offenbar etappenweise umbauen wolle, sei nicht dazu geeignet, Ruhe in die Regierungsgeschäfte zu bringen. Und Linken-Fraktionschef Sören Pellmann sagte der Rheinischen Post, dieses Land brauche keinen Kabinettsumbau, sondern endlich eine andere Politik. Doc Zeitler, Berlin.
1: TikTok gefährdet nach Ansicht der EU-Kommission Kinder und Jugendliche durch zu niedrige Schutzstandards. Die Behörde kritisiert, dass Fremde öffentliche Konten von Minderjährigen sehen und sie mit missbräuchlichen Absichten kontaktieren könnten.
3: 200 Millionen Nutzer hat TikTok in Europa. Kinder und Jugendliche brauchen mehr Schutz, meint die EU-Kommission. Bis jetzt könne jeder in die öffentlichen Nutzerkonten sehen. Das müsse sich ändern. Künftig sollten nur noch von den Jugendlichen selbst akzeptierte Nutzer in die Konten schauen dürfen. TikTok weist die Kritik zurück. Die EU-Kommission hat in den vergangenen Monaten schon ein Verfahren wegen Suchtrisiken gegen TikTok eingeleitet und von Snapchat, Facebook und Instagram verlangt, dass das Mindestalter von 13 Jahren besser kontrolliert wird. Dieter Ebeling, Brüssel.
1: Der Batteriehersteller Varta hat nach Angaben aus Finanzkreisen Insolvenz in Eigenverwaltung beantragt. Eine Gläubigergruppe begründete das Vorgehen mit der angespannten Finanzlage. Eine unabhängige Analyse habe ergeben, dass Varta kurzfristig zusätzliche Millionen benötige. Weitere Geldgeber hätten sich trotz intensiver Gespräche nicht gefunden. Zum Fußball, jetzt ist es offiziell, Jürgen Klopp übernimmt den Neuaufbau der deutschen Nationalmannschaft. Der 59-Jährige tritt die Nachfolge des bei der WM gescheiterten Julian Nagelsmann an. Offizieller Vertragsbeginn ist der 15. August. Der DFB hat ihn bis zur WM 2030 engagiert.
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4: Schön sonnig, heute teilweise bewölkt, das schon oder sogar wolkig, aber insgesamt doch ein sehr angenehmer Tag mit noch mehr Sonne Richtung Freitagabend. Aktuell haben wir Werte von 22 bis 23 Grad, das sind auch die Höchstwerte von heute, mehr wird das wohl nicht werden. 22 Grad melden Georgsmarienhütte und Bissendorf und auch aus dem Stadtgebiet werden 22 Grad gemeldet. In Boomte sind es derzeit 23 Grad. In der Nacht ist es dann wolkenlos, es wird recht frisch, 11 Grad der Tiefstwert. Morgen werden es bis zu 26 bis 28 Grad. Da geht es mal wieder so in sommerliche Bereiche rein. Ansonsten auch sehr schön, erstmal ganz ohne Wolken. Ab dem Mittag dann allerdings wird es etwas bewölkter. Am Sonntag wird es mal wieder kräftigeren Wind geben und auch sonst ändert sich was. Nach trockenem und teils sonnigem Start müssen wir für den Rest des Tages am Sonntag bei dann noch 23 Grad immer wieder mal mit Regen rechnen.
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4: Vorsicht bitte auf der Autobahn 1 Osnabrück Richtung Bremen. Zwischen Osnabrück-Hafen und Osnabrück-Nord hat es einen Unfall gegeben mit mehreren Fahrzeugen auf einem Fahrstreifen. Der andere scheint frei zu sein, deswegen dauert es aktuell auch nur 10 Minuten länger. Wer kann, sollte da vielleicht besser drumherum fahren. Geblitzt wird im Landkreis heute unter anderem in und um Dissen. Solltet ihr noch weitere Verkehrshinweise haben, ruft uns gerne an 0541 750 400. Das ist die OS Radio Telefonnummer. Aber ihr könnt auch eine Nachricht schreiben. Und zwar an diese WhatsApp-Nummer hier, an die 0157 88 533 187. Beide Nummern gibt's auch online.
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4: OS Radio ist hier am Nachmittag, 17 Uhr und 4 Minuten. Ich wünsche eine gute Fahrt und einen schönen Nachmittag. Thema KI hatten wir heute ja schon mal so am Rande angeschnitten, als es um die Tierzeichnerin aus Belm ging. Vielleicht habt ihr das mitgekriegt. Eine Frau, die nominiert ist für einen sehr, sehr renommierten Tiermaler-Wettbewerb. Da stellt sie dann ihr Bild auch aus in London demnächst. Und da ging es unter anderem auch darum, wie es dann aussieht mit KI und Kunst und Malerei. Also, dass es immer mehr KI gibt, die dann tatsächlich die menschliche Kunst auch ersetzt. Ja, das ist da natürlich auch ein Problem und KI wird in vielen, vielen anderen Bereichen ja auch mittlerweile eingesetzt. Klar, das gehört zum Alltag und wir wissen, das kann tatsächlich was bringen, es kann aber eben auch problematisch sein. Gleich wollen wir um das Thema KI und Gesundheit sprechen und zwar die Frage, ob uns die KI tatsächlich bei, ja, sozusagen bei der Eigendiagnose helfen kann. Dr. Google, den kennt viele ja mittlerweile auch. Derjenige im Internet, der uns da vielleicht auch mal zumindest erstmal ein bisschen weiterhelfen kann. Da muss man aber doch noch ein bisschen aktiver werden als bei der KI. KI und Gesundheitsfragen, das ist gleich unser Thema. Darüber spreche ich mit meiner Kollegin Nina Reuter gleich. Ich bin Markus Oberholthaus, schönen Nachmittag.
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0: Also, ich gebe es ganz offen zu, ich bin kein Fan von Arztpraxen. Wer ist das schon? Wer geht schon gerne zum Arzt? Weil zum Arzt muss man ja gehen, weil man krank ist, weil es einem nicht gut geht. Ich gehe da auch nicht so gerne hin, weil ich so ungeduldig bin und da muss man ja erstmal warten. Schließlich gibt es ja Wartezimmer. Das ist nicht ungewöhnlich, dass man da ein bisschen Geduld dann mit sich bringen muss. Ich bin aber trotzdem keiner, auch wenn ich ungeduldig bin, der sofort das Internet zur Hand nimmt, wenn er irgendwelche Symptome hat und sich nicht gut fühlt und dann sofort das Internet befragt, wie könnte es denn sein, was könnte mit mir los sein. Klar, das kann schon mal helfen, Dr. Google oder aber auch mittlerweile vielleicht die KI, aber so richtig vertraue ich dem Ganzen nicht. Es ist aber so, dass offenbar immer mehr Deutsche bei Gesundheitsfragen auf KI-Chatbots, also sowas wie Gemini oder ChatGPT, vertrauen und das zumindest anwenden. Das ist einfach und geht auch schnell, aber es gibt eben auch Risiken, Probleme, Gefahren, gerade Datenschutz und Genauigkeit bleiben dabei oft auf der Strecke. Was für Auswirkungen KI auf Patientinnen und Patienten und auch auf das Gesundheitssystem hat oder haben kann, darüber spreche ich jetzt mit Lina Reuter. Hallo Lina.
1: Hallo.
0: Also, nehmen wir mal an, dass immer mehr Menschen tatsächlich sich an Chatbots wenden, wenn es um Gesundheitsfragen geht. Und ich gehe auch mal davon aus, dass viele darin tatsächlich den Vorteil sehen, nicht auf einen Termin warten zu müssen.
1: Ja, das ist auf jeden Fall ein wichtiger Grund. Wenn man eine Frage hat oder sich wegen eines Symptoms Sorgen macht, dann kann der Chatbot sofort antworten und man muss nicht erst beim Arzt anrufen und auf einen Termin warten. Für viele ist Dr. KI zum vertrauensvollen Ansprechpartner geworden. Symptome werden abgeklärt oder sogar Diagnosen oder Therapiepläne erstellt. Bei Gesundheitsfragen bieten die Chatbots schnelle Hilfe und man hat eine vermeintliche Lösung für seine Beschwerden gefunden.
0: Ja, das hört sich gut an, vielleicht sogar zu schön, um wahr zu sein. Und es gibt sicherlich auch Vorteile. Also Zeitersparnis ist natürlich eine Seite. Auf der anderen Seite gibt es aber eben auch Risiken. Gesundheit ist ein wichtiges Thema, ist auch ein sehr privates Thema. Welche Gefahren gibt es denn da? Welche Risiken bei der Nutzung von KI in diesem Fall?
1: Das kann ganz unterschiedlich aussehen. Gefahren sind zum Beispiel, dass die KI dazu neigt, schnell überzureagieren und aus harmlosen Dingen etwas sehr Schlimmes zu diagnostizieren. Das löst nicht nur Angst bei dem Patienten oder der Patientin aus, sondern kann auch das Gesundheitssystem stärker belasten. Aufpassen muss man außerdem, wenn man die KI nach Rat bei Medikamenten fragt. Da gibt die KI manchmal Empfehlungen, die sehr schädlich sein können, zum Beispiel Schmerzmittelkombinationen oder Medikamente, die eine Wechselwirkung zueinander haben. Ein Thema, das man auch zu den Gefahren zählen muss, ist das Thema Datenschutz. Bei einem herkömmlichen Arztbesuch unterliegen die Ärzte der Schweigepflicht. Die KI tut das nicht. Hier besteht die Gefahr, dass persönliche Daten an große Tech-Konzerne übermittelt werden.
0: Was die natürlich gar nicht so schlecht finden. Also es gibt schon Risiken, klar, wie sonst auch bei KI. Die sind auch relativ offensichtlich, wenn ich jetzt so höre, was du zu sagen hast. Aber ganz viele Deutsche wenden sich trotzdem an KI-Chatbots, um Gesundheitsfragen abzuklären. Wie vertrauenswürdig sind denn so die Antworten, die man kriegt von der KI auf so Fragen, die man zur eigenen Gesundheit hat?
1: Ja, das ist auch eine wichtige Frage. Man muss aber sagen, dass das tatsächlich von Modell zu Modell unterschiedlich ausfällt. Die KIs greifen auf riesige Datenmengen aus dem Internet, Fachbüchern und Artikeln zu, quasi ein großes Repertoire an Wissen, um Fragen zu beantworten. Dabei ist die Gefahr, dass sich nicht wirklich nachvollziehen lässt, woher die Antworten kommen, ob diese vielleicht veraltet sind und ob die Widersprüche in der Forschung berücksichtigt sind. Das Ziel der KI ist, die Frage des Nutzers oder der Nutzerin zu beantworten. Das heißt aber nicht, dass die Antwort wirklich richtig ist. Es gibt aber auch Vorteile. Positiv ist, dass gerade bei gravierenden Notfällen wie Atemnot oder Brustschmerzen viele KIs passend reagieren und raten, den Notarzt zu rufen. Gut funktionieren aber auch sogenannte Symptomchecker. Das sind KI-unterstützte Apps, bei denen gezielt Symptome eingegeben werden können. Die App gibt dann mögliche Diagnosen, Handlungsoptionen und Ratschläge, wie der Nutzer oder die Nutzerin weiter vorgehen sollte.
0: Ja, also als Erstanlauffragestelle für medizinische Fragen kann man das vielleicht nutzen, aber natürlich ersetzt eine Chatbot, eine KI, keine ärztliche Untersuchung. Und die Antworten, wie wir gerade gehört haben von Lina Reuter, müssen auch kritisch bewertet werden, weil da vielleicht nicht so der aktuelle Stand der Wissenschaft auch immer sofort drin ist. Kann unterstützen, blind drauf vertrauen, lieber nicht, besser zum Arzt gehen, wenn man sich nicht sicher ist. Danke, Lina.
1: Gerne. 1, 2, 3.

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0: 9:25 Uhr, wir bewegen uns auf die 5:30 Uhr zu. Dann kommt gleich nochmal das Neueste aus Stadt und Landkreis Osnabrück mit Jan Molitor. Und in der nächsten halben Stunde wollen wir mal hören, was Kalla Wefel so zu sagen hat. Das Ganze hier bei OS Radio 104,8. 17:26 Uhr.
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1: Mit Jan Molitor. Landkreis Osnabrück und Heinz-Sielmann-Stiftung könnten beim Moorschutz künftig enger zusammenarbeiten. Und tierischer Nachwuchs im Zoo Osnabrück. Der Landkreis Osnabrück und die Heinz-Sielmann-Stiftung könnten beim Schutz des Fennermoores künftig enger zusammenarbeiten. Das teilt der Landkreis mit. Die Stiftung prüft, ob sie Flächen im Bereich des Großen Moores und Kampfmoores übernehmen und dauerhaft für den Natur- und Klimaschutz entwickeln kann. Hintergrund ist die bereits laufende Wiedervernässung des Fennermoores. Landrätin Anna Kebschul bezeichnet Moore als wichtige CO2-Speicher und wertvolle Lebensräume für seltene Tier- und Pflanzenarten. Als nächstes will die Stiftung konkrete Vorschläge für ein langfristiges Engagement erarbeiten. Im Zoo Osnabrück gibt es gleich mehrfach tierischen Nachwuchs. Das teilt der Zoo mit. Anfang Juni sind 8 Feldhamster zur Welt gekommen. Sie sollen schon bald im Rahmen eines Artenschutzprojekts ausgewildert werden. Außerdem hat eine Bisonkuh Mitte Juli ein gesundes weibliches Kalb geboren. Weniger erfreulich verlief die Geburt bei den asiatischen Löwen. Ein Jungtier kam tot zur Welt. Der Zoo wertet die erfolgreiche Paarung der beiden Löwen dennoch als positives Zeichen und hofft in Zukunft auf gesunden Nachwuchs. Die Stadt Osnabrück und der Deutsche Rote Kreuz Kreisverband Osnabrück-Land haben ihre Zusammenarbeit im Katastrophenschutz offiziell vereinbart. Das teilt die Stadt mit. Die Sicherstellungsvereinbarung regelt unter anderem die Bereitstellung ehrenamtlicher Einsatzkräfte und die Finanzierung der Katastrophenschutzeinheiten. Bereits im Frühjahr hatte die Stadt entsprechende Vereinbarungen mit dem Arbeiter-Samariter-Bund, den Johannitern und den Malteser-Hilfsdienst geschlossen. Mit der Unterschrift des Deutschen Roten Kreuzes sind die Vereinbarungen nun vollständig. Nach Angaben der Stadt wird damit der Bevölkerungsschutz in Osnabrück langfristig gestärkt. Condor erweitert ihr Flugangebot ab dem Flughafen Münster-Osnabrück im Sommer 2027. Neben den bereits angekündigten Verbindungen nach Gran Canaria, Teneriffa und Hurghada kommen ab Mai auch Flüge nach Fuerteventura, Rodos sowie zu den beiden Flughäfen auf Kreta hinzu. Auch Palma de Mallorca bleibt im Flugplan.
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2: Und ich bleibe dabei. Wir brauchen nicht wegfliegen in den Süden, denn das Wetter wird sommerlich genug. Der Ausblick auf heute zeigt Temperaturen von 22 bis 23 Grad. 22 in Osnabrück, 22 in Merzen, 23 in Hiltau und in Riemsloh. Dazu ist es schön sonnig. In der kommenden Nacht gar wolkenlos bei kühlen 11 Grad. Morgen werden es dann schon mal 26, 27 Grad. Erst sonnig. Zweite Tageshälfte dann bewölkt oder wolkig. Am Sonntag gibt es dann mal wieder ein bisschen mehr Wind. Es wird auch nass. Erstmal geht es trocken los und auch teils sonnig. Später dann bei 23 Grad Regen. Die Aussichten in der nächsten Woche wird es richtig sommerlich. Viel Sonne und so wie es aussieht auch wieder mal richtig heiß. Deutlich über 30 Grad. Ich blicke mal voraus schon aufs Wochenende danach. Da sollen es 37 Grad werden. Also es wird wieder richtig heiß, vielleicht auch unerträglich heiß. Aber es sieht so aus, als wenn das nicht über einen so langen Zeitraum sich hinzieht. Toi, toi, toi, wir hoffen, dass es tatsächlich so ist.
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2: Kurz noch der Blick auf die Straße A1 Osnabrück Richtung Bremen. Da hat es ja zwischen Osnabrückhafen und Osnabrück Nord einen Unfall gegeben. Hatte ich schon bei der letzten Verkehrsrunde gesagt, da müsst ihr mit Behinderung rechnen. Dauert aktuell allerdings nur so knapp 10 Minuten länger dort. Die Blitzer normal, die stehen heute im Landkreis unter anderem in und um Dissen. Ich könnte mir vorstellen, die haben schon Feierabend gemacht, beziehungsweise Wochenende. Falls ihr noch welche sehen solltet, meldet euch gerne 0157 88 533 187. Das ist die OS Radio WhatsApp-Nummer. Die findet ihr natürlich auch unter osradio.de. 17.34 Uhr haben wir es. Gleich gibt es Kalla Wefel mit seinem Einwurf. Wir hatten ja ein paar Wochen Kalla-Abstinenz, was natürlich auch damit zu tun hatte, dass der VfL die Füße stillgehalten hat. Jetzt machen die sich fertig für den Start in die neue Saison. Und da gibt es so einiges drumherum auch zu erzählen. Und deswegen gibt es auch gleich Kalla Wefel mit seinem Einwurf. Ich bin Markus Oberholthaus. Schönen Nachmittag wünsche ich euch.

0: Mythos, 17.38 Uhr. Ich hab's gesagt, gleich kommt Kalla. Jetzt aber erstmal kommt Leni.
1: Hallo, ich bin Leni. Ich wünsche mir das Lied Shake It Off von Taylor Swift und ich grüße damit meine Eltern, meinen Bruder und meine beste Freundin Tilda.

Herzlich willkommen zu Kallas Einwurf am Freitag. So, es ist zwar erst Ende Juli, aber das ist diese Zeit, wo dann schon die meisten wissen, wo der VfL landen wird, weil der ein oder andere Unterschiedsspieler noch fehlt. Also im Grunde sind wir schon so gut wie abgestiegen. Und dann gibt es die anderen, die, ich sag mal gar nichts. Nach dem 1-2 gegen Hannover ging das sofort wieder los. Die einen sehen das große Problem im Spielaufbau, die anderen sagen, ach, ist doch nur ein Testspiel, völlig egal. Das gilt übrigens vor allem dann, wenn man verliert. Gewinnt man, war das natürlich ein ganz wichtiges Signal an die Konkurrenz. Heute geht es nun nach Nordhorn, zu Vorwärts Nordhorn. Und danach werden wieder Formkurven gezeichnet, Stammformationen festgelegt und Abschlusstabellen gebastelt. Als gäbe es für eine besonders mutige Juli-Prognose ein Trikot. Denn während die Mannschaft noch ihre Form sucht, wie übrigens alle anderen Mannschaften der zweiten Liga auch, hat der VfL die eigentlich wichtigste Aufgabe der Saison erledigt. Es gibt ein neues Ausweichtrikot. Ausweichtrikot, nicht auswärts, ein Ausweichtrikot. Also es gibt natürlich mehrere Trikots, aber eben seit gestern gibt es ein Ausweichtrikot. Natürlich gibt es viel mehr Trikots. Ein einzelnes Trikot wäre heute ungefähr so aufregend wie eine Vertragsverlängerung ohne Videoankündigung bei YouTube. Früher hatte eine Fußballmannschaft ein Heim- und ein Auswärtstrikot. Das hat gereicht. Offenbar konnten die Fußballer damals noch anhand von nur zwei Farben erkennen, wer zur eigenen Mannschaft gehört. Heute gibt es ein Heimtrikot, ein Auswärtstrikot, ein Ausweichtrikot, ein Torwarttrikot, ein Sondertrikot, ein Retrotrikot, ein Jubiläumstrikot und Traditionstrikot und nicht vergessen, ein Maiwochentrikot. Es fehlt eigentlich nur noch ein Trikot für die Nachspielzeit. Aber egal, nach dem weißen Auswärtstrikot letzte Woche hat der VfL jetzt also das orangefarbene Ausweichtrikot vorgestellt. Das Heimtrikot kommt dann, Überraschung, später natürlich zum Spiel gegen Paderborn nächste Woche. Ich finde diese Dramaturgie wirklich beeindruckend. Früher hat man eine Mannschaft vorgestellt, heute veröffentlicht man lieber Oberbekleidung als Fortsetzungsserie. Jede Farbe bekommt ihre eigene Premiere und jedes Muster eine Pressemitteilung. Ja, und dann lese ich, das neue Trikot soll auffällig, kontrastreich und unübersehbar sein. Also das beruhigt mich, Leute, wirklich. Ich hatte schon Angst, dass 11 Spieler in leuchtendem Orange auf grünem Rasen aus Versehen übersehen werden könnten. Vorgestellt wurde das Trikot übrigens auf der Baustelle des neuen Trainingszentrums am Schinkelberg. Das passt natürlich perfekt. Zwischen Warnwesten, Baken und Baustellenfahrzeugen fällt Orange schließlich überhaupt nicht auf. Es gehört praktisch dazu. Und falls auf der Baustelle mal Leute fehlen, kann der VfL einfach zwei Außenverteidiger rüberschicken. Und wenn beim VfL jemand fehlt, dann kommen eben zwei, drei Bauarbeiter darüber. Farblich merkt das keiner. Und jetzt in der Anfangsphase kann da wirklich jeder mitkicken. Die laufen doch alle nicht richtig runter, fällt das gar nicht auf. Auf dem Trikot laufen dann übrigens, ich zitiere, feine Linien im 60-Grad-Winkel des VfL-Rhomboiden über den Stoff. Also so genau Winkelangaben gibt es wahrscheinlich noch nicht mal im Kölner Keller bei einer Absatzentscheidung. Jedenfalls die Sponsorenlogos sind passend in Lila gehalten. Damit erfülle der VfL einen vielfach geäußerten Fanwunsch. Also ich habe den verpasst, aber gut. Offenbar lagen in Osnabrück tausende Menschen nachts wach und dachten, wann wird endlich das Verhältnis zwischen orangefarbenem Polyester und lilafarbenem Sponsorenlogo geklärt. Auch wenn sportlich noch nicht alle Laufwege stimmen, auf Brust und Ärmel herrscht nun völlige Harmonie. Das Trikot kostet übrigens für Erwachsene, jetzt kommt's, ganz tolle Nummer, 89,99 Euro. So einen tollen Gag haben wir lange nicht mehr gehört. Beflockung und Liga-Logo kommen natürlich extra dazu. Früher hat man sich einfach ein Trikot gekauft, wenn überhaupt. Heute konfiguriert man einen Mittelklassewagen. Inzwischen verstehe ich aber auch, warum der VfL so viele verschiedene Trikots braucht. Denn in der TV-Geldtabelle der zweiten Bundesliga steht der VfL auf Platz 17. Er hat also bereits einen Abschiedsplatz sicher in der Tabelle. Nur Energie Cottbus bekommt noch weniger. Der VfL erhält 7,9 Millionen Euro aus den TV-Geldern. Der VfL Wolfsburg kassiert mehr als 24 Millionen. Also bekommt der VfL Wolfsburg mehr als das Dreifache wie der VfL. Und damit erklärt sich dann nun auch aus Sicht des guten VfL, also unserem VfL, diese ganze große Trikot-Modenschau. Was beim Fernsehgeld fehlt, muss man über Polyester wieder reinbekommen.
Um die Lücke zu Wolfsburg zu schließen, müsste der VfL gerade mal 180.000 orangefarbene Trikots verkaufen. Leute, das ist doch zu machen. Osnabrück hat fast 170.000 Einwohner, jetzt das ganze Umland dazu, wo die meisten Fans noch fast herkommen. Wir reden von 500.000 Leuten, die wir hier ansprechen. Und davon sind wenigstens 495.000 VfL-Fans. Und wenn jeder von denen ein Trikot kauft, Leute, dann haben wir einen riesen Überschuss. Also, das Motto für diese Saison kann nur lauten, jeder Rücken zählt. So, ich wünsche euch jetzt ein tolles Wochenende und wir hören uns wieder nächste Woche. Und niemals vergessen, jeder Rücken zählt. Tschüss.

0: Whitney Houston, Saving All My Love For You, 17:51 Uhr. So, das war's mit dem Nachmittag bei OS Radio für heute. Gleich geht's weiter um 18 Uhr mit den Nachrichten aus Deutschland und der Welt und danach weiter mit unseren Radiomacherinnen und Radiomachern mit dem Kuckucksruf der Kultursendung des Chaos-Vereins Chaos e.V. Kultur für alle in Osnabrück, von und mit Max Ziolek und Gästen. Ich bin Markus Oberholthaus, ich wünsche euch noch einen schönen Freitag, ein zauberhaftes Wochenende und Hinak sagt euch jetzt, wie es hier Montagmorgen weitergeht.
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1: Ich bin Thomas Pleskin. Bundeskanzler Merz hat den angekündigten Umbau seiner Regierung begonnen, die Neubesetzung des Verkehrsministeriums aber vorerst offen gelassen. Neue Kanzleramtschefin wird Gesundheitsministerin Warken, ihr Ministeramt übernimmt CDU-Generalsekretär Linnemann.
2: Als Merz am Morgen zu einem Statement kommt, sind an seiner Seite die neue Kanzleramtschefin Warken, der neue Gesundheitsminister Linnemann und der neue Bund-Länder-Koordinator Amthor. Einer aber fehlt, der neue Verkehrsminister. Dabei ist bereits klar, dass Schnieder gehen muss. Das hatte der CDU-Politiker selbst in einer SMS an Abgeordnete mitgeteilt. Der vorgesehene Nachfolger der CDU-Finanzpolitiker Günzler machte in den frühen Morgenstunden aber einen Rückzieher. Aus fachlichen Gründen, wie er sagte, er sei nicht der Richtige für diese Position. Dirk Zeitler, Berlin.
1: Der Batteriehersteller Varta hat nach Angaben aus Finanzkreisen Insolvenz in Eigenverwaltung beantragt. Eine Gläubigergruppe begründete das Vorgehen mit der angespannten Finanzlage. Eine unabhängige Analyse habe ergeben, dass Varta kurzfristig zusätzliche Millionen benötige. Weitere Geldgeber hätten sich trotz intensiver Gespräche nicht gefunden. In dieser Woche war bereits bekannt geworden, dass dem Unternehmen eine Zerschlagung droht. Nach dem tödlichen Angriff auf einen Bankmitarbeiter in Regensburg sitzt der mutmaßliche Täter in Untersuchungshaft. Der 20 Jahre alte Deutsche werde dringend des Mordes und der schweren räuberischen Erpressung verdächtigt, teilten Polizei und Staatsanwaltschaft bei einer Pressekonferenz mit.
3: Noch ist vieles unbekannt, einige neue Informationen gab es aber von den Ermittlern. So soll der mutmaßliche Täter schuldfähig sein, Drogen seien bei ihm nicht gefunden worden. Sein Motiv ist aber noch ziemlich unklar. Der getötete Bankmitarbeiter war wohl ein Zufallsopfer. Der 20-Jährige soll einen Zettel dabei gehabt haben, auf dem etwas von einem Überfall und einem Bankraub stand. Dann soll er plötzlich mit einem Messer auf den Bankangestellten eingestochen haben. Der 20-Jährige soll der Polizei auch wegen kleinerer Delikte schon bekannt gewesen sein. Thomas Brock, Redaktion.
1: Zum Sport. Jürgen Klopp übernimmt den Neuaufbau der deutschen Fußballnationalmannschaft. Der 59-Jährige tritt die Nachfolge des bei der WM gescheiterten Julian Nagelsmann an. Offizieller Vertragsbeginn ist der 15. August.
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5: Hallo und herzlich willkommen zu einem Sommerkuckucksruf im Juli, mitten in den Sommerferien. Aber wer weiß, vielleicht hört uns ja der eine oder andere sogar im Urlaub zu, irgendwo auf den Fidschi-Inseln oder wer weiß wo. Ich bin Max, ich bin verantwortlich für diese Sendung, aber ich bin nicht allein im Studio. Mit mir sind hier die Elke, der Jürgen und die Angelika.
6: Was erwartet euch heute? Ein Interview mit Alejandra, einer Mitarbeiterin des Exil e.V., der seit kurzem Sozialpartner von Kuckuck ist. Ich werde mit ihr darüber sprechen, was Exil ist und was es mit der Partnerschaft mit uns auf sich hat.
7: Nach den Veranstaltungstipps werden wir, Elke und Angelika, uns mit Max über die Kuckuck allgemein und gerade anstehende Projekte und Neuigkeiten unterhalten. Und dazu gibt es natürlich wieder viel gute Musik aus allen Zeiten.
8: Los geht's mit dem dritten Satz aus dem Sommer von Antonio Vivaldis Vier Jahreszeiten, gespielt von Ray Chen und den Colburn Chamber Players. Lasst euch mitreißen von dieser barocken Lebensfreude.

0: Bei uns zu Gast im Studio ist heute Alejandra vom Exilverein.
1: Ja, vielen Dank für die Einladung. Ich freue mich sehr.
0: Ja, sag doch gleich mal für die, falls es noch Leute gibt, die Exil e.V. noch nicht kennen, was erwartet einen, wenn man zum ersten Mal zu Exil kommt?
1: Ja, Exil, unsere Zielgruppe sind Menschen mit Flucht- und Migrationserfahrung und Menschen erwartet ein offenes Willkommen. Wir sind eine Einlaufstelle für die Menschen, schon seit fast 40 Jahren hier in Osnabrück. Und da kann man auch also von Migrationsberatung, Begegnungsmöglichkeiten, Freizeitangeboten bis zum Sprachangeboten finden.
0: Wo wir schon bei Sprache sind, es kommen ja Leute aus aller Herren Länder sicherlich zu euch. Welche Sprachen sollte man sprechen, um sich dort bei euch verständigen zu können?
1: Bei uns, die deutsche Sprache ist keine Voraussetzung. Wir haben auch einen Vorteil, wir sind ein mehrsprachiges Team. Und wenn Menschen zu uns kommen, das Beratungsteam, sie sprechen auch so Arabisch, Ukrainisch, ich spreche auch selber Spanisch und wir können auch die Menschen einfach so unterstützen und bei Bedarf können wir auch Dolmetscherinnen auch, oder sie können auch bei den Terminen dabei sein.
0: Mhm. Und aus welchen Ländern kommen die Leute so zum größten Teil? Welche Länder sind öfter vertreten?
1: Ja, zum größten Teil kommen die Menschen aus Syrien, Afghanistan, der Iran, auch aus, aus der Türkei, aus der Ukraine. Das sind die größten Gruppen. Mhm. Aber natürlich gibt es auch Menschen aus alle oder verschiedenen Ländern. Also es ist ja auch sehr bunt und vielfältig.
0: Ja, aber das spiegelt ja schon ziemlich auch die Einwanderung nach Deutschland überhaupt. Also die Länder, die du aufgezählt hast, sind ja auch die Länder, aus denen relativ viele Leute kommen.
1: Richtig, richtig. Also wir können das immer merken, wenn Migrationswellen haben, dann kommen diese Menschen zu uns und da sind für die Beratung oder auch für die ehrenamtliche Angebote. Und man kann auch merken, zum Beispiel in 2022 oder 2023 war die Migrationswelle aus der Ukraine ganz sehr groß. Und da haben wir auch natürlich viele Menschen beraten und wir haben auch Angebote für Kinder und Jugendlichen auch entwickelt. Ja.
0: Ja, die Leute, die zu euch kommen, haben ja oft schon ziemlich viel und auch schlimme Dinge erlebt. Kommen häufig traumatisierte Menschen zu euch?
1: Ja, leider ist das so bei uns, dass die Menschen belastende Erfahrungen hatten und wegen des Krieges oder Verfolgung, unter anderem. Und sie kommen zu uns. Wir sind aber tatsächlich keine Traumate oder psychologische Einrichtung oder Einrichtungen, die diese Art von Unterstützung anbietet. Und dafür arbeiten wir im Netzwerk mit zum Beispiel NTFN, also das Netzwerk für traumatisierte Geflüchtete. Und wir kooperieren auch sehr gerne mit anderen Einrichtungen.
0: Ja, ihr habt also Spezialisten, mit denen ihr euch dann kurzschaltet und kooperiert in solchen Fällen.
1: Richtig, genau.
0: Okay, danke. Dann geht's mal wieder ein bisschen weiter mit Musik. Und zwar, wenn ich das richtig sehe, mit Sting und All This Time.

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1: Ich spreche weiter mit Aleja von Exil e.V. Helft ihr auch Leuten, die zu euch kommen, im Umgang mit Behörden, zum Beispiel mit der Ausländerbehörde?
2: Ja, richtig. Also wir haben Migrationsberatung zum Thema Visum, Aufenthaltstitel, also all diese Themen, die einfach mit Behörden zu tun haben. Da werden wir auch abdeckt, diese Themen werden auch abgedeckt. Und dann einfach auch zum Thema Familie und Familien nach Deutschland bringen. Ja, all diese Themen.
1: Kommen wir mal zu dir. Darf ich eine indiskrete Frage vorher stellen? Du bist bist du gebürtige Osnabrückerin?
2: Nee. Aber wir haben ein Motto in Exil: Wer in Osnabrück wohnt, ist Osnabrücker, Osnabrückerin, und so fühle ich mich auf jeden Fall. Ich fühle mich hier zu Hause, und ich habe hier studiert und jetzt habe ich auch meinen Job, und ich fühle mich sehr wohl hier, also ja, mit der Stadt und den Menschen, ja, auf jeden Fall.
1: Ja, schön. Und wie kamst du jetzt zum Exil e.V.?
2: Das ist auch eine schöne Geschichte. Ich habe mein Studium hier gemacht. Ich habe Non-Profit-Management an der Hochschule studiert. Und in der Zeit habe ich mich einfach ehrenamtlich engagiert. Das war genau in der Zeit mit dieser Migrationswelle aus der Ukraine, und da hatte ich oder habe ich einfach gedacht, ich will auch etwas machen, und ich habe mich engagiert in einem Projekt mit Kindern. Da haben wir gebastelt und schöne Sachen gemacht, und als ich fertig war mit meinem Studium, dann kam genau in der Zeit das Stellenangebot. Also das war auch sehr erfolgreich, und ich habe mich beworben, und zum Glück hat das geklappt, und seitdem arbeite ich als Hauptamtliche in Exil. Das ist in 2024, genau. Ja.
1: Und du bist jetzt Hauptamtliche Koordinatorin für die ehrenamtlichen Mitarbeiter, richtig?
2: Richtig, genau. Das ist meine Hauptstelle, gehört zu der Ehrenamtskoordination. Ich bin die Ansprechperson für die Ehrenamtlichen, aber ich arbeite auch mit einem großen Team. Das ist meine Hauptrolle. Und dann bin ich auch in einem Projekt mit Kindern. Das heißt Spürnosis, und da sind wir in Grundschulen unterwegs mit Kindern, das ist eine AG, und wir sind auch in den Landesaufnahmebehörden, wo die geflüchteten Menschen wohnen, da sind wir auch mit den Kindern, die nicht so viele Perspektive haben in diesen Geländen, und wir machen viele Ausflüge mit dem Projekt, und ja, genau, das ist, ich bin in zwei Projekten tätig, und das ist auch sehr, eine sehr wechselungsreiche Position. Ja.
1: Und das gehört beides zu deinem Job, oder machst du das eine so ehrenamtlich mit?
2: Das gehört, die beiden Stellen gehören zu meinem Job, als Hauptamtliche, genau.
1: Ja. Ja. Okay. Ich habe mich ja ein bisschen umgeguckt auf den Webseiten von Exil e.V., das vielfältige Angebot, was ihr alles anbietet. Ein Begriff ist mir aufgefallen. Was ist ein Perspektivwandler?
2: Ja, sehr gute Frage. Das ist ein neues Bildungsprojekt gegen Rassismus, Antisemitismus und Diskriminierung. Und ich kann das besser so in zwei Teilen erklären. Wir haben erstmal einen Teil mit einer Zielgruppe junge Menschen. Und da sind werden wir zusammen mit den jungen Menschen Empowerment-Workshops durchführen, wo sie sind betroffen von Diskriminierung und sie können einfach die Erlebnisse einfach offen sagen, wenn sie das mit uns teilen wollen. Und mit diesen Erfahrungen wollen wir diese Virtual Reality Szenarien entwickeln, wo Menschen, andere Menschen, die nicht von Diskriminierung betroffen sind, einfach diese VR-Brille tragen und sie, die Idee ist, dass sie auch das sehen können, wie Menschen das erleben und das ist auch sehr gut für die Sensibilisierung zu diesem Thema und genau, das ist der erste Teil und dann haben wir, was machen wir mit diesen Ergebnissen und wenn Menschen genau sensibilisiert werden, werden auch Strategien entwickeln und auch Handlungsmethoden. Und die Idee ist, dass diese Kenntnisse zu Menschen aus Bildungs- und sozialen Einrichtungen hier in Osnabrück beigebracht werden. Und diese Menschen werden die Perspektivwandler oder Perspektivwandlerinnen, die einfach weiter in diesen Einrichtungen Workshops durchführen und auch diese Strategien und Handlungsmethoden umsetzen. Ich weiß nicht, es klingt ein bisschen kompliziert, aber genau, also momentan machen wir auch viele Werbung für die Workshops. Also wir suchen sehr gerne junge Menschen, die diese mit uns zusammen innerhalb dieser Workshops das Material entwickeln wollen, einfach Erfahrung mitteilen wollen und dann wird das in diese VR-Brillen umgesetzt. Mhm. Das ist, glaube ich, das Wichtigste am Anfang, genau.
1: Okay, also mit Hilfe von Virtual Reality-Brillen schlüpft man in die Rolle der Betroffenen von Diskriminierung und kann diese Erfahrung dann weitergeben und die Perspektive der Menschen wandeln, sozusagen.
2: Genau, also ja, im Prinzip ist so funktioniert das, aber die Idee ist, dass auch Methoden entwickelt werden. Wie kann man zum Beispiel in so eine Situation reagieren, weil da haben wir immer in diesen, genau, in Diskriminierungserfahrungen die Situation, wo Menschen in der Umgebung sind und sie machen nichts. Sie reagieren nicht, weil sie wissen nicht, wie und was soll ich sagen, was soll ich machen, soll ich die Person schützen oder soll ich etwas Aktives machen? Und die Idee ist, dass die Menschen auch mit so einer realen Situation, wenn sie das sehen können, dann können sie sich trauen, etwas zu sagen. Und ja, das ist die Hauptidee. Genau.
1: Jo, danke. Wir sprechen gleich weiter über den Exil e.V. und deine Arbeit dort nach Musik von Gianna Nannini und Marrakesch.

0: Ich spreche weiter mit Alecha vom Exil e.V., der zum Glück seit kurzem unser Sozialpartner ist. Das heißt, wir können auch über den Exil e.V. jetzt Menschen erreichen und ihnen die Kulturkarte vermitteln. Was hat euch dazu bewogen, uns bei der Verteilung der Kuku-Karte zu helfen, zu unterstützen?
1: Das hat alles mit dem neuen Projekt in der Ehrenamtskoordination angefangen, das heißt vielfältig engagiert. Das neue Projekt geht darum, dass wir Menschen mit Flucht- und Migrationserfahrung, die sich engagieren wollen, auch andere Angebote erreichen können. Und innerhalb von dieser Kooperation waren wir in Kontakt mit Chaos-Verein und sie haben uns auch mitgeteilt, dass sie nicht oder sie auch diese Zielgruppe erreichen wollten, um die Kuckuckkarten zu verteilen. Dann haben wir einfach gedacht, das passt doch gut. Und momentan wird die Kuckuckkarte in drei von unseren Angeboten, also zwei Frauengruppen und das Café International, sie treffen sich zweimal im Monat im Café Felka in der Nähe von Hegertor, falls ihr das nicht, dieser schönes Café nicht kennt. Dann genau, da werden die Kuckuckkarten vorgestellt und die Menschen können sich auch direkt mit unseren Ehrenamtlichen anmelden und dann werden wir weiter an Chaos die Unterlagen einfach weitergeben und vorbeibringen. Genau.
0: Ja, prima. Das hilft bestimmt eine Menge Leute, leichter an die Kuckuckkarte zu kommen und uns hilft es auch, Leute näher an die Menschen heranzukommen. Also vielen Dank für diese Kooperation.
1: Sehr gerne, sehr gerne.
0: Gibt es aktuelle Veranstaltungen, auf die du gerne hinweisen möchtest, die ihr zurzeit und in nächster Zukunft anbieten?
1: Menschen, die sich für Freizeitangeboten interessieren, können auf der Website spezifisch auf unserem Kalender und die Termine finden. Wir sind auch unter ehrenamt@exilverein.de erreichbar und dann haben wir auch viele Spaziergänge, Ausflüge und am 12. November haben wir ein großes Event, wo wir ganz herzlich neue Interessierte einladen, um unseren Angeboten einfach kennenzulernen und unseren Ehrenamtlichen. Also alles sind herzlich eingeladen und wir freuen uns sehr auf neue Menschen.
0: Das wird am 19. November, sagtest du, sein?
1: 12. November.
0: Am 12. November.
1: Ja. Ja, genau. Mhm.
0: Und davor haben wir ja noch, ich glaube jetzt am 13. August,
1: ja,
0: ist der nächste Spaziergang geplant.
1: Richtig, das ist auch ein Projekt in Kooperation mit anderen Institutionen.

0: Institutionen, also Caritas, Chaos, ILOS, Stadt Osnabrück und Museumsquartier. Und im August haben wir genau zwei Spaziergänge, 13. August, 16. August, am Westerberg und Hasse-Friedhof. Genau, das ist auch für alle offen und die Termine kann man auch auf dem Exilkalender finden.
1: Mhm. Und wir hören noch gleich noch mal kurz was darüber bei den Veranstaltungstipps. Aber ich danke dir erstmal für das Gespräch. Danke, Aleja vom Exil e.V., dass du heute bei uns hier warst. Und wir machen weiter mit den Wise Guys.
2: Jetzt ist Sommer.

0: wieder unsere Veranstaltungstipps für die nächsten 4 Wochen. Tipp von mir, nehmt euch einen Kugelschreiber zur Hand und einen Zettel. Einiges ist aufzuschreiben. Los geht's.
1: Von Freitag, den 24. Juli, also heute, bis Samstag, den 15. August, gibt's wieder Sommerflimmern, Kino auf dem Lande, 2026. 8 anregende Filme an 8 ungewöhnlichen Orten. Außerdem gibt es wieder abwechslungsreiche Vorprogramme, wie zum Beispiel eine Kunstausstellung, eine Tanzvorführung oder eine Hofführung bis zum Filmbeginn. Es gibt jeweils 6 Kuckuck-Tickets. Eine Anmeldung ist nicht erforderlich. Tickets können über www.sommerflimmern.de bestellt werden. Auf jeder Filmseite gibt es einen Link zur entsprechenden Veranstaltung.
2: Eine Legende kommt nach Osnabrück. Rose Tattoo gastieren auf ihrer Abschiedstournee im Hyde Park. Seit 50 Jahren ist die australische Band um Frontmann Angry Anderson schon im Geschäft. Zu ihren größten Hits gehören Nice Boys und Rock'n'Roll Outlaw. Neben altbekannten Bandmitgliedern werden auch neue Gesichter auf der Bühne zu sehen sein. Fans können sich auf eine energiegeladene Show mit neuen und alten Songs zwischen Bluesrock und Hardrock freuen. Das Konzert beginnt am 26. Juli um 19 Uhr. Es gibt Kuckuck-Tickets an der Abendkasse.
3: Vom 1. bis zum 9. August gibt es das Basislager Piesberg. Kunst- und Kulturworkshops und Exkursionen. Groß und Klein können wieder außergewöhnliche Urlaubstage am Piesberg verbringen. Das Piesberger Gesellschaftshaus und das MIG Museum Industriekultur laden herzlich zu einer vielfältigen Natur-, Kultur- und Mitmachwoche ein. Viele Angebote mit der Kuckuck oder gegen Spende möglich. Programm in den Broschüren oder auf der Webseite www.piesberger-gesellschaftshaus.de.
2: 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Das Familienfestival-Erlebnis für kleine Rockstars. 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
3: Am Samstag, den 8. August, organisiert der ADFC eine Radtour zum Film Das tiefste Blau beim Sommerflimmern. Treffpunkt ist um 18 Uhr am Rathaus Melle. Für Fahrer und Fahrerinnen mit wenig Konditionen, bei Bedarf wird geschoben oder gewartet. Es gibt Kuckuck-Tickets für die Fahrradtour zu Beginn. 6 Kuckuck-Tickets für den Film auf www.sommerflimmern.de. Teilnahme auf eigene Gefahr.
2: Am 9. August kommt der Schauspieler Rufus Beck zu einer musikalischen Lesung in die Marienkirche. Unter dem Motto »So bleibt doch etwas noch« liest er Texte über das Feiern in Zeiten des Krieges. Darf man angesichts der Gewalt Feste feiern? Oder braucht man gerade dann die Gemeinschaft, die dabei entsteht? Im Dialog mit den Texten wird Organist Stefan Luthermann Orgelmusik vom Barock bis zur Neuzeit spielen. Die Lesung beginnt um 17 Uhr und endet um 18.30 Uhr. Der Eintritt ist frei.
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2: Am 13. August findet in der Reihe Spaziergänge der Vielfalt ein Gang über den Westerberg statt. Die Teilnehmer treffen sich um 17 Uhr vor der VHS. Von da geht's zu Fuß über den Westerberg. Unterwegs erfährt man viel über die Natur um uns herum sowie über die Geschichte und Kultur dieses Stadtteils. Die Teilnahme ist kostenlos.
3: 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Es geht um die Bilder hinter dem Märchen, um die eigenen Gedanken und Sichtweisen und darum, den Blick aus dem Märchen heraus in die heutige Zeit zu wagen. Es gibt Kuckuck-Tickets an der Abendkasse. Bitte auf www.erzähltheater-os.de anmelden.
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0: Ja, und hier sind wir wieder zurück nach der Musik und dem Interview und haben gleich schon den nächsten Interviewpartner. Das ist nämlich der Max heute. Wir wollen mal wieder ein bisschen über die Kuckuck reden. Max, du bist vorbereitet und hast mal ein paar Zahlen zusammengetragen über Kulturbesuche, Kulturveranstalter, Begegnungsformate. Erzähl was.
1: Ja, das Kerngeschäft unseres Vereins ist ja immer noch eigentlich die Kuckuck-Ausgabe. Und da können wir uns über sehr schöne Zahlen freuen. Wir fragen ja immer am Ende des Jahres die Kulturveranstalter auch ab, wie viele Leute waren denn wirklich mit Kuckuck bei euch? Und wir sind jetzt auf dem Stand von so ungefähr etwas über 27.400 Kulturbesuchen, die wir seit 2013, seitdem wir angefangen haben mit der Kuckuck-Ausgabe, ausgegeben haben. Da freuen wir uns sehr. Da ist immer noch Luft nach oben, aber das ist auf jeden Fall schon mal eine Zahl, die
0: echt eine Zahl, die sich hören lassen kann, oder?
1: Die man vorzeigen kann, auf jeden Fall, genau. Das ist natürlich nur möglich mit unseren wunderbaren 125 Kulturveranstaltern, die sich mittlerweile dem System angeschlossen haben mit der Zeit. Ich erinnere mich an den Anfang, als wir 2013 gestartet sind, hatten wir 21 Kulturveranstalter nur in Osnabrück und mittlerweile haben wir eben diese 125 in Stadt und Landkreis Osnabrück. Das macht uns natürlich sehr froh und dankbar, dass die dabei sind.
2: Wie hast du diese 125 Kulturveranstalter erreicht? Wie sind die aufmerksam geworden auf uns?
1: Steht ja, Arbeit. Wir mussten schon anrufen oder eine Mail schreiben und sagen, wollt ihr dabei sein? Also, aber das Schöne war, dass eigentlich niemand gesagt hat, was ist das denn für eine bekloppte Idee? Und das kann ich mir nicht leisten oder so, sondern wir haben alle damit bekommen, dass wir gesagt haben, ihr seid doch nicht immer ausverkauft und wenn ihr nicht ausverkauft seid und es kommen 5 Leute mit einer Kuckuck, dann habt ihr 5 Euro eingenommen zusätzlich. Weil die Leute würden sonst gar nicht kommen, weil die können sich das überhaupt nicht leisten. Dann gibt es ein schönes Format, was wir haben, das heißt Kulturaktiv, weil wir irgendwann gesagt haben, wir wollen nicht nur diese Karte ausgeben, damit die Leute Kultur in Anführungsstrichen konsumieren können, sondern sie sollen auch selber was machen können. Und da haben wir schöne Kooperationen mit der Musik- und Kunstschule in Osnabrück, mit der Tanzschule Hall, mit verschiedenen Chören und Ensembles. Und da ist es beispielsweise möglich, dass Kinder Unterricht bekommen an der Musik- und Kunstschule für, soweit ich informiert bin, dann wirklich für 50 Cent die Stunde. Das ist natürlich ein unschlagbares Angebot, gerade für Leute, die sich das überhaupt nicht leisten können. Da sind wir auch sehr froh. Das ist auch immer mehr geworden in den letzten Jahren. Ja, und wir haben so damit, weil das Thema Einsamkeit ja auch immer mehr greift in der Gesellschaft, haben wir noch 2 sogenannte Begegnungsformate. Einmal das Kuckuckscafé, was wir immer am letzten Mittwoch im Monat um 15 Uhr im Stadtgalerie-Café durchführen. Da gibt es dann Kuchen für die Hälfte von der HHO und wir spendieren dann den Kaffee, sodass sich da auch jeder, der nicht so ein volles Portemonnaie hat, das auch mal leisten kann, da hinzukommen. Das zweite Format ist der sogenannte Kuckuckstreff. Der ist immer am ersten Mittwoch im Monat um 18 Uhr im Zimmer Nummer 4 am Kamp. Das sind einfach Formate, wo Leute zusammenkommen, sich nett unterhalten, auch über Kultur, aber nicht nur. Da muss man auch nicht unbedingt eine Kuckuck haben, um da teilzunehmen, sondern es ist einfach offen für alle. Jeder kann kommen und das ist immer sehr schön und lebendig.
0: Das hört sich doch super gut an. Und genau, die Kulturveranstalter, noch mal kurz eine Frage dazu. Mhm. Das geht ja tatsächlich bis Bramsche und auf der anderen Seite bis Dissen und im kompletten Landkreis. Finde ich fantastisch. Sind aber auch doch bestimmt welche dabei, die von sich aus irgendwann davon gehört haben und bei uns angefragt haben.
1: Ja. Das ist in der Tat so.
0: Also Aufruf an alle, die es jetzt hören und interessiert sind, werdet gerne unsere Kulturpartner.
1: Genau.
0: Je mehr, desto besser eben auch für die, die die Kuckuck-Karte halt nutzen.
1: Ja, genau. Also Hütte Rockt ist zum Beispiel ein schönes Beispiel. Die sind wirklich, die haben angerufen und gesagt, wir haben das gesehen, können wir dabei sein. Und die sind die einzigen Kulturveranstalter, die wirklich eine extra Ticketing-Seite eingerichtet haben für Kuckuck-Benutzer, wo sie sich wirklich ihre Karten im Vorverkauf auf der Website von Hütte Rockt buchen können, damit sie sicher sein können, dass sie die dann auch haben.
0: Ja, das ist cool.
1: Also die sind wirklich sehr sozial engagiert. Okay, noch mal ein bisschen Musik zwischendurch. Was haben wir denn heute noch hier? Steht was auf meiner Liste. Ich habe jetzt hier Taj Mahal, Do I Love Her. Ich weiß es ganz genau. 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

0: Seit 2024 gibt es das Projekt Kulturstifter. Max, was hat es damit auf sich?
1: Ja, die Kulturstifter. Wir haben gemerkt, es reicht vielleicht nicht, dass wir auf unserem Hintern sitzen im Büro und darauf warten, dass die Leute zu uns kommen und den Weg zu uns finden. Und haben gedacht, wir müssen mehr auf die Leute zugehen und haben ein Projekt entwickelt und Fördergelder dafür beantragt, haben die auch bekommen und konnten jetzt über 3 Jahre, wir sind jetzt im letzten Jahr des Projekts schon, konnten wir wirklich 2 Konzepte entwickeln, mit denen wir die Leute wesentlich besser noch erreichen, die wir erreichen wollen. Also das eine ist, dass wir sogenannte mobile Sprechzeiten durchführen. Wir gehen also zum Beispiel in die Landesaufnahmebehörde. Wir gehen in Kindertagesstätten, die Elterncafés veranstalten. Wir gehen in Schulen, wo die Fünftklässler zum ersten Mal auftauchen mit ihren Eltern und sind auch in der Lage, jetzt eben direkt dort auch die Kuckuck auszustellen. Das heißt, die Institutionen, mit denen wir das machen, die bereiten die Leute meistens irgendwie vor, die informieren vorher schon mal und sagen, aha, da kommt jemand, da könnt ihr euren Bürgergeldbescheid mitbringen und dann könnt ihr direkt die Kuckuck mitnehmen. Das hat sich als sehr fruchtbar erwiesen. Ich sag mal, Angelika könnte da jetzt auch schöne Geschichte zu erzählen. Wir waren zusammen in der Kita in Marien in Ösede und haben da in 2 Stunden haben wir 38 Karten ausgestellt. Das ist also das bringt also wirklich. Und die zweite Säule dieses Projekts sind die sogenannten Sozialpartner. Das haben wir auch gerade schon gehört. Exil ist einer davon, wo eben Institutionen, die auch von vornherein schon mit unserer Zielgruppe zu tun haben, mit uns eine Vereinbarung machen und dann selbstständig Anträge ausfüllen können, uns die übermitteln und wir dann immer päckchenweise direkt auch die Kuckuck denen wieder zurückschicken. Mhm. Auch das hat sich sehr bewährt.
0: Genau, du hast jetzt gesagt, Schule, junge Menschen in den Kitas. Was ist mit den alten Menschen im Seniorenheim, die zum Beispiel ja auch eben, wenn sie Sozialhilfeempfänger sind, nur 189 Euro aktuell Taschengeld zur Verfügung haben im Monat? Ja. Habt ihr da Möglichkeiten, die auch anzusprechen, da mal drauf zuzugehen in der mobilen Form? Oder wie ist der Stand der Bearbeitung da?
1: Da können wir sicher noch was tun. Wir haben nebenbei immer mal so die Erfahrung gemacht, dass die eher gesagt haben, ja, aber die können doch gar nicht mehr richtig raus und so, die sind doch gar nicht mehr in der Lage. Ich glaube, das stimmt aber nicht immer. Das stimmt nicht.
0: Es gibt viele, die sind mobil und es sind mobil, viele, genau, die sagen, ach, könnte ich doch mal wieder ins Theater gehen oder irgendwas halt wirklich mal raus. Aber die können sich das von dem Budget einfach nicht leisten. Und
1: sehr gute Anregung,
0: die werden, glaube ich, sehr, sehr dankbar, wenn wir da als Chaos auch nochmal tätig werden.
1: Das nehmen wir direkt für den Tobias mit, wenn er aus dem Urlaub kommt.
0: Sehr schön.

0: neues Projekt, das Cultural Wallet. Max, kannst du da in der kurzen verbleibenden Zeit etwas zu sagen noch?
1: In der kurzen verbleibenden Zeit, ich versuche es in wenigen Sätzen. Cultural Wallet ist im Moment noch der Arbeitstitel. Ob es nachher wirklich so heißt, wissen wir nicht. Aber man ahnt schon anhand des Titels, dass es um Digitalisierung geht. Und ich versuche es jetzt, weil es nicht mehr lange dauern darf, so zu erklären, dass wir im Grunde genommen alle Vorgänge, die jetzt im Moment mit der Kuckuck noch analog laufen, also Antragstellung, Papier ausfüllen, Kuckuck ausdrucken, dem Menschen in die Hand geben, damit gehen sie wieder zum Kulturveranstalter, dass man das alles in eine App integriert und man damit zum Beispiel bei der Stadt sich dann seinen Grundsicherungsbescheid abholen kann, reinladen lassen kann in die App, möglichst rechtssicher natürlich, dann damit zu uns kommt, dann auch die Kuckuck in die App kommt und damit dann zum Kulturveranstalter geht. Das hat verschiedene Benefits, also verschiedene Punkte, die einfach leichter und besser laufen. Wir werden natürlich nicht nur diese digitale Variante dann laufen lassen, sondern werden es genauso für alle anderen, die das nicht wollen oder Schwierigkeiten mit der Digitalisierung haben, weiterhin auch analog laufen lassen. Aber das ist halt ein Forschungsprojekt vom Ministerium für Forschung, Technik und Raumfahrt, was wir jetzt über 3 Jahre machen dürfen mit der Universität Paderborn und einem großen IT-Dienstleister Adesso SE. Und ich kann nur sagen, das wird sehr spannend und ich bin neugierig, was dabei hinterher rauskommt.

0: das war's dann auch schon wieder. Wir hoffen, es hat euch gefallen. Und wenn dem so ist, schreibt uns das doch ruhig mal. Am besten unter info@kuckuck.de. Wir freuen uns sehr, auch über kritische und alle anderen Rückmeldungen.
1: Übrigens, am nächsten Mittwoch, also am 29. Juli, gibt es kein Kuckuckscafé. Das Stadtgalerie-Café macht Sommerpause. Wir mit unserem Büro übrigens auch, noch bis zum 31.07. Der Kuckuckstreff am Mittwoch, 5. August, findet aber regulär statt, um 18 Uhr im Zimmer Nummer 4 am Kamm 62. Und den nächsten Kuckucksruf hört ihr am 21. August, wie immer, um 18 Uhr nach den Nachrichten.
2: Ja, und dann bedanken wir uns ganz herzlich bei Alejandra, dass sie sich Zeit für uns genommen hat. Wir wünschen dem Exil e.V. weiterhin alles Gute für seine tolle und wichtige Arbeit.
3: Das letzte Lied, was wir heute hören, ist verbunden mit einer Ankündigung. Und die ist besonders interessant für Familien mit Kindern. Dicker, das rappende Nilpferd, kommt am 16. Dezember mit seiner Weihnachtsshow nach Osnabrück. Und jetzt kommt's. Wir bekommen für dieses Event 30 Kuckuckkarten. 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Und jetzt Dicker und Vanessa Mai mit Sommer und wir sagen alle zusammen
1: Tschüss!

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1: Ich bin Thomas Bleskin. Bundeskanzler Merz hat den angekündigten Umbau seiner Regierung begonnen. Neue Kanzleramtschefin wird Gesundheitsministerin Warken. Ihr Amt übernimmt CDU-Generalsekretär Lindemann. Digitalstaatssekretär Amthor wechselt als Bund-Länder-Beauftragter ins Kanzleramt. Unklar bleibt dagegen die Zukunft von Verkehrsminister Schnieder. Nach dpa-Informationen wollte Merz ihn entlassen. Zu dieser Personalie äußerte sich der Kanzler aber nicht. Die EU-Kommission wirft TikTok vor, Kinder und Jugendliche nicht ausreichend zu schützen. Der Vorwurf, Fremde könnten öffentliche Profile Minderjähriger sehen und sie auch mit missbräuchlichen Absichten kontaktieren.
2: 200 Millionen Nutzer hat TikTok in Europa. Kinder und Jugendliche brauchen mehr Schutz, meint die EU-Kommission. Bis jetzt könne jeder in die öffentlichen Nutzerkonten sehen. Das müsse sich ändern. Künftig sollten nur noch von den Jugendlichen selbst akzeptierte Nutzer in die Konten schauen dürfen. TikTok weist die Kritik zurück. Die EU-Kommission hat in den vergangenen Monaten schon ein Verfahren wegen Suchtrisiken gegen TikTok eingeleitet und von Snapchat, Facebook und Instagram verlangt, dass das Mindestalter von 13 Jahren besser kontrolliert wird. Dieter Ebeling, Brüssel.
1: Schwere Waldbrände halten Frankreich und Spanien weiter in Atem. An der französischen Atlantikküste mussten jetzt Zehntausende weitere Touristen vorsorglich ihre Urlaubsquartiere räumen.
3: Schwierige Wetterbedingungen mit kräftigen Windböen erschweren für die Feuerwehr in beiden Ländern die Löscharbeiten. Über Tage wurden in Frankreich weitere Orte und tausende Urlauber evakuiert, teils auch per Schiff. In den Messehallen der Großstadt Bordeaux rüstet man sich auf die Aufnahme von bis zu 10.000 Evakuierten. Die Einsatzkräfte versuchen vor allem mit Löschflugzeugen, dem Feuer Herr zu werden. Auch in Spanien wird mit weiteren Evakuierungen gerechnet, während Tausende bereits in Notunterkünften bei Angehörigen oder Freunden darauf warten, wann sie zurück können. Einen konkreten Termin gibt es noch nicht. Michael Evers, Paris.
1: Und zum Sport, Fußball. Jürgen Klopp ist mit klaren Botschaften in sein Amt als neuer Bundestrainer gestartet. Der 59-Jährige versprach keine schnellen Erfolge, rief aber zu einem gemeinsamen Traum vom WM-Titel 2030 auf. Zugleich warnte er vor Eingriffen in sein Privatleben. Wenn seine Familie nicht in Ruhe gelassen werde, höre er auf, sagte Klopp. Sein erstes Länderspiel als Bundestrainer ist Ende September in der Nations League gegen die Niederlande.
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4: 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Überzeugt ihr euch nun in der Praxis hier beim Unifunk Osnabrück? Hallo und herzlich willkommen hier beim Unifunk auf OS Radio 104,8. Wie unaussprechlich, aber zugegeben auch manchmal ausgesprochen gut. Naja, was geht diese Woche so Relevantes ab? Am Wochenende heiratet die Popsängerin Taylor Swift in New York, angeblich im Madison Square Garden, das ist so eine Mehrzweckhalle, wo allein die Miete knapp 1 Million Euro kostet. Wow, Wahnsinn. Also was denkt ihr, laufen auf ihrer Hochzeit wohl auch ihre eigenen Songs? Mal schauen, was so durchsickert. Die Details und die gut abgedichtete Location sind ungefähr genauso undurchsichtig wie ein Kaleidoskop. Kaleidoskop, übrigens ein sehr schöner Hochzeitssong, jetzt von Pizzera und Jaus. Viel Spaß und bis gleich.

0: Das war Stripes and Stars, das Nationalteam. Ein WM-Support-Song für die österreichische Mannschaft.
1: Bist du deppert?
0: Ja, also da herrscht noch richtig Stimmung, beziehungsweise herrschte. Ich nehme diese Folge gerade am Mittwoch auf und sie wird ja am Samstag ausgestrahlt. Ich hoffe mal, dass Österreich noch drin ist und am Donnerstagabend gegen Spanien gewonnen hat. Naja, mal schauen. Sportlich ist momentan ja sowieso einiges geboten. Zwischen WM und Wimbledon hin und her schalten heißt es also dieses Wochenende. Oder wie macht ihr das? In Wimbledon kann man am selben Tag noch Tickets kaufen und dafür stehen dann die Leute, also ungefähr 5000 Fans, immer richtig früh auf und stundenlang in der berühmten Queue, der legendären Warteschlange vor dem Eingang. Die meisten werden allerdings wohl kaum noch ein Ticket für die beiden Hauptcourts, Center Court und Court One, bekommen. Sondern nur für diesen Rumlaufbereich und die Außenplätze. Also ich weiß nicht, würdet ihr euch da anstellen? Ich glaube fast, da hätte ich keine Lust. Vor allem, weil es waren ja auch in den letzten Wochen viele Turniere in Deutschland im Tennisbereich. Da hätte man sich das auch ein bisschen leichter machen können. Naja, in der WM spielen heute Abend Brasilien gegen Norwegen, Kanada gegen Marokko und Frankreich gegen Paraguay. Also das wären wir dann gewesen. Naja. Vielleicht dann in 2 oder 4 Jahren nochmal. Mal gucken, wie es so wird. Also ich wünsche euch auf jeden Fall ein tolles Wochenende. Da ist ja von allem was dabei. Und ich habe fast Angst. Also vor lauter Sport gucken könnte man ja fast die eigene Unsportlichkeit vergessen. Vielleicht kann man aber auch das schöne Wetter einfach nutzen, um sich im Freien ein bisschen zu bewegen. Bis gleich. Jetzt kommt Good Life von One Republic.

es ja darum, also zum Beispiel im Tennis gilt ja die Regel, man muss in den Kopf des Gegners kommen, also auffällig werden. Ich habe letztens bei einem Tennisturnier gearbeitet und dort gab es einige lustige und auffällige Charaktere. Zum Beispiel hat mich ein Mitarbeiter mit seinem hessischen Akzent an einen Mörder aus einer Serie erinnert. Oder ein anderer, wenn er sich nach der Lage auf den Courts erkundigt hat, hat gefragt, und Leute, wie ist die Lage an der Front? Und dann gab es auch so einen anderen Otto, der irgendwie richtig wilde Klingeltöne hatte. Und dann zum Beispiel, wenn der eine Nachricht bekam, kam dann so, Hex, Hex, Bibi Blocksberg. Und dann war in unserem Arbeitscontainer auch immer kurz Ruhe und jeder hat irgendwie so gekämpft, nicht loszulachen, weil es einfach so komisch war. Aber vielleicht sind dann auch genau das die Momente, die die Atmosphäre irgendwie erleichtern und das Ganze lustig machen. Und ich glaube, es gilt auch generell, wenn man es schafft, so auffällig und besonders zu sein, dass man den Leuten in Erinnerung bleibt oder es in die Tagebücher der Menschen schafft, dann hat man doch im Leben gewonnen, oder? Ich glaube aber auch, dass man es leider nicht planen kann, so komisch zu sein, weil dann wäre es nämlich schon wieder komisch und unauthentisch und nervig. Also daher denke ich, die wahren Comedy-Stars entstehen spontan und unbewusst und sind vor allem ehrlich und authentisch. Deswegen, ich halte mal Ausschau, vielleicht erlebe ich ja in den nächsten paar Tagen noch ein paar lustige Momente mit den neuen Comedy-Stars. Ist halt so ein bisschen schade für Menschen, die lustig sein wollen. Versteht ihr, was ich meine? Naja, never mind. Jetzt kommt Cordula Grün von Josh. Bis gleich, wir hören uns.

0: Das war Rivers of Babylon. Und jetzt lese ich euch einen kleinen Text von mir vor. Den hatte ich vor ein paar Monaten geschrieben und der handelt, wer kann es erraten, von Radio. Und zwar geht es um verschiedene Radiosendern, die auf einer Reise durch Deutschland erkundet werden. Und das Ganze ist in einen amüsanten Rahmen eingebettet. Ja, ich hoffe, es gefällt euch. Und dann würde ich mal sagen, legen wir los. Von der Ostseewelle bis zur Ö3-Gemeinde. Die deutsche Radiolandschaft ist wie ein wilder Zoo mit den verrücktesten Tieren, die ihre Stimmen erheben. In jeder Region lebt eine andere, authentische Radioidentität, die durch die besten musikalischen Einlagen, Moderatorenstimmen und regionalen Neuigkeiten Hörer anwirbt. Und auch im Radiozoo gilt, die Mischung macht's. 5 Uhr in der Früh. Wir sitzen im Auto, eine lange Fahrt voller Erfahrungen vor uns. Wir rollen los. In der Ferne ist die Ostsee zu sehen. Passend dazu schlägt jemand vor: Hey, mach doch mal Ostseewelle an.
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0: Schnallt euch an und los geht's von Rostock nach Kiel. Sonnenaufgang an der Küste, die sanfte Brise Ostseewelle im Radio. Unverwechselbare Vibes am Morgen mit dem Wörlitzer. Die Flitzerblitzer überall auf der Strecke können uns nichts anhaben. Und wir hören gespannt zu, denn gleich gibt's eine neue Story zum Notieren für das Ostseewelle-Extra-Gehalt.
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0: Moin, angekommen in Kiel bläst der Sturm uns fast um, aber RSH im Radio hält selbst im schlimmsten Orkan stand. Berichtet von überall, sogar von Sylt. Moderator Bremser ist nicht zu bremsen und auch wir hätten fast die Ausfahrt verpasst. Die Musik tudelt munter weiter.
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0: Jetzt aber hurtig, wir haben noch eine lange Strecke vor uns, ab nach Halle an der Saale. Wenn man doch nur einfach hinspringen könnte zu MDR Jump. Aber wir werden nicht enttäuscht. Die A2 macht nur wenig Faxen und wir rufen an, um das MDR-Jump-Dingsbums zu lösen. Alle sind sich einig, was das Lösungswort sein muss. Wir rufen an um 8 Uhr und um 11 Uhr, aber die Leitung ist dicht. Um 13 Uhr kommt eine Omi durch. Natürlich gewinnt sie mit dem Lösungswort Barfußschuhe 5000 Euro. Entweder man hat Pech oder die anderen haben Glück. Tja, genervt wie wir sind, geht's ab nach Niedersachsen mit den besten Songs im Radio.
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0: Hier gibt's abwechslungsreiche Musik und das Entertainment ist auch super. Aber nachdem wir uns schon beim Feierabend-Battle von Micha und Mareike auf Antenne Niedersachsen uneinig waren, löst das Quiz 5 Fragen in 30 Sekunden auf FFN eine hitzige Diskussion über Allgemeinwissen aus.
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0: Na denn, FFN und gute FFH. Egal ob Lauschrausch, Hörerreise oder Glücksminute, wir sind immer happy. Es gibt viel zu lachen auf der A7. Tank ist leer, also legen wir einen kleinen Halt an Ankes Tanke ein. Später schalten wir mal zu HR3, weil es wieder Zeit für den Tresor ist. Alle greifen zu den Telefonen, doch schlechte Neuigkeiten. Der Tresor bleibt für uns fest verschlossen. Wir sind mental für den Rest unseres Lebens darin gefangen. Weiter geht die Reise.
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0: Noch einen Schwenker nach Westen, sagt der Fahrer, und schon stehen wir im Feierabendverkehr auf der Sauerlandlinie mit WDR 2 und den haarsträubendsten, aber ikonischsten Sportsendungen. Tor für Mainz 05.
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0: au, au. Und Hillau aus Mainz, RPR 1 auf die 1. Wir hören die 10.000 Euro Hits und genießen das authentische pfalzige Umfeld im Radio. Es gibt noch viel zu lernen über diese Region, denn das Gebiet zwischen Saar, Mosel und Lahn ist ein echter Irrgarten. Zwischendurch einen leckeren Snack an der Bäckerecke Zuckerschnecke.
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0: Völlig ausgelaugt und mit letzter Kraft passieren wir die bayerische Landesgrenze. Servus. Nebelsuppe irgendwo zwischen Geiselwind und Höchstadt. Und auf Antenne Bayern sagt der Likey: Wie ihr seht, seht ihr nichts. Aber dafür hören wir viel. Zum Beispiel das bemerkenswerte Shopping-Quiz oder die verrücktesten Online-Trends. Alle lachen, bis sie den Stau bei Denkendorf sehen und das Christbaumtrauma erste Opfer fordert.
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0: 3 oder vielleicht auch erst 6 Stunden später stehen wir dann endlich auf der A8 am Chiemsee. Die Stimmung ist im Eimer, aber es ist nicht mehr weit. Schnell eine Vignette gekauft. Jemand schaltet den Sender um. Aber was ist das denn? Die reden so komisch.
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0: Keine Angst, es ist nur der Ö3-Wecker, der tut nichts, will nur spielen. Im Verkehrsservice lernen wir mehr über Österreich als je in der Schule und dann fängt's auch noch an, aus dem Radio zu schnieseln.
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0: Nach 16 Stunden, 9 Bundesländern, 12 Radiosendern und den lautesten Tierstimmen des Radiozoos nimmt auch diese lehrreiche Fahrt ihr Ende. Wir haben gemerkt, es gibt noch so viele tolle Tiere und Landschaften in Deutschland zu entdecken. Während das Lied langsam verstummt, sind wir schon gespannt, was uns der nächste Radiozoo-Besuch so bringt.
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0: Das war's. Ich hoffe, euch hat's gefallen. Jetzt kommt Urlaub auf der Autobahn von Rian, passend zum Text.

Ja, so langsam neigt sich die Unifunk-Sendung am heutigen Tag wieder dem Ende entgegen. Ich hoffe natürlich, ihr werdet nächste Woche Freitag wieder einschalten zu unserem wöchentlichen Meeting. Ich habe zum Abschluss noch ein paar Gedankengänge und Sprüche für euch. Zum einen dieses hier, da müsst ihr ganz gut zuhören, das ist auch eher so für österreichische Menschen, aber ich finde das einen sehr interessanten Spruch, glaube ich, ist es. Und zwar, E heißt I, I heißt Egg, Egg heißt Corner, Corner heißt Nobody. Versteht ihr, was ich meine? Naja, egal. Ein anderer Spruch, der momentan in meinem Zimmer steht, den ich auch sehr fühle, ist, bei gleicher Umgebung lebt doch jeder in einer anderen Welt. Und vor allem hier geht es ja auch nicht um die geografische Welt, obwohl es bei mir irgendwie auch so ist. Also ich denke immer in geografischer Welt und dann bin ich auch geografisch woanders. Aber es geht ja auch vor allem darum, dass man, einer denkt gerade an Eisessen am Strand und der nächste ist in einer Videospielwelt und wieder der nächste lernt und ist in seiner tiefen Welt und jeder nimmt sein Umfeld anders wahr. Finde ich einfach einen Spruch, der sehr weise und richtig ist. Außerdem möchte ich euch noch einmal an die Regel erinnern, dass ihr nur für das lange aufbleibt, für das ihr auch früh aufstehen würdet. Also ja, ich denke mal, für manche ist es dann ein Fußballspiel, vielleicht dann doch zutreffend. Auf jeden Fall werde ich morgen Abend im österreichischen Radio das Fußballspiel hören, weil dafür würde ich auch früh aufstehen. Never mind. Ja, auf jeden Fall wünsche ich euch einen tolles Wochenende, heute ist ja schon Samstag, morgen Sonntag, in Osnabrück und der Region und seid authentische Fußball- und Tennisfans, genießt Radio und die Welt. Tschüss, bis nächste Woche. Hier war Vera auf Unifunk bei OS Radio 104,8.

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1: Ich bin Thomas Pleskin. Bundeskanzler Merz hat den angekündigten Umbau seiner Regierung begonnen, die Neubesetzung des Verkehrsministeriums aber vorerst offengelassen. Neue Kanzleramtschefin wird Gesundheitsministerin Warken, ihr Ministeramt übernimmt CDU-Generalsekretär Linnemann.
2: Als Merz am Morgen zu einem Statement kommt, sind an seiner Seite die neue Kanzleramtschefin Warken, der neue Gesundheitsminister Linnemann und der neue Bund-Länder-Koordinator Amthor. Einer aber fehlt, der neue Verkehrsminister. Dabei ist bereits klar, dass Schnieder gehen muss. Das hatte der CDU-Politiker selbst in einer SMS an Abgeordnete mitgeteilt. Der vorgesehene Nachfolger der CDU-Finanzpolitiker Günzler machte in den frühen Morgenstunden aber einen Rückzieher. Aus fachlichen Gründen, wie er sagte, er sei nicht der Richtige für diese Position. Dirk Zeitler, Berlin.
1: Der Batteriehersteller Varta hat nach Angaben aus Finanzkreisen Insolvenz in Eigenverwaltung beantragt. Eine Gläubigergruppe begründete das Vorgehen mit der angespannten Finanzlage. Eine unabhängige Analyse habe ergeben, dass Varta kurzfristig zusätzliche Millionen benötige. Weitere Geldgeber hätten sich trotz intensiver Gespräche nicht gefunden. In dieser Woche war bereits bekannt geworden, dass dem Unternehmen eine Zerschlagung droht. Nach dem tödlichen Angriff auf einen Bankmitarbeiter in Regensburg sitzt der mutmaßliche Täter in Untersuchungshaft. Der 20 Jahre alte Deutsche werde dringend des Mordes und der schweren räuberischen Erpressung verdächtigt, teilten Polizei und Staatsanwaltschaft bei einer Pressekonferenz mit.
3: Noch ist vieles unbekannt, einige neue Informationen gab es aber von den Ermittlern. So soll der mutmaßliche Täter schuldfähig sein, Drogen seien bei ihm nicht gefunden worden. Sein Motiv ist aber noch ziemlich unklar. Der getötete Bankmitarbeiter war wohl ein Zufallsopfer. Der 20-Jährige soll einen Zettel dabei gehabt haben, auf dem etwas von einem Überfall und einem Bankraub stand. Dann soll er plötzlich mit einem Messer auf den Bankangestellten eingestochen haben. Der 20-Jährige soll der Polizei auch wegen kleinerer Delikte schon bekannt gewesen sein. Thomas Brock, Redaktion.
1: Zum Sport. Jürgen Klopp übernimmt den Neuaufbau der deutschen Fußballnationalmannschaft. Der 59-Jährige tritt die Nachfolge des bei der WM gescheiterten Julian Nagelsmann an. Offizieller Vertragsbeginn ist der 15. August.
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5: Ja, so ist es. Euch da draußen einen schönen Freitagabend. Der Start ins Wochenende hier bei OS Radio 104,8 kann beginnen. Am Mikrofon euer Detlef bei euer DJ Det. Ich habe noch ein paar schöne Sommerwünsche für euch dabei. An gewohnter Stelle natürlich unser Battle, unser Duell. Hat sich dort etwas getan? Ich verrate es später. Wie gesagt, die Stunde pickepacke voll, schön querbeet. Wir reißen jedes Genre so etwas an. Und wie gesagt, einige Musikwünsche habe ich natürlich auch wieder dabei. Seid gespannt. Bewegt euch, wenn ihr möchtet. Und wie sage ich so schön, an der richtigen Stelle dreht so richtig laut. Das Ganze hier bei OS Radio 4,8 aus dem schönen Studio 2. Dann würde ich auch mal sagen, fangen wir einfach an mit Sia, Jean-Paul, David Guetta, Rock Your Body. In dem Sinne, guten Empfang und viel

0: Mr. Bruno Mars mit I Just Might. So, zum ersten Sommerhörerwunsch habe ich jetzt den DJ Malle, so nennt er sich, aus Mukum. Und er hat, La Bamba. Es gehört natürlich zum Sommer immer wieder. Da wird der Song hoch und runter gespielt. Aber nicht in dieser Fassung. Der ist ziemlich neu von Jay Devils zusammen mit Jorge Walking haben die eine EDM-Hausnummer rausgemacht und die stelle ich natürlich dann noch gerne vor.
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mal ehrlich, wer kann bei solcher Musik noch stillsitzen? So, Sommerzeit ist natürlich auch Festivalzeit. Tomorrowland oder natürlich auch Pokerwelt sind fast Legenden schon wieder dieses Jahr. Und die Vorbestellungen für nächstes Jahr laufen auch schon wieder, die Kartenbestellungen. Aber es gibt noch so viele Festivals, die demnächst noch kommen werden. Die nächsten drei Songs, die möchte ich denen natürlich jetzt auch mal widmen. Und zwar habe ich jetzt für euch Angie zusammen mit Omar Naya und mit Aria. Und Topic zusammen mit Betty G mit Sorry Papi. Und Robert Miles mit Fables, der 2026 Remix. Die drei Songs jetzt mal an einem Stück. Die Festival-Legenden.

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1: for this? Ich schau auf die Uhr. Gewohnterweise um halb starten wir unser Battle, unser Duell. Der Sieger vom letzten Mal ist es wieder geworden. Duell A hat sich wieder Kate Ryan packen können mit Disenchanté. Es war der Hörervorschlag von Clara aus Enger. Aber halt, bevor ich euch natürlich jetzt den Gegner vorstelle von diesem Duell, einmal schnell die Mitmachregeln sind ganz einfach und kosten nichts. Bleiben auch immer so. In der Dancing Time stehen zwei sogenannte Feten, One-Hit-Wonder, Oldie, 70er, 80er, 90er, das Beste von heute. Die Sprache ist auch ganz egal. Das Genre ist egal. Gegenüber. So habe ich auch den Hörervorschlag von Hanna aus Belm bekommen. Sie wünscht sich. Ich habe echt nachgeschaut. Ich habe es echt noch nicht im Battle gehabt. Aber mit Dancing Queen. Y'all ready for this? Ich bin mal gespannt, wie die beiden Songs sich schlagen werden. Aber wenn ihr sagt, halt, nee, du, die gefallen mir gar nicht, dann schlagt selber was vor. Die Adresse, wo ihr euer Voting hinschickt oder eure Wünsche nach den beiden Songs an einem Stück. Ich bin gespannt, wie es ausgeht. Entweder Kate Ryan oder ABBA. In diesem Sinne, weiterhin viel Spaß, guten Empfang hier bei uns, Radio 4,8 in der Dancing Time mit eurem DJ Diet.

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2: Ja, natürlich bin ich auch bei Instagram vertreten. Da könnt ihr mich auch anschreiben. Wie gesagt, wenn ihr besondere Musikwünsche habt, immer her damit. Sommerwünsche jetzt gerade natürlich. Die nächsten zwei Male bestimmt noch machen wir die Sommersongs. Und wir gehen nachher auch noch mal kurz auf die Insel. Ja, da geht es natürlich jetzt richtig los. Die Ferien sind gestartet. Die Inseln sind proppenvoll. Wie gesagt, ich bin gespannt, wie dieses Duell ausgehen wird. Ihr könnt mich gerne anschreiben, welchen Song ich nächstes Mal wieder spielen soll, oder ihr schlagt selber einen Song vor. Weiter im Programm jetzt mit Gims und Jay Bavin mit Loka Loka. Und danach haben die Italo Brothers was mit Summer Air. Passt ja auch wieder. Die Temperaturen gehen langsam wieder nach oben, denn wir haben Sommer.
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1: Ja, weiter geht's mit einem Hörerwunsch von Jörn aus Haste. Er möchte eigentlich ganz weit weg und zwar zur Copacabana und das Ganze jetzt von Leon Mascheré. Und danach gibt es jemanden, der ja auf Mallorca auch regelmäßig zu Gast ist und sie hat Bock auf mehr. Um wen es da geht, die stellt sich gleich natürlich selber vor.
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1: Tja, das war sie schon wieder, die 342. Ausgabe heute am Freitagabend hier bei Ausreihe 5,8. Die Dancing Time neigt sich dem Ende. Einen Titel habe ich noch, aber es geht natürlich weiter hier. Auf jeden Fall dranbleiben und der nächste DJ steht schon neben mir. Christian, ich grüße dich.
2: Ich grüße dich auch.
1: Frage aller Fragen wie jedes Mal, was gibt es Schönes bei dir? So schöne Musik jetzt?
2: Richtig? Ja, du weißt, Sommerzeit ist auch Festivalzeit.
1: Ich hatte ja auch schon gerade zwei Songs dabei.
2: Ja, ich gehe da noch auf ein ganz spezielles Festival ein. Das findet am kommenden Wochenende in Deutschland statt. Eines der größten in Deutschland. Und natürlich die Musikküche ist dabei und ein ausführlicher Charts-Rückblick. Was war so vor 20 Jahren vielleicht so sommermäßig da? Es muss nicht der größte Hit sein.
1: Nein. Die kleinen Songs manchmal bleiben vielleicht länger im Ohr als die vorhergesagten eigentlich, ne?
2: Ja, oder du warst im Urlaub zum Beispiel, hast du da auch irgendwas gehört, was du vorher noch nie gehört hast?
1: Auf jeden Fall. Viele einheimische Musik natürlich, alte Songs, eben zum Beispiel wie jetzt im griechischen Gewand, auch sehr schön anzuhören.
2: Ja, ist ja auch gerade griechisch, was wir da gerade hören, den Klassiker Zorba the Greek.
1: Genau. So, wie gesagt, ich bin jetzt raus, viel Spaß gleich bei Christian, er kommt gleich wieder und wir hören uns in 2 Wochen wieder. Bis dahin wünsche ich euch ein angenehmes Wochenende und dann eine schöne Woche. Euer Dietz sagt ciao, ciao, bis demnächst mit auch etwas Afro House Remix. Bitex mit Glue. In dem Sinne, auf ins Wochenende! Party Time!
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1: Also bis in 14 Tagen. Ciao, ciao.

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1: Ich bin Thomas Bleskin. Bundeskanzler Merz hat den angekündigten Umbau seiner Regierung begonnen. Neue Kanzleramtschefin wird Gesundheitsministerin Warken. Ihr Amt übernimmt CDU-Generalsekretär Lindemann. Digitalstaatssekretär Amthor wechselt als Bund-Länder-Beauftragter ins Kanzleramt. Unklar bleibt dagegen die Zukunft von Verkehrsminister Schnieder. Nach dpa-Informationen wollte Merz ihn entlassen. Zu dieser Personalie äußerte sich der Kanzler aber nicht. Die EU-Kommission wirft TikTok vor, Kinder und Jugendliche nicht ausreichend zu schützen. Der Vorwurf, Fremde könnten öffentliche Profile Minderjähriger sehen und sie auch mit missbräuchlichen Absichten kontaktieren.
2: 200 Millionen Nutzer hat TikTok in Europa. Kinder und Jugendliche brauchen mehr Schutz, meint die EU-Kommission. Bis jetzt könne jeder in die öffentlichen Nutzerkonten sehen. Das müsse sich ändern. Künftig sollten nur noch von den Jugendlichen selbst akzeptierte Nutzer in die Konten schauen dürfen. TikTok weist die Kritik zurück. Die EU-Kommission hat in den vergangenen Monaten schon ein Verfahren wegen Suchtrisiken gegen TikTok eingeleitet und von Snapchat, Facebook und Instagram verlangt, dass das Mindestalter von 13 Jahren besser kontrolliert wird. Dieter Ebeling, Brüssel.
1: Schwere Waldbrände halten Frankreich und Spanien weiter in Atem. An der französischen Atlantikküste mussten jetzt zehntausende weitere Touristen vorsorglich ihre Urlaubsquartiere räumen.
3: Schwierige Wetterbedingungen mit kräftigen Windböen erschweren für die Feuerwehr in beiden Ländern die Löscharbeiten. Über Tage wurden in Frankreich weitere Orte und tausende Urlauber evakuiert, teils auch per Schiff. In den Messehallen der Großstadt Bordeaux rüstet man sich auf die Aufnahme von bis zu 10.000 Evakuierten. Die Einsatzkräfte versuchen vor allem mit Löschflugzeugen, dem Feuer Herr zu werden. Auch in Spanien wird mit weiteren Evakuierungen gerechnet, während Tausende bereits in Notunterkünften bei Angehörigen oder Freunden darauf warten, wann sie zurück können. Einen konkreten Termin gibt es noch nicht. Michael Evers, Paris.
1: Und zum Sport, Fußball. Jürgen Klopp ist mit klaren Botschaften in sein Amt als neuer Bundestrainer gestartet. Der 59-Jährige versprach keine schnellen Erfolge, rief aber zu einem gemeinsamen Traum vom WM-Titel 2030 auf. Zugleich warnte er vor Eingriffen in sein Privatleben. Wenn seine Familie nicht in Ruhe gelassen werde, höre er auf, sagte Klopp. Sein erstes Länderspiel als Bundestrainer ist Ende September in der Nations League gegen die Niederlande.
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5: Die 769. Ausgabe hier bei OS Radio 104,8. Ich habe es gerade schon angekündigt. Ich blicke heute wieder ausführlich 20 Jahre zurück in der deutschen Charts-History. Ich wünsche viel Spaß. 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

0: Ja, so klang die Charts vor 20 Jahren in Deutschland. Blue Lagoon mit Isle of Paradise, damals die Nummer 29. Und aus dem Star-Tagebuch, das lief damals bei Super RTL, Yomi, A Kiss in the Mist. Es geht in unsere Musikküche. Anfang des Monats ist er 80 geworden, der Wolfgang Semrath. Besser bekannt unter anderem als Test Tigers beispielsweise oder auch als Fancy. Seinen Durchbruch schaffte er mit dem Italo-Disco-Song Slice Me Nice.
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0: Aktuell gibt's einen Remix von Pulse Driver.

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1: Italo-Disco von Valerie Dore, The Night. In der Version von L. Miller im New Disco Remix.

Realize I Said, das war Liquid 5. Unter anderem sind sie dabei bei der diesjährigen Nature One. Die findet wieder am kommenden Wochenende statt, vom 30. Juli bis 2. August. Es gibt auch einen Classic Floor mit Tana 2XLC, Judge Jules, Wes Bam, DJ Quicksilver, Schiller, Mike van Dijk und dem Sunshine Live DJ Team. Vor 20 Jahren gab es eine Hymne, die hieß Live Your Passion von Nature One Inc. Und in diesem Jahr gibt es natürlich auch eine Hymne und die stammt von Nilex. Die Welt steht still.

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0: Das offizielle Motto, Wave Now Together. Und das war die Hymne, die Welt steht still. Neil Nilex für Nature One 2026.
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0: Aus Deutschland. Von 28 auf 10 wieder rauf. Thriller, das Album von Michael Jackson. Von 2 auf 9. Splat, Deep Purple. Relax, Edition 16. Blank & Jones sind wieder da. Von 0 auf 8. Von 18 auf 7 wieder rauf. Olivia Rodrigo, You Seem Pretty Sad for a Girl So In Love. Die 6 ist neu. Decades, Motionless in White. Von 17 auf 5. Ari Wank wieder rauf. Das Album von BTS. Ebenfalls wieder rauf in den Top 10. Von 16 auf 4. Trink aus, wir müssen gehen, die Toten Hosen. Letzte Woche von 0 auf 1, diese Woche nur noch die 3. Divine Intervention, das neue Album der Rolling Stones. Von 0 auf 2. Daughter from Hell, Gracie Abrams.
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0: Von 0 auf 1. Dardan und Azad. Eurosport 2 ist aber, glaube ich, nicht der Fernsehsender gemeint.
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0: 7 Titel sind neu drin in den Top 50. Die 43. Schlechte Nachbarn, die Toten Hosen, die aktuelle

0: Single. Die 23, Pablo, Dardan und Azad. Daddy Swims, Mr. Know-It-All, neu auf der 21. Meine Welt, Edin, neu auf der 18. Capital Bra und Samra, Sonne über Berlin, neu auf der 13. Die 7 ist neu, Augenblick, Pashanim.
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0: Von 0 auf 3, keine Angst, Danger Dan.
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0: Die WM ist zwar vorbei, aber die 1 ist geblieben. Dai Dai, Shakira und Burna Boy, soweit der Charts-Überblick. Zwei Helden in Sachen Classic bei der Nature One gibt's jetzt. Tana 2XLC zusammen mit R&B Spring Rework. Das erste Rework gab es bereits 2003 und das Original chartete vor genau 30 Jahren in Deutschland. Und The Who mit Summer hatte bereits 2009 veröffentlicht. Gibt jetzt eine 2026er Version im Original von Central Bass 1996.

Heute ist die neue Technobase FM erschienen, die Online-Kollegen in Sachen Hands Up und Hardstyle. Und es wurde wieder geremaked. Don't Stop Believin', im Original natürlich von Journey. Attraction gibt es eine New Disco-Version. Es gibt aber auch den Dancecore Night Remix, den stelle ich vor. Und Voyage Voyage kennen wir natürlich von Desireless. Andreas Kremer Presents, Aura Wave und Junk Project im Tim Sanith Remix.

0: Zurück in die 90er.
1: Hi, I'm Simon Le Bon from Duran Duran.
2: Wir erinnern uns, 1993, der Hit Ordinary World, Duran Duran. Gibt's jetzt mal wieder neu. Und zwar, hier ist nochmal der Pulse Driver zusammen mit seinem Projekt Top Models.

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2: Auch dieser Clubhit ist schon 20 Jahre alt. Die Tricky Disco von Discotronic. Jetzt als Freak Tricky Disco, Tiscoa, Trill PLC Inc. und Discotronic.

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2: Alle vier zuletzt gehörten Songs sind auf der neuen Kopplung Techno Bass FM Volume 46 drauf. Übrigens auch Wayne Jobs hier aus Osnabrück. Der hat ein neues Album draußen. Das werde ich, denke ich mal, in 14 Tagen vorstellen. Jetzt nochmal im Jahr 2006. Tricky Disco war, glaube ich, damals kein Chart-Hit. Aber die nächsten beiden Songs, das sind wieder Sommertitel. Mosquito von Loco Loco im Attention Radio Mix. Kenne ich heute auch nicht mehr. Und die Hot Banditos haben damals wieder zugeschlagen. La Cucaracha Dance. Mosquito chartet damals bis auf Platz 67 und La Cucaracha Dance bis auf Platz 46 in Deutschland.

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2: Das war sie, die heutige 769. Ausgabe hier bei OS Radio 104,8. Musik aus Wahl oder Mikrofon in der letzten Stunde. Christian Paul. Elektronische Musik bis auch morgen wieder ab 20 Uhr bei OS Radio mit dem Stereo-Küsschen und Big C. Und Planet Music kommt immer freitags 18 Uhr bei den Kollegen von Oldenburg 1 in Oldenburg und in 14 Tagen bei OS Radio. Das ist dann der 7. August nach der Dancing Time mit DJ Deej. Ich wünsche euch ein schönes Wochenende. Es soll wieder wärmer werden. Genießt es, cremt euch ein. Und trinkt vor allen Dingen ausreichend. Bis zum nächsten Mal.

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2: Ich bin Tine Klimach. Kanzler Friedrich Merz bildet sein Kabinett um, weil Thorsten Frey neuer Fraktionschef der Union werden soll. Das läuft aber alles andere als glatt. Jetzt hat sich Frey dazu geäußert.
3: Das Ganze sei einfach Pech gewesen, sagte Frey in Stuttgart. Das gäbe es auch in der Spitzenpolitik. Es geht um die Hängepartie bei der Besetzung des Verkehrsministeriums. Minister Schnieder hatte einigen Abgeordneten schon mitgeteilt, dass er entlassen wird. Als der Kanzler dann vor die Presse trat, passierte das aber nicht, weil der vorgesehene Nachfolger Günzler kurzfristig abgesagt hatte. Wie es nun weitergeht, ist offen. Klar ist aber, neue Kanzleramtschefin wird Gesundheitsministerin Warken und ihren Job soll CDU-Generalsekretär Herr Linnemann übernehmen. Aus Berlin Thomas Brockt.
2: US-Präsident Trump hat der Europäischen Union nach der Milliardenstrafe gegen Google mit neuen Zöllen gedroht. Auf seiner Plattform Truth Social kündigte er zunächst eine Untersuchung gegen die EU an. Diese solle klären, ob amerikanische Unternehmen benachteiligt würden. Anschließend könne ein erheblicher Zoll auf EU-Importe folgen. Die EU-Kommission hatte Google zuvor wegen Wettbewerbsverstößen zu einer Strafe von 890 Millionen Euro verurteilt. Die Polizei hat Details genannt zum tödlichen Angriff auf einen Bankangestellten gestern in Regensburg. Ein 20-Jähriger hatte den Mann niedergestochen. Er sitzt inzwischen in U-Haft.
4: Erst hatte der Tatverdächtige einen Zettel vorgezeigt, auf dem Bankraub stand. Dann hat er mit einem 12 cm langen Messer auf den Banker eingestochen. Der hätte gar kein Geld hergeben können. Das steckte im Automaten. Bei der Pressekonferenz wurde weiter bekannt, dass gegen den mutmaßlichen Täter ein Waffen- und Messerverbot verhängt war. Er wollte sich am Vorabend der Tat wegen Nichtigkeiten selbst bei einer Polizeiwache anzeigen, wurde aber laufen gelassen. Die Staatsanwaltschaft wirft ihm Mord aus Habgier vor. Es gibt bisher keine Hinweise auf Unzurechnungsfähigkeit, Drogen oder Alkohol. Aus Regensburg, Michael Hegele.
2: Der Hersteller Jutro Tiefkühlkost hat den Rückruf bei einer bei Lidl verkauften Bio-Bärenmischung wegen einer möglichen Verunreinigung mit Novoviren ausgeweitet. Verbraucher sollen das Tiefkühlprodukt der Marke Freshona nicht verzehren. Betroffene Ware kann in allen Lidl-Filialen auch ohne Kassenbon zurückgegeben werden. Novoviren können starken Brechdurchfall und erheblichen Flüssigkeitsverlust auslösen. Besonders für Säuglinge, ältere und kranke Menschen kann eine Infektion gefährlich werden.
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1: Ich bin Tine Klimach. Bundeskanzler Friedrich Merz nutzt den Rücktritt von Unionsfraktionschef Jens Spahn für einen größeren Umbau seiner Regierung. Gesundheitsministerin Nina Warken wird neue Kanzleramtschefin und CDU-Generalsekretär Carsten Lindemann ihr Nachfolger im Gesundheitsministerium.
2: Und Digitalstaatssekretär Amthor wird neuer Bund-Länderbeauftragter im Kanzleramt. Doch unklar ist, was mit Verkehrsminister Schnieder passiert. Der teilte einzelnen Bundestagsabgeordneten am frühen Morgen in einer SMS mit, dass der Kanzler ihn entlassen werde und dies um 9 Uhr im Kanzleramt verkünden würde. Das tat Merz aber nicht. Dass der Kanzler dazu schwieg, liegt offensichtlich daran, dass der vorgesehene Nachfolger, der CDU-Bundestagsabgeordnete Günzler, Merz erst zugesagt, dann aber mitten in der Nacht wieder abgesagt habe. Die Gründe sind unklar. Aus Berlin, Dirk Zeitler.
1: Die USA und Großbritannien planen US-Regierungskreisen zufolge kommende Woche ein hochrangiges Treffen in London, um über die Lage in der Straße von Hormuz zu beraten. Ein US-Beamter bestätigte der deutschen Presseagentur entsprechende Pläne. Zum konkreten Programm, Datum und den Teilnehmern gab es zunächst keine Angaben. Campingplätze, Ferienanlagen und ganze Orte werden geräumt. Wegen der sich weiter unkontrolliert ausdehnenden Waldbrände an Frankreichs Atlantikküste wurden inzwischen rund 110.000 Menschen evakuiert. Auch in Spanien lodern Feuer. Wegen der schweren Waldbrände hat Madrid für die Umgebung der Hauptstadt und eine weitere Region den Notstand ausgerufen.
3: Rund um die Hauptstadt Madrid mussten mehr als 11.500 Menschen ihre Häuser verlassen. Sie warten bei Freunden, Verwandten und in Notunterkünften, ob die Brände eingedämmt werden können. Starke Windböen und hohe Temperaturen erschweren die Löscharbeiten. Der Katastrophenschutz des Militärs hat das Kommando übernommen. Mit Temperaturen bis zu 44 Grad in Andalusien leidet Spanien derzeit unter extremer Hitze. Auch an der französischen Atlantikküste ist es mit 36 Grad sehr heiß. Aus Spanien, Julia Macher.
1: Zum Sport. Jürgen Klopp ist mit klaren Botschaften in sein Amt als Bundestrainer gestartet. Der 59-Jährige versprach keine schnellen Erfolge, rief aber zu einem gemeinsamen Traum vom WM-Titel 2030 auf. Sein erstes Länderspiel als Bundestrainer ist Ende September in der Nations League gegen die Niederlande.
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1: Ich bin Tine Klimach. Die bisherige Gesundheitsministerin Nina Warken wird neue Kanzleramtschefin. Das teilte Bundeskanzler Friedrich Merz in Berlin mit. Sie folgt auf Thorsten Frey, der an die Unionsfraktionsspitze wechseln soll. Für Warken übernimmt Carsten Linnemann das Gesundheitsressort. Merz kündigte für die kommenden Wochen weitere Veränderungen im Kabinett an.
2: Darüber werde ich zu gegebener Zeit Sie informieren, aber diese Entscheidungen brauchen nicht zuletzt angesichts der Sommerpause noch ein paar Tage und vielleicht auch mehr Zeit.
1: Damit ist auch eine weitere Nachbesetzung gemeint, auf die Kanzler Merz nicht einging. Eigentlich sollte auch Verkehrsminister Schnieder seinen Platz räumen. Sein geplanter Nachfolger Fritz Günzler, Finanzexperte der Union, hatte aber kurz vor knapp abgesagt. Bundesinnenminister Dobrindt hat die Ausweitung von Abschiebungen nach Afghanistan gegen Kritik verteidigt. Wer nach einem abgelehnten Asylverfahren ausreisepflichtig sei, müsse auch mit einer Abschiebung rechnen, sagte er. Zuvor war bekannt geworden, dass künftig nicht mehr nur Straftäter und Gefährder für Abschiebungen identifiziert werden sollen. Flüchtlingsrat und Linke kritisieren das als unverantwortlich bzw. als Vorstoß gegen den Menschenrechtsschutz. TikTok gefährdet Kinder und Jugendliche nach vorläufigen Ermittlungsergebnissen der EU-Kommission durch niedrige Schutzstandards. Die Brüsseler Behörde kritisiert unter anderem, dass Fremde die öffentlichen Benutzerkonten von Minderjährigen sehen und die jungen Nutzer auch mit missbräuchlichen Absichten kontaktieren könnten.
3: 200 Millionen Nutzer hat TikTok in Europa. Kinder und Jugendliche brauchen mehr Schutz, meint die EU-Kommission. Bis jetzt könne jeder in die öffentlichen Nutzerkonten sehen. Das müsse sich ändern. Künftig sollten nur noch von den Jugendlichen selbst akzeptierte Nutzer in die Konten schauen dürfen. TikTok weist die Kritik zurück. Die EU-Kommission hat in den vergangenen Monaten schon ein Verfahren wegen Suchtrisiken gegen TikTok eingeleitet und von Snapchat, Facebook und Instagram verlangt, dass das Mindestalter von 13 Jahren besser kontrolliert wird. Aus Brüssel, Dieter Ebeling.
1: Hunderttausende werden heute in Berlin zum Christopher Street Day erwartet. Die Demonstration soll mittags beginnen und dann an der Siegessäule vorbei zum Brandenburger Tor führen. Abends tritt Sängerin Sarah Connor auf. Schon einen Abend vorher war bereits Rapperin Icky Mel aufgetreten. Das Motto des CSD lautet dieses Mal: Haltung ist toll.
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1: Ich bin Tine Klimach. Kanzler Friedrich Merz bildet sein Kabinett um, weil Thorsten Frey neuer Fraktionschef der Union werden soll. Das läuft aber alles andere als glatt. Jetzt hat sich Frey dazu geäußert.
2: Das Ganze sei einfach Pech gewesen, sagte Frey in Stuttgart. Das gäbe es auch in der Spitzenpolitik. Es geht um die Hängepartie bei der Besetzung des Verkehrsministeriums. Minister Schnieder hatte einigen Abgeordneten schon mitgeteilt, dass er entlassen wird. Als der Kanzler dann vor die Presse trat, passierte das aber nicht, weil der vorgesehene Nachfolger Günzler kurzfristig abgesagt hatte. Wie es nun weitergeht, ist offen. Klar ist aber, neue Kanzleramtschefin wird Gesundheitsministerin Warken und ihren Job soll CDU-Generalsekretär Herr Linnemann übernehmen. Aus Berlin Thomas Brockt.
1: US-Präsident Trump hat der Europäischen Union nach der Milliardenstrafe gegen Google mit 9 Zöllen gedroht. Auf seiner Plattform Truth Social kündigte er zunächst eine Untersuchung gegen die EU an. Diese solle klären, ob amerikanische Unternehmen benachteiligt würden. Anschließend könne ein erheblicher Zoll auf EU-Importe folgen. Die EU-Kommission hatte Google zuvor wegen Wettbewerbsverstößen zu einer Strafe von 890 Millionen Euro verurteilt. Schwere Waldbrände halten Frankreich und Spanien weiter in Atem. Während bei Madrid und in einer anderen spanischen Region der Notstand ausgerufen wurde, mussten an der französischen Atlantikküste 10.000 weitere Touristen vorsorglich ihre Urlaubsquartiere räumen. In beiden Ländern sprechen die Behörden von ungünstigen Wetterbedingungen, die die Löscharbeiten erschweren. Zum Sport. Jürgen Klopp ist neuer Bundestrainer der Fußballnationalmannschaft. Der 59-Jährige tritt die Nachfolge des bei der WM gescheiterten Julian Nagelsmann an. Es sei ein sehr, sehr besonderer Tag für ihn, sagte Klopp bei seiner Vorstellung in Frankfurt.
3: Jürgen Klopp will beim DFB jeden Stein umdrehen und das dürfte ungemütlich werden für den Verband. Aber Klopp will langfristigen Erfolg, darum will er auch einige Strukturen verändern. In den kommenden Tagen und Wochen werde er viele Spieler anrufen und treffen. Beim Supercup zwischen Bayern und Dortmund wird er dann auf der Tribüne sitzen. Im September bekommt Klopp dann gleich seine ersten 4 Spiele am Stück in der Nations League. Zwar verspricht er keine schnellen Erfolge, dennoch wollen die Fans da schon Fortschritte sehen. Thomas Bremser, Redaktion.
1: Der DFB hat Jürgen Klopp als Bundestrainer bis zur WM 2030 verpflichtet. Außerdem wird Per Mertesacker Geschäftsführer beim Deutschen Fußballbund.
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1: Ich bin Tine Klimach. Es ist ein ziemlich beispielloser Vorgang. Bundeskanzler Friedrich Merz will seinen Verkehrsminister Patrick Schnieder entlassen, steht aber ohne Nachfolger da. Schnieder bleibt nur deshalb vorerst im Amt. Nicht nur in der Opposition wird von einem Chaos gesprochen.
2: Als Merz am Morgen zu einem Statement kommt, sind an seiner Seite die neue Kanzleramtschefin Wagen, der neue Gesundheitsminister Lindemann und der neue Bund-Länder-Koordinator Amthor. Einer aber fehlt, der neue Verkehrsminister. Dabei ist bereits klar, dass Schnieder gehen muss. Das hatte der CDU-Politiker selbst in einer SMS an Abgeordnete mitgeteilt. Der vorgesehene Nachfolger der CDU-Finanzpolitiker Günzler machte in den frühen Morgenstunden aber einen Rückzieher aus fachlichen Gründen, wie er sagte. Er sei nicht der Richtige für diese Position. Aus Berlin, Dirk Zeitler.
1: VW-Chef Oliver Blume will sein Sparpaket für den Konzern noch in diesem Jahr verabschieden. Diesen Zeitplan nannte Blume im Interview mit der Deutschen Presseagentur. 4 Werke und bis zu 50.000 Stellen zusätzlich stehen auf der Kippe. Außerdem hat VW den nächsten Gewinneinbruch verkündet.
3: Vor allem Betriebsrat, Gewerkschaften und das Land Niedersachsen als Miteigentümer stemmen sich gegen noch mehr Jobabbau. Dass die Werke in Emden, Hannover, Zwickau oder der Tochter Audi in Neckarsulm ganz geschlossen werden, soll verhindert werden. Dass Handlungsbedarf besteht, zeigen erneut die Zahlen. Im zweiten Quartal ist der Konzerngewinn weiter um mehr als 30% auf 1,5 Milliarden Euro eingebrochen. Gegensteuern will VW-Chef Blume so: Verwaltung schrumpfen, Kapazitäten in den Werken abbauen, weniger Modelle anbieten. Jan-Henner Reitze, Nachrichtenredaktion.
1: TikTok gefährdet Kinder und Jugendliche nach vorläufigen Ermittlungsergebnissen der EU-Kommission durch zu niedrige Schutzstandards. Die Brüsseler Behörde kritisiert unter anderem, dass Fremde die öffentlichen Benutzerkonten von Minderjährigen sehen und die jungen Nutzer auch mit missbräuchlichen Absichten kontaktieren können. Die WHO ruft wegen mehrerer Erkrankungen an West-Nil-Fieber in Südeuropa zu verstärkter Wachsamkeit auf. Besonders in Griechenland und Italien ist die Zahl der Erkrankungen in den vergangenen Wochen gestiegen. In Griechenland wurden seit Jahresbeginn 21 Fälle bestätigt, in Italien ebenso viele. Das Virus wird durch Mücken übertragen. Die WHO rät deshalb, sich vor Mückenstichen zu schützen und bei hohem Fieber nach einem Mückenstich sofort ärztliche Hilfe zu suchen.
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